0: müssen dies auch nachweisen. Verbraucher sollen auch verlässlichere Informationen darüber bekommen, wie haltbar ein Produkt ist und wie man es reparieren kann. Außerdem sind noch mehr Nachhaltigkeitssiegel erlaubt, die von einer unabhängigen oder staatlichen Stelle vergeben wurden. Die Berliner SPD will mit der Linken über eine mögliche Regierung im Abgeordnetenhaus sprechen. Der SPD-Landesvorstand hat entschieden, die Einladung zu Sondierungsgesprächen anzunehmen. Bei diesen Treffen soll erst einmal geprüft werden, ob Koalitionsverhandlungen realistisch sind. Die Linke hatte die Berlin-Wahl vor einer Woche gewonnen. Möglich ist jetzt ein rot-grün-rotes Bündnis. Die SPD spricht aber von hohen Hürden. Gegen die Berliner Linke gibt es immer wieder Antisemitismus-Vorwürfe. Die Bundesregierung hat München zur Olympiakandidatur gratuliert. Kanzler Merz erklärte, Deutschland gehe jetzt gemeinsam die internationale Kandidatur an. Aus der Nachrichtenredaktion Jan Busche.
1: Vizekanzler Klingbeil sprach in seiner Funktion als Finanzminister davon, dass sich Deutschland Olympische Spiele leisten könne. Dafür gebe er eine Garantie ab. Der Deutsche Olympische Sportbund hatte entschieden, mit München ins internationale Rennen um Sommerspiele zu gehen. 2036, 40 oder 44. Die Stadt setzte sich gegen Mitbewerber Köln-Rhein-Ruhr durch. Auf der internationalen Bewerberbühne geht es für München jetzt erst richtig los. Konkurrenten aus Indien, Katar, Spanien oder Italien könnten dabei sein. In etwa 3 Jahren wird die Entscheidung erwartet.
0: Das waren die Nachrichten. Das Wetter in Deutschland. Es ist meist trocken bei 14 bis 2 Grad. Am Tage im Süden und in der Mitte sonnig, im Norden zeitweise bewölkt, bei bis zu 18 Grad an der Ostsee und 29 Grad im Südwesten. Am Montag im Nordwesten Schauer, im Südosten heiter bis 31 Grad. Es ist 2.03 Uhr.
2: Schönen Dank für die aktuellen Nachrichten. Von mir jetzt noch 3 Verkehrsnachrichten hinten an im Verkehrsservice der ARD Hitnacht. Die A3 ist zwischen Würzburg-Randersacker und Heidingsfeld wegen einer Sicherheitsübung bis 5 Uhr in beiden Richtungen noch gesperrt. Umleitung hier ist eingerichtet. Die Autobahn 7 Kassel Richtung Hannover ist zwischen Lutherberg und Hedemünden nach einem Unfall gesperrt. Und ebenfalls nach Unfall gesperrt ist die Autobahn 45 Gießen Richtung Aschaffenburg, und zwar zwischen Karlstein und Klein-Ostheim. Ihnen unterwegs eine gute Fahrt, bleiben Sie munter, mit der richtigen Sendung im Radio.
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2: Ich bin Hanno Bauer in Erfurt, ich wünsche einen schönen Sonntag.

0: Sweet About Me und sehr sweet auch, dass sich Elisabeth gemeldet hat aus dem hohen Norden, aus Tarsdorf nämlich in Schleswig-Holstein und geschrieben hat, lieber Hanno, bin natürlich dabei und nun die schwere Frage, was wird Oma Hamann heute wohl machen? Na, liebe Grüße Elisabeth. Na was wohl, die Angora-Kaninchen scheren wahrscheinlich, weil die doch am liebsten dabei sind. Mit dem Fellkürzen, wenn sie nachts die ARD-Hitnacht hören und dabei so schön beruhigt durch die Nacht kommen. Oder? Habe ich richtig gerechnet? Ja, also glaube ich dann auf jeden Fall, dass die Angora-Kaninchen heute also ihren monatlichen Fellwuchs abgeben müssen und daraus dann wieder schön Wolle gesponnen werden kann. Und Elisabeth, auch deine Freundin Rosi aus Leipzig ist noch wach und am Radio.
1: Hallo, liebe Nachtschwärmer. Ich wünsche allen noch einen schönen Sonntag und hört alle noch ein bisschen zu. Ich höre auch noch ein bisschen zu.
0: Na wunderbar, dann sind wir doch alle beisammen hier. Die Radiofamilie der ARD-Hitnacht.
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0: Ganz liebe Grüße nach Tarsdorf und nach Leipzig.

0: 2.20 Uhr ist es. Und Jasmin hat gerade übers Kontaktformular der Sendung geschrieben: Danke für die tolle Musik, da geht die Nachtschicht gut rum.
1: Jo.
0: Finde ich auch immer, Jasmin. Ganz liebe Grüße bei der Nachtschicht, egal wo gearbeitet wird und egal was für Musik am besten ankommt. Whatever You Want gibt's jetzt von Status Quo. Geniales Lied mit einem super langen Intro.

0: Mondscheibe.
1: Na, Mondscheibe gibt's ja viel in dieser Vollmondnacht. 2.30 Uhr ist es ganz genau. Und damit Zeit für den ausführlichen Baustellenreport für ganz Deutschland. Hier ist der Verkehrsservice der ARD Hitnacht. Die A1 ist zwischen Bramscher und Neunkirchenfürden wegen Bauarbeiten in beiden Richtungen gesperrt. Die A3 ist zwischen Würzburg, Randersacker und Heidingsfeld wegen einer Sicherheitsübung bis 5 Uhr in beiden Richtungen gesperrt. Die A7 Kassel Richtung Hannover ist zwischen Lutherberg und Hedemünden nach einem Unfall immer noch gesperrt. Dann die A7 ist zwischen Hamburg-Stellingen und Heimfeld wegen Bauarbeiten in beiden Richtungen gesperrt. Die A8 ist zwischen Perlburg und Merzig-Wellingen wegen Wartungsarbeiten in beiden Richtungen gesperrt. Ebenfalls in beiden Richtungen dicht die A30 zwischen Bad Oeynhausen Ost und Dehme, die A40 zwischen Kreuz Duisburg und Kreuz Kaiserberg. Die A40 weiter dann auch noch zwischen Mülheim an der Ruhr, Winkhausen und Heißen. Die A42 zwischen Herne-Baukau und Herne-Krange. Die A48 zwischen Dreieck-Dernbach und Höher-Grenzhausen. Die Autobahn 52 Mönchengladbach Richtung Düsseldorf ist gesperrt zwischen Kreuz Nersen und Kreuz Karst. Die A215 Neumünster Richtung Kiel zwischen Kreuz Kiel West und Kiel Mitte. Und noch die Autobahn 671 zwischen Gustavsburg und Hochheim Süd ebenfalls in beiden Richtungen. Ja, Ihnen unterwegs eine gute Fahrt durch die Nacht. Bleiben Sie munter.
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1: Mitten in der Nacht, ja, für alle, die munter bleiben wollen oder munter sind, ist hier Hanno Bauer. Ich wünsche einen schönen Sonntag.

0: Teardrops, also Tränen in den Augen, gab es gestern wohl bei dem einen oder anderen Lok Leipzig-Fan, also Fußball-Fan, schätze ich mal, wenn ich Ralf hier so höre, der sich noch ganz heiser geschrien hat.
1: Ah, guten Morgen, hier ist euer Ralf König aus Greiz. Wie ihr hört, bin ich noch ganz heiser. Ja, das hervorragende Ereignis des gestrigen Tages war der Auswärtssieg meines Lieblingsclubs Rot-Weiß Erfurt bei Lok Leipzig. Erste Sahne, ich wünsche euch allen eine gute Nacht und bringt gute Musik weiter, euer Ralf.
0: 4:3 war es für Rot-Weiß. Na dann, schön, dass sich jemand so drüber gefreut hat und hier noch in der Nacht munter ist, um diese Freude mit uns zu teilen.

Richard Sanderson, Reality für die verträumten Öhrchen in der Vollmondennacht. Und Elke in Ludwigshafen hat in Reality doch jetzt tatsächlich mitten in der Nacht noch sehr lecker gespeist, ja, und mir dann noch Fotos ins Studio gezaubert, dass dann auch mir der Magen knurrt. Schönen herzlichen Dank auch dafür, liebe Elke. Und hat geschrieben, hallo liebe Hanno, liebe Radiofamilie, ich war im Kellerbüro und brauche nun etwas Heizung von innen. So mache ich mir schnell mit der neuen Pfanne etwas Gutes zum Essen. Ja, und dann von den Fotos her sehe ich, es sind Spaghetti mit angebratenen Zucchinischeiben und halben Cocktailtomaten. Das sieht sehr schön rot-grün-weiß aus. Also wie eine echte Italienerpfanne, würde ich mal sagen, Elko, oder? Und auch was für die Tiere da draußen. Auf der Wiese vor dem Haus hat sie etwas getan. Sie hat geschrieben, ich habe noch dem Igel Futter aufgefüllt. Die fressen eben wie die Weltmeister. Na klar, ist doch Herbst. Die müssen sich jetzt was anfressen, liebe Elke. Und schön, dass Menschen auch an die Natur denken und den Igeln was draußen hinstellen. Das macht es denen natürlich auch ein bisschen leichter. Liebe Grüße von Elke aus Ludwigshafen an euch alle und habt noch eine angenehme Nacht. Das wünsche ich zurück. War ja ein leichtes Essen.

Achtung bitte, es wurde ein Falschfahrer gemeldet von der Autobahn 66 zwischen Frankfurt am Main, Michaelallee und Nordwestkreuz Frankfurt. Es ist ein Falschfahrer auf der Straße. Hier Vorsicht in beiden Richtungen. Auf der Autobahn 66 zwischen Frankfurt am Main, Michaelallee und Nordwestkreuz Frankfurt ist ein Falschfahrer unterwegs.

Meldung 2.54 Uhr. Noch einmal die Falschfahrermeldung. Achtung bitte, auf der Autobahn 66 zwischen Frankfurt am Main, Mikkelallee und Nordwestkreuz Frankfurt ist ein Falschfahrer gemeldet worden. Vorsicht hier bitte.

Vanessa Paradis mit ihrem Be My Baby in der ARD-Hitnacht. In 3 Minuten gibt's die aktuellen 3 Uhr Nachrichten nach Softcell. Tainted Love.

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1: Um 3 Uhr mit Ronald Lessig. Bundesaußenminister Wadefuhl hat sich am Rande der UN-Vollversammlung in New York mit seinem russischen Amtskollegen Lavrov getroffen. Es war das erste direkte Gespräch zwischen den Außenministern beider Länder seit rund 4,5 Jahren. Aus der Nachrichtenredaktion Katharina Jetta.
2: Das Treffen endete mit einem Handschlag. Wadefuhl sprach anschließend von einem intensiven Gespräch, räumte aber ein, dass man sich in wesentlichen Punkten nicht einig gewesen sei. Aus Kreisen der deutschen Delegation hieß es, Wadefuhl habe den russischen Außenminister aufgefordert, den Weg der Eskalation zu verlassen. In der anschließenden Erklärung von Lavrov hieß es, das Treffen habe nichts Neues gebracht. In seiner Rede vor der UN-Vollversammlung sagte Lavrov später, Russland sei entschlossen, seine militärischen Ziele in der Ukraine, egal wie, zu erreichen.
1: Ab heute müssen Unternehmen in Deutschland die Vorgaben einer EU-Richtlinie zum sogenannten Greenwashing umsetzen. Sie soll verhindern, dass Produkte nachhaltiger dargestellt werden, als sie tatsächlich sind. Aus Brüssel, Sarah Lopez.
3: Die Vorgaben, wie Unternehmen ihre Produkte als nachhaltig bewerben dürfen, sind jetzt deutlich strenger. Aussagen wie umweltfreundlich und grün sind auf der Verpackung und in der Werbung nur noch erlaubt, wenn sie klar begründet und nachgewiesen werden können. Unternehmen dürfen ihre Produkte auch nicht mehr als klimaneutral bewerben, wenn sie sich dabei auf eine CO2-Kompensation außerhalb der eigentlichen Wertschöpfungskette beziehen, also zum Beispiel für das Pflanzen von Bäumen bezahlt haben. Außerdem gibt es

0: Strengere Regeln für Nachhaltigkeitssiegel.
1: Die Berliner SPD will mit der Linken über eine mögliche Regierung im Abgeordnetenhaus sprechen. Der SPD-Landesvorstand hat entschieden, die Einladung zu Sondierungsgesprächen anzunehmen. Bei diesen Treffen soll erst einmal geprüft werden, ob Koalitionsverhandlungen realistisch sind. Die Linke hatte die Berlin-Wahl vor einer Woche gewonnen. Möglich ist jetzt ein rot-grün-rotes Bündnis. Die Bundesregierung hat München zur Olympiakandidatur gratuliert. Kanzler Merz erklärte, Deutschland gehe jetzt gemeinsam die internationale Kandidatur an. Vizekanzler Klingbeil sprach in seiner Funktion als Finanzminister davon, dass sich Deutschland Olympische Spiele leisten könne. Dafür gebe er eine Garantie ab. Der Deutsche Olympische Sportbund hatte entschieden, mit München ins internationale Rennen um Sommerspiele zu gehen, 2036, 40 oder 44. Die Segelwettbewerbe sollen in Kiel ausgetragen werden. Das waren die Nachrichten. Das Wetter in Deutschland. Es ist trocken bei 14 bis 2 Grad. Am Tage im Süden und in der Mitte sonnig, im Norden bewölkt, bei 18 Grad an der Ostsee und 29 Grad im Südwesten. Am Montag heiter bis 31 Grad. Es ist 3:03 Uhr.
2: Schönen Dank fürs 3-Minuten-Nachrichten-Update. Von mir jetzt der Blick auf die Straßen im Lande. Hier ist der Verkehrsservice der ARD-Hitnacht und es gibt immer noch die Falschfahrermeldung von der Autobahn 66 zwischen Frankfurt am Main, Mikkelallee und Nordwestkreuz Frankfurt. Ist vorhin ein Falschfahrer gemeldet worden. Bitte immer noch vorsichtig fahren an der Stelle, es gab noch keine Entwarnung. Dann die Autobahn 3 ist zwischen Würzburg-Randersacker und Heidigensfeld wegen einer Sicherheitsübung bis 5 Uhr in beiden Richtungen gesperrt. Dann die Autobahn 7 Kassel Richtung Hannover ist zwischen Lutherberg und Hedemünden nach einem Unfall gesperrt. Die Autobahn 100 Wilmersdorf Richtung Wedding in Berlin ist zwischen Dreieck Charlottenburg und Beusselstraße nach einem Unfall gesperrt. Und ebenfalls ein Unfall hat die Bundesstraße 183 blockiert. Die 183a zwischen Delitzsch und Spröder ist nach einem Unfall in beiden Richtungen gesperrt. Ihnen unterwegs eine muntere Fahrt durch die Nacht.
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2: Mit Hanno Bauer in Erfurt. Ich wünsche einen schönen Sonntag.

Geschmeidig und locker aus der Hüfte heraus hier, die Bee Gees Staying Alive, ja. Die Herren auf der Bühne werden jetzt abgelöst von anderen Herren auf der Bühne, die damals noch keine Herren, sondern Jungs waren mit. Everybody. Hier sind die Backstreet Boys.

Alright, ist auch wieder alles auf der Autobahn 66. Kein Falschfahrer mehr zwischen Frankfurt am Main-Mickel-Allee und Nordwestkreuz Frankfurt, fahren alle wieder in die richtigen Richtungen. Entwarnung also vor dem Falschfahrer.

0: The Midnight Man hier, Flash in the Pan. Midnight Man um 3.20 Uhr, sehr passend, so kurz nach Mitternacht. Naja gut, 3 Stunden 20 ist ja nun nicht mehr kurz nach Mitternacht, aber auf jeden Fall mitten in der Nacht. Und Pam ist am Radio, Pamela, eine echte Landwirtsfrau, die sich gerne nach getaner Arbeit die ARD-Hitnacht gönnt und manchmal, so wie heute, auch etwas Nervennahrung dazu. Sie hat nämlich geschrieben, ich habe mir gerade einen leckeren Obstboden gemacht, den teile ich mit dir und der Radiofamilie. Und ein Foto ist auch dran, also das geteilte Foto macht mich sehr hungrig auf nicht den Obstboden, sondern auf das, was da drauf liegt. Also es sieht sehr schön aus, drauf viele Früchte, geschnippelte, also so Cocktailfrüchte offensichtlich, ja, und darüber dann noch ein schöner roter Guss. Sehr lecker, saftig sieht's aus. Und dann schreibt sie, hallo Hanno, ich wollte mich auch mal wieder melden, dass ich anwesend bin. Ich möchte mal den Witz, der Wahrheit entspricht, erzählen. Ich habe nämlich in diesem Jahr 18 Zentner Bio-Kartoffeln gesetzt und geerntet habe ich 6 Zentner. Ohne Worte und dann alles ganz kleine Dinger, ganze Arbeit für überhaupt nichts. Dafür habe ich aber Walnüsse ohne Ende als Ausgleich und auch als Nervenfutter mit Lachsmiley dahinter. Ja, Pamela, das ist wirklich dieses Jahr kein Kartoffeljahr. Ja, letztes Jahr, da wusste man gar nicht, wohin mit den Kartoffeln und da waren die Kartoffellager voll und die Pommespreise sind runtergegangen und alle haben sich eigentlich drüber gefreut, außer natürlich die, die ihre Kartoffeln nur noch für wenige Cent absetzen konnten. Und in diesem Jahr so überhaupt nichts nach diesem heißen Juni. Da gab es ja diese Hitzewelle und da ist der Boden so schnell ausgetrocknet, weil es dann auch noch so viel Wind dazu gab, sodass dann also die vielen, vielen Kartoffelknöllchen, die sich schon gebildet hatten, einfach ganz klein geblieben sind und nicht groß werden konnten. Außer man hatte das Glück, das Feld beregnen zu können. In meiner Region habe ich das sehr oft gesehen, dass also wer einen Tiefbrunnen hatte, tatsächlich dann auch noch das Feld beregnet hat, wenn es dann natürlich die offizielle Erlaubnis dafür gab. Ja. Also kein Kartoffeljahr dieses Jahr. Da werden aber die Pommespreise schön nach oben gehen. Schön, dass es da wenigstens den Obstkuchen so gut erwischt hat und dass da alles gut geworden ist. Ganz liebe Grüße zurück, Pamela. Und ich hoffe, die anderen Sparten der Landwirtschaft hat es nicht so schwer erwischt wie die eigene Bio-Kartoffelernte.
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0: Und da machen wir doch noch ein bisschen Country-Musik dahinter, oder? Von Dolly Parton. Jolene.

0: Ja, das fällt ihm ja früh ein, sich mal nach Sommer umzuschauen. Der ist doch gerade auf die Südhalbkugel gezogen. Also ich meine, dort natürlich jetzt noch nicht Sommer, aber auf jeden Fall ist der Sommer für uns erstmal raus aus dem Lande. 3.30 Uhr ganz genaue Zeit für den Verkehrsservice in der ARD-Hitnacht. Die Autobahn 3 ist zwischen Würzburg-Randersacker und Heidingsfeld wegen einer Sicherheitsübung bis 5 Uhr in beiden Richtungen gesperrt. Die A7 Kassel Richtung Hannover ist zwischen Lutterberg und Hedemünden nach einem Unfall gesperrt. Hier gibt es erheblichen Stau. Die Autobahn 98 Weil am Rhein Richtung Schaffhausen ist zwischen Kandern und Lörrach Mitte nach einem Unfall vorübergehend gesperrt. Und dann noch die Autobahn 100 Wilmersdorf Richtung Wedding in Berlin. Hier ist zwischen Dreieck Charlottenburg und Beusselstraße nach einem Unfall gesperrt. Ihnen unterwegs eine gute Fahrt. Kommen Sie gut in den Sonntagmorgen.
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0: Mit Hanno Bauer in Erfurt. Ich grüße schön.

ein großes Kino hier mit dem Soundtrack der Nacht. Denn das ist nicht irgendein Filmsong, sondern der Oscar-preisgekrönte beste Filmsong des Jahres 1984 für den Welthit Flashdance von Irene Cara. Sie hat den Preis als Interpretin und Co-Autorin des Liedes in Empfang genommen. Giorgio Moroder hat es komponiert mit ihr und natürlich dann auch produziert. Hier ist die ARD-Hitnacht. 3.40 Uhr wird es gleich in einer Minute. Und wir sind jetzt bei Heinz-Rudolf Kunze, eigene Wege.

mitten in der Nacht, in unserer ARD-Hitnacht. Und Stichwort Animals, ja, das Obertier der britischen Band ist auch schon 85. Eric Burdon heißt er ja. Und ihm geht's gut, lebt heute zurückgezogen und genießt sein Leben in der Sonne. In Griechenland nämlich. Wie gut, dass er seinen Lebensabend auch dank dieses Riesenhits, den wir jetzt gerne im Radio gespielt haben, noch genießen kann. 3:45 Uhr ist das.

Live ist live und manchmal ist Nacharbeit live auch dabei, so wie jetzt hier von Sven, der auf dem Rübenroder sitzt und schöne Grüße übermittelt, weil er uns mitten in der Nacht hört. Und über Pamelas Kartoffelpleite haben wir ja schon gehört vorhin, dass sie so viele Kartoffeln angepflanzt hatte und da eine ganz schlimme Ernte ins Haus stand. Bei den Rüben sieht es ja auch nicht viel anders aus, oder? Also kleine Rüben, dafür werden die Zuckerpreise ordentlich steigen. Ganz liebe Grüße zurück, Sven.

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1: Um 4 Uhr mit Ronald Lessig. Zum ersten Mal seit rund 4,5 Jahren haben sich ein deutscher und ein russischer Regierungsvertreter zu einem Zweiergespräch getroffen. Am Rande der UN-Generaldebatte kam Außenminister Wadefuhl und sein russischer Amtskollege Lavrov für etwa 20 Minuten zusammen. Aus New York, Ute Scheins.
2: Wadefuhl sprach von einem intensiven Gespräch, räumte im Interview mit den Tagesthemen aber ein, dass man sich in wesentlichen Punkten nicht einig gewesen sei. Der deutsche Außenminister begründete den Schritt damit, dass ihn viele Amtskollegen aus anderen Ländern gebeten hätten, mit Russland zu sprechen, auch weil der Krieg die Getreideexporte in ärmere Länder gefährde. Zudem habe er Lavrov erklärt, dass Deutschland die Ukraine auch weiter unterstützen werde. Der russische Außenminister erklärte nach dem Treffen mit Wadefuhl vor Journalisten, der Austausch habe nichts Neues gebracht. Sinngemäß sagte er, das Gespräch sei überflüssig gewesen.
1: Heute tritt in Deutschland eine EU-Richtlinie zum Kampf gegen das sogenannte Greenwashing in Kraft. Unternehmen, die mit Nachhaltigkeit und Umweltfreundlichkeit ihrer Produkte werben, müssen dies künftig auch nachweisen. Verbraucher sollen auch verlässlichere Informationen darüber bekommen, wie haltbar ein Produkt ist und wie man es reparieren kann. Die Berliner SPD will mit der Linken über eine mögliche Regierung im Abgeordnetenhaus sprechen. Der SPD-Landesvorstand hat entschieden, die Einladung zu Sondierungsgesprächen anzunehmen. Bei diesen Treffen soll erst einmal geprüft werden, ob Koalitionsverhandlungen realistisch sind. Die Linke hatte die Berlin-Wahl vor einer Woche gewonnen. Möglich ist jetzt ein rot-grün-rotes Bündnis. Die SPD spricht von hohen Hürden für eine solche Koalition. Gegen die Berliner Linke gibt es immer wieder Antisemitismus-Vorwürfe. Bundeskanzler Merz hat München zur Olympiakandidatur gratuliert. Der Deutsche Olympische Sportbund hatte gestern entschieden, mit München ins internationale Rennen um Sommerspiele zu gehen. Die endgültige Entscheidung fällt dann in etwa 3 Jahren. Aus Baden-Baden, Julius Richter.
3: Jubel im bayerischen Lager und fairer Applaus aus Nordrhein-Westfalen. Mit 91 zu 50 Stimmen setzte sich München deutlich gegen Köln-Rhein-Ruhr.

0: Bayerns Ministerpräsident Markus Söder sprach von einem historischen Moment. München setzt bei seinem Konzept auf kurze Wege und vor allem auf Wettkampfstätten rund um den Olympiapark. Dazu kommt Augsburg für die Kanu-Wettbewerbe und Kiel als Segelrevier. Für München heißt es jetzt ab ins internationale Olympiarennen, für die Sommerspiele und Paralympics 2036, 2040 oder 2044.
1: Das waren die Nachrichten. Das Wetter in Deutschland. Am Tage im Süden und in der Mitte sonnig, im Norden bewölkt, bei 18 Grad an der Ostsee und bis 29 Grad im Südwesten. Am Montag im Nordwesten Schauer, im Südosten heiter, 18 bis 31 Grad. Es ist 4.03 Uhr.
2: Dankeschön für die 3 Minuten Nachrichten. Von mir jetzt der Blick auf die Straßen im Lande. Hier ist der Verkehrsservice der ARD Hitnacht. Die Autobahn 3 ist zwischen Würzburg, Randersacker und Heidingsfeld wegen einer Sicherheitsübung, die noch läuft, bis 5 Uhr in beiden Richtungen gesperrt. Eine Stunde also noch. Bis dahin bitte die Umleitungen nutzen. Die Autobahn 7, Kassel Richtung Hannover, ist zwischen Lutterberg und Hedemünden nach einem Unfall gesperrt. Auf der Autobahn 10 läuft ein Feuerwehreinsatz, also die A10 Dreieck Barnim Richtung Neuruppin ist zwischen Oberkrämer und Dreieck Havelland aufgrund dieses Feuerwehreinsatzes gesperrt. Die A98 ist zwischen Lörrach Ost und Kandern nach einem Unfall in beiden Richtungen gesperrt. Und dann noch der Blick in die Region Berlin, A100 Wilmersdorf Richtung Wedding, hier ist zwischen Dreieck Charlottenburg und Beusselstraße ebenfalls nach einem Unfall gesperrt. Das waren die Verkehrsmeldungen, gute Fahrt für Sie.
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2: Mit Hanno Bauer in Erfurt.

Is This Love? Alison Moyet in der Nachtsendung. 4.15 Uhr ist es. Und Elke ist auch schon wach in Warburg, ist sie am Radiogerät und grüßt aus Nordrhein-Westfalen, hat geschrieben, hallo ins ARD-Nachtstudio. Ich möchte alle grüßen, die nachts arbeiten müssen, wie zum Beispiel Personal in den Krankenhäusern und Pflegeheimen und ganz besonders die Frauen und Männer der Feuerwehr und Polizei, die auf Sicherheit auf den Autobahnen sorgen. Ganz liebe Grüße möchte ich auch an meinen Trauzeugen Sascha senden, dem es gesundheitlich zurzeit nicht so gut geht. Kommt bald wieder auf die Beine. Alles Liebe aus Nordrhein-Westfalen nach Erfurt und ich wünsche allen Hörern einen schönen Sonntag. Elke aus Warburg und ich grüße ganz lieb zurück, liebe Elke, und einen schönen Sonntag.

0: 4.23 Uhr ist es.
1: Ja, wir kommen so langsam dem Sonntagmorgen näher und jetzt ist Zeit für einen tollen Oldo. Oldie von den Kings, genau. Ein Oldo, extra für Sie im Radio.

0: So, die aktuelle Verkehrslage wird nicht secret bleiben. Denn jetzt gibt es hier um 4.30 Uhr die aktuellen Verkehrsmeldungen. Hier ist der Verkehrsservice der ARD Hitnacht. Die A3 ist zwischen Würzburg, Randersacker und Heidingsfeld wegen der Sicherheitsübung, die heute Nacht gelaufen ist, noch eine halbe Stunde in beiden Richtungen gesperrt. Dann A3 Frankfurt Richtung Köln. Hier ist in Höhe Dietz nach einem Unfall gesperrt. Die A7 Kassel Richtung Hannover ist zwischen Lutterberg und Hedemünden wegen Bergungsarbeiten aktuell gesperrt. Die A10 Dreieck Barnim Richtung Neuruppin ist zwischen Oberkrämer und dem Dreieck Havelland aufgrund eines Feuerwehreinsatzes gesperrt. Die Autobahn 98 ist zwischen Lörrach Ost und Kandern nach einem Unfall in beiden Richtungen immer noch gesperrt, muss wohl ein schwerer Unfall gewesen sein. Und dann in Berlin die A100 Wilmersdorf Richtung Wedding ist zwischen Dreieck Charlottenburg und Beusselstraße nach einem Unfall gesperrt. Das waren die Verkehrsmeldungen. Wir wünschen Ihnen eine gute Fahrt.
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0: Für alle, die schon oder noch munter sind, ist hier die ARD Hitnacht. Hanno Bauer aus Erfurt wünscht einen schönen Sonntag.

Liedchen mit Pfiff. Das gute Leben, Good Life, dürfte bei dem Wetter heute mit fast nochmal Sommer im Herbst doch wohl nicht lange auf sich warten lassen. Schönen Sonntag bzw. schöne Nacht in den Sonntagmorgen mit dem Vollmond am Himmel und mit dem Sternenhimmel über uns und auf den Ohren. Hier ist Hubert Kahr.

wir sehen den Sternenhimmel und hier steht Grüße aus Erfurt. Ja, Wolfgang muss das wahrscheinlich dann sein und hat geschrieben, guten Morgen, ich grüße alle Hörer, besonders das Team auf Station 1 Grün. Vielen Dank für alles, Wolfgang. Ja, dann schönen Gruß an Station 1 Grün. Mhm.

Hier ist die ARD-Hitnacht mit so schöner gezupfter Musik hier von Gordon Lightfoot. If you could read my mind. Und Claudia in Stuttgart ist wach, hatte auch geschrieben, hallo wach auf der E-Mail, ja, und hat geschrieben, bei gekipptem Fenster höre ich hier die Straßenbahnen vorbeirauschen. Nachts fallen die mehr auf und es fahren hier einige frühmorgens aus dem Depot, das unweit von hier ist. Und entsprechend noch früher, bis morgens 1:30 die letzten Lumpensammler aus der Spätschicht natürlich ins Depot. Und wenn ich später abends unterwegs bin und so viele ins Depot fahren, sind manche schön leer. Das ist so entspannend, denn so eine Straßenbahn, wenn sehr voll, kann ja auch schnell mal zur Strapazenbahn werden. Straßenbahnfahrer und Fahrerinnen, die hören kein Radio im Dienst, aber sollte außerdienstlich jetzt jemand zuhören, vielleicht auch dem auf dem Weg ins Depot zur Frühschicht, dann grüße ich und danke schon mal für alles, auch für die Sonntagseinsätze. Allen anderen auch einen schönen Sonntag. Gruß von Claudia in Stuttgart. Na, dieser Straßenbahnklang da in Stuttgart, ja, gerade mit der Zahnradbahn, das ist doch irgendwie wie eine Melodie, die durchs Fenster kommt, durchs gekippte Fenster. Und Alpha Will singen jetzt auch Sounds Like a Melody. Claudia, schönen Tag und natürlich nur gute Fahrten

Life is a Flower und heute wird's eine Sonnenblume, schätze ich mal. Schönen Sonntag wünsche ich. Gleich die 5 Uhr Nachrichten nach den Träumen, die bis dahin noch zerschmettert werden. Shattered Dreams, Johnny Hates Jazz und Träume wohl offensichtlich auch.

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1: Um 5 Uhr mit Ronald Lessig. Zum ersten Mal seit rund 4,5 Jahren hat es ein Treffen zwischen Vertretern der Bundesregierung und der russischen Führung gegeben. Am Rande der UN-Generaldebatte kam Bundesaußenminister Wadephul mit seinem russischen Amtskollegen Lavrov zusammen. Aus der Nachrichtenredaktion Jonas Valentin Weber.
2: Zwar habe das Treffen keine Fortschritte gebracht, wichtig sei es aber dennoch gewesen, sagte Wadephul später an den ARD-Tagesthemen. Immer wieder würde gesagt, Deutschland müsse mal mit Russland reden. Das tun wir, so Wadephul wörtlich. Auch habe er Lavrov in dem 20-minütigen Gespräch noch einmal aufgefordert, sofort an den Verhandlungstisch zu kommen, um über ein Ende des Ukraine-Kriegs zu sprechen. Russland zeige aber weiter keine Bereitschaft. Lavrov stellte nach dem Treffen dessen Nutzen offen in Frage. Er habe von Wadephul nichts gehört, was über die öffentlichen Äußerungen der Bundesregierung hinausgegangen wäre.
1: Ab heute müssen Unternehmen in Deutschland die Vorgaben einer EU-Richtlinie zum sogenannten Greenwashing umsetzen. Sie soll verhindern, dass Produkte nachhaltiger dargestellt werden, als sie tatsächlich sind. Aus Brüssel, Sarah Lopez.
3: Die Vorgaben, wie Unternehmen ihre Produkte als nachhaltig bewerben dürfen, sind jetzt deutlich strenger. Aussagen wie umweltfreundlich und grün sind auf der Verpackung und in der Werbung nur noch erlaubt, wenn sie klar begründet und nachgewiesen werden können. Unternehmen dürfen ihre Produkte auch nicht mehr als klimaneutral bewerben, wenn sie sich dabei auf eine CO2-Kompensation außerhalb der eigentlichen Wertschöpfungskette beziehen, also zum Beispiel für das Pflanzen von Bäumen bezahlt haben. Außerdem gibt es strengere Regeln für Nachhaltigkeitssiegel.
1: Die Berliner SPD will mit der Linken über eine mögliche Regierung im Abgeordnetenhaus sprechen. Der SPD-Landesvorstand hat entschieden, die Einladung zu Sondierungsgesprächen anzunehmen. Bei diesen Treffen soll erst einmal geprüft werden, ob Koalitionsverhandlungen realistisch sind. Die Linke hatte die Berlin-Wahl vor einer Woche gewonnen. Möglich ist jetzt ein rot-grün-rotes Bündnis. Die SPD spricht von hohen Hürden für eine solche Koalition. Gegen die Berliner Linke gibt es immer wieder Antisemitismusvorwürfe. Die Bundesregierung hat München zur Olympiakandidatur gratuliert. Kanzler Merz erklärte, Deutschland gehe jetzt gemeinsam die internationale Kandidatur an. Vizekanzler Klingbeil sprach in seiner Funktion als Finanzminister davon, dass sich Deutschland Olympische Spiele leisten könne. Dafür gebe er seine Garantie. Der Deutsche Olympische Sportbund hatte entschieden, mit München ins internationale Rennen um Sommerspiele zu gehen, 2036, 40 oder 44. Das waren die Nachrichten. Das Wetter in Deutschland. Am Tage im Süden und in der Mitte sonnig, sonst

0: Bewölkt bei 18 bis 29 Grad, am Montag heiter bis 31 Grad. Es ist 5.03 Uhr.
1: Dankeschön für die letzten Nachtnachrichten. Von mir jetzt der Blick auf die Straßen im Lande. Hier ist der Verkehrsservice der ARD Hitnacht. Die A3 Frankfurt Richtung Köln ist in Höhe Dietz nach einem Unfall gesperrt. A7 Kassel Richtung Hannover zwischen Lutherberg und Hedemünden ist nur eine Spur frei, dadurch Stau. Aber die Sperrung ist hier wenigstens vorbei. Dann die Autobahn 98 Weil am Rhein Richtung Schaffhausen ist zwischen Kandern und Lörrach Mitte wegen Bergungsarbeiten gesperrt. Die beidseitige Sperrung, die es vorhin war, ist auch schon Geschichte. Das ist sehr schön. Und dann noch der Blick nach Berlin, die A100 Wilmersdorf Richtung Wedding. Hier ist zwischen Dreieck Charlottenburg und Beusselstraße nach einem Unfall gesperrt. Ihnen unterwegs? Eine muntere Fahrt in den Sonntagmorgen hinein, wenn Sie schon unterwegs sind.
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1: Mit Hanno Bauer in Erfurt. Grüß Sie schön.

Roxette Dangerous. Nichts gefährlich am frühen Sonntagmorgen. Und weil die Ampel noch schlafen, ja, was nicht nur aus Energiespargründen manchmal sinnvoll ist, da gibt es bei uns jetzt auch nicht die Ampeln mit den Kreuzungen, sondern es gibt die Kreisverkehre. Michael Patrick Kelly singt nämlich von den Roundabouts.

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1: Roundabouts. Kreisverkehr. Klar, hier steht es natürlich für das Emotionale im Kreis drehen. Aber genau richtig, die Musik sich im Bettchen noch ein bisschen auf die bequemste Seite rumzudrehen, ja, bevor die große Auferstehung am Sonntag kommt. Orgel, also Hammond-Orgel, auch hier dazu bei U2 und One.

Ja, U2 und Modern Talking hintereinander, da sind wir doch völlig schmerzbefreit hier in der ARD-Hitnacht. Hauptsache bunt gemischt. Und so geht's auch weiter jetzt mit den Dire Straits nach hinten an. Calling Elvis. 5:20 Uhr wird es in einem Fingerschnips.

So, das Tänzchen hier mit Eddie Grant endet aber jetzt hier. Und weil es die Zeit eh hergibt, ja, den Tag ruhig zu beginnen und ich sag mal höchstens mal die Kaffeemaschine noch beim Arbeiten aus dem Bett zu beobachten, ja, gibt es bei uns ganz ruhige Musik zum in den Tag starten. Um 5.25 Uhr jetzt mit Barbara Streisand. Woman in Love.

0: 5.30 Uhr wird's. Und damit Zeit für den Verkehrsservice in der ARD-Hitnacht. Wir beginnen auf der Autobahn 3, Frankfurt Richtung Köln. Hier ist zwischen Dietz und Montabaur nach einem Unfall gesperrt. A7 Kassel Richtung Hannover zwischen Lutterberg und Hedemünden ist nur eine Spur frei, dadurch hier an dieser Stelle Stau. Einen richtig langen Stau gab es in der Nacht auf der Autobahn 98, weil am Rhein, zwischen Weil am Rhein und Schaffhausen, ja, weil dort nach einem Unfall beiderseits gesperrt war. Jetzt ist es nur noch eine einseitige Sperrung, und zwar Weil am Rhein Richtung Schaffhausen, hier ist zwischen Kandern und Lörrach Mitte wegen Bergungsarbeiten gesperrt. Und in Berlin die Autobahn 100 Wilmersdorf Richtung Wedding ist zwischen Dreieck Charlottenburg und Beusselstraße nach einem Unfall gesperrt. Gute Fahrt in den Sonntagmorgen hinein.
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0: Mit Hanno Bauer in Erfurt. Ich wünsche einen schönen Sonntag und ein herrliches Stück Pflaumenstreuselkuchen. Oder was wünscht man sonst so am frühesten Sonntagmorgen? Streuselkuchen passt schon.

5.38 Uhr ist es, ja. Und noch in der letzten Sendungsstunde der ARD-Hitnacht. Das jüngste Liedchen zum Start in den Sonntag. Das Baby der Sendung sozusagen, wenn man so will. Geboren eben erst am 4. September. Von Zweien, die Papa wurden. Und sich hier schön necken. Dir gehört die Welt. Nein, dir gehört die Welt. Ach, die Welt ist doch für alle da. Hier sind Peter Maffay und Johannes Oerding. Dir gehört die Welt.

0: Achtung, Achtung, liebe Fahrgäste, der Zug mit dem Love Train durch die Nacht endet demnächst.
1: Ja, hier ist der Morgen, möchte ich ja schon rufen, ja, nach der hellen Vollmondnacht. Wobei jetzt der schlafstörende Mond nochmal deutlich erwähnt wird bei uns in der Nachtsendung mit CCR und Bad Moon Rising.

Bad Moon Rising. Der gute Vollmond begleitet mich jetzt noch ein kleines Stückchen in den Tag, bevor die Sonne hochkommt. Ich bin Hanne Bauer, wünsche einen schönen Sonntag und viel Spaß am Ehrentag der Frühmoderatoren und Moderatorinnen gleich. Ciao, ciao.

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1: Es ist 6 Uhr im Studio, Michael Holzberger. Guten Morgen. Wie gut sind Rettungskräfte in Sachsen-Anhalt vorbereitet, wenn ein östlicher NATO-Partner angegriffen wird und Hilfe braucht? Das wurde bis zum frühen Abend auf dem Truppenübungsplatz der Bundeswehr in der Annaburger Heide geprobt. Nach Angaben der Organisatoren handelt es sich um die größte derartige Übung seit Jahren. So hatten hunderte Einsatzkräfte von Feuerwehren, Rettungsdiensten und Hilfsorganisationen die Versorgung vieler Verletzte trainiert. Die Besonderheit: der Behandlungsplatz wurde 24 Stunden ohne Unterbrechung betrieben. Nach Angaben der Organisatoren ist das bundesweit einmalig. Die Erkenntnisse der Großübung sollen künftig in den Katastrophenschutz in ganz Deutschland einfließen. Parallel dazu gab es gestern eine weitere Großübung. Tagsüber war eine Kolonne über Sachsen-Anhalts Straßen gezogen, auch über die A36 und A14. Es wurde getestet, wie medizinische Einsatzfahrzeuge über längere Distanzen verlegt werden können. Die Kolonne durfte nicht überholt werden und sorgte deshalb auch für Verkehrseinschränkungen. Nach Ankunft am Ziel bei Halle zog Organisator Sebastian Petrusch ein positives Fazit.
2: Unser Dank gilt allen ehrenamtlichen Einsatzkräften, den Kameraden und Helfern im Landkreis Wittenberg und Salzlandkreis, die die Versorgung sichergestellt haben. Und man kann feststellen, das ist eine starke Leistung und ein gutes Wirken, gutes Zusammenwirken aller Beteiligten. Auch vielen Dank dafür.
1: Autofahrer hätten sich größtenteils rücksichtsvoll verhalten. Nur einer hätte versucht zu überholen und riss die Kolonne damit auseinander. Ins Ausland. Bundesaußenminister Wadefuhl hat erstmals seit Beginn des Ukraine-Kriegs seinen russischen Kollegen Lavrov getroffen. Im ZDF sagte er anschließend, es gebe weiter Uneinigkeiten bei den Bemühungen um ein Ende des Ukraine-Kriegs. Er habe Lavrov angeboten, zu deeskalieren. Das habe aber noch keine offenen Ohren gefunden. Wichtig sei ihm gewesen, klarzumachen, dass Deutschland Dinge wie den Drohnenangriff am Flughafen Leipzig-Halle nicht akzeptiere. Das Gespräch fand am Rande der UN-Vollversammlung in New York statt, nach Lavrovs Darstellung auf deutschem Wunsch. Zum Sport. Der SC Magdeburg ist in der Handball-Bundesliga in die Erfolgsspur zurückgekehrt. Gegen Bietigheim siegte der SCM am Abend mit 33:24. Gestern wurde auch das Achtelfinale des deutschen Handballpokals ausgelost. Der SCM empfängt demnach Mitte November HC Hamburg. Und heute Abend hat die deutsche Fußballnationalmannschaft ihr erstes Heimspiel unter dem neuen Bundestrainer Klopp. Gegner im ausverkauften Augsburger Stadion ist Griechenland. 3 Tage nach dem 1:1 zum Auftakt der Nations League gegen die Niederlande strebt Klopp mit der DFB-Auswahl seinen ersten Sieg an. Und erstmals nach mehr als 25 Jahren sind bei einem Länderspiel der deutschen Mannschaft auch wieder Stehplätze erlaubt. Das waren die Nachrichten mit Michael Holzberger. Weiter geht's mit dir, Christoph.
3: Dankeschön, Michael. Wir möchten, dass Sie gut ankommen. Hier ist der MDR Sachsen-Anhalt Verkehrsservice. Wir haben es 6:03. Ich wünsche einen wunderschönen guten Morgen und ich habe die gute Nachricht. Keine Verkehrsmeldungen der Polizei. Allerdings haben Sie schon einen Blitzer entdeckt. Sowas. Der steht auf der A9 Richtung München zwischen Niemeck und Klein-Marzehns. Aber ganz egal, wo es lang geht, machen Sie sachte, kommen Sie

0: an und sagen Sie Bescheid, falls was fehlt. 0800 94 6 94 6 und die 1. Und Wetter gibt's auch schon. Wernigerode 12 Grad, Wolmerstedt 11 Grad, Wolfen 11 Grad. Es ist noch wolkig, also in erster Linie ist es auch noch dunkel. Aber die Sonne wird rauskommen. Der Sommer wird heute nochmal zurückkommen. Es werden heute bis 26 Grad.
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0: Ich wünsche einen wunderschönen guten Sonntagmorgen.

Immer gut, wenn man auch mal die Schlagzeuger ans Mikrofon lässt. Hat bei Phil Collins schon fantastisch funktioniert, bei Max Werner auch. Rain in May und damit einen wunderschönen Sonntag, noch ganz früh morgen. Es ist der 27. September 2026, heute nochmal bis 26 Grad. Der Sommer meldet sich nochmal zurück. Ich meine, klar, wir hatten in diesem Sommer auch schon ganz andere Temperaturen, aber Ende September und dann, also gibt es da nochmal irgendwelche Pläne? Haben Sie irgendwas Besonderes vor? Freibad, nochmal die kurze Hose raus. Können ja mal ein Zeichen geben, was heute so geht. Gerne eine Sprachnachricht über unsere WhatsApp-Nummer. Hier gibt's wunderschöne Sonntagmorgenmusik. Paul Anka, Having My Baby.

0: entspannte Sonntagmorgen hier mit MDR Sachsen-Anhalt. Und auch wenn es nicht so klingt, auch BAP gehören zum deutschen Liedgut. Und das feiern wir ganz, ganz doll und ausführlich am kommenden Samstag, am 3. Oktober. Sonderprogramm hier bei MDR Sachsen-Anhalt den ganzen Tag. Also von 6 bis 18 Uhr ausschließlich deutschsprachige Klänge. Und Ihre Musikwünsche gibt es auch dazu, sofern Sie deutschsprachig sind. Jetzt sind wir erstmal im Hier und Jetzt, am 27.09.2026, der Sonntagmorgen. Ich freue mich, dass Sie dabei sind und ich freue mich, dass Sie auch schon Pläne haben und uns daran teilhaben lassen.
1: Hallo, ich bin die Heidrun aus Minkwitz und ich bin heute in meinem Garten. Da gibt es immer viel zu tun. Zum Beispiel muss ich noch Kartoffeln rausmachen. Es war aber immer so nass jetzt und dann gibt es noch Blumen abzuschneiden. Und dann haben wir noch ein kleines Kätzchen, das ich betreuen muss. Eine ganz kleine von 4 Wochen. Unsere Katzenmama hatte aber diesmal bloß 1. Freuen wir uns auch, 1 reicht auch. Und das muss ich jetzt so langsam an mich gewöhnen. Das wird gestreichelt und wird mitten erzählt. Richtig niedlich.
0: Das klingt nach einem Plan. Und im Radio dazu?

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0: halb sechs haben wir es gleich. Wunderschönen guten Morgen. Wir möchten, dass Sie gut ankommen. Hier ist der MDR Sachsen-Anhalt Verkehrsservice ohne aktuelle Störungsmeldungen. Aber es gibt einen Blitzer, den haben Sie entdeckt auf der A9 Richtung München zwischen Niemeck und Kleinmarzins. Ich wünsche Ihnen eine gute Fahrt und würde mich freuen, wenn wir in Kontakt bleiben. Sollte hier was gefehlt haben, dann 0800 94 6 94 6 und die 1 kostenfrei aus allen Netzen. In Kemberg im Augenblick 11 Grad, Hettstedt 11 Grad, Sangerhausen 11 Grad und noch ist es eher wolkig, vor allem in den südlichen Landesteilen, aber die Wolken werden sich verziehen und gleich heute Vormittag kommt dann die Sonne wieder raus, wird uns den ganzen Tag begleiten und das werden dann heute Nachmittag bis 26 Grad.
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0: Einen wunderschönen guten Morgen und einen wunderschönen guten Sonntagmorgen hier mit MDR Sachsen-Anhalt. Sind Sie schon munter? Wahrscheinlich so ein bisschen, oder? Also auch wenn heute nochmal bis 26 Grad werden und ich habe auch mal geguckt, auch die nächsten Tage sich der Sommer nochmal hier so richtig in unseren Breiten festkrallt, müssen wir erkennen, das sind so die letzten Zuckungen. Der Sommer ist durch, die Herbstklamotten kommen wieder raus und um ehrlich zu sein, das ist ja wohl auch richtig und auch irgendwie schön, oder? Wie sehen Sie das?
1: Wunderschön, wunderschön, wenn sich die Blätter verfärben und wenn natürlich die Sonne so scheint. Besser kann man es nicht haben.
2: Der Herbst in allen Facetten gefällt mir. Ich genieße die roten Bäume und ja, wenn es schmuddelig wird, dann ist es auch schön. Dann kann man sich zu Hause hinsetzen, Tee trinken.
3: Schöne Gerüche, der Herbst riecht gut. Der riecht nach Natur. Ja, heute früh die Sonne ging so auf und dann schien die hier so in die Kastanie. Da hat man gedacht, die Kastanie brennt. Herrliche Farben.
4: Das ist dann schon schön, da geht man auch noch mal die letzten Sonnenstrahlen genießen.
5: Vor allen Dingen mit den Eicheln sammeln, mit den Kastanien sammeln. Also wunderschön der Herbst.
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Und dann haben wir es gleich 6:45. MDR Sachsen-Anhalt hier, wir wünschen einen schönen Sonntagmorgen jetzt mit den Pudis, Lebenszeit. Und da darf der Hinweis nochmal sein, unser Sonderprogramm zum Tag der Deutschen Einheit, also quasi am Samstag in einer Woche, der 3. Oktober, da gibt es hier im Programm 100% Musik aus Deutschland Ost und Deutschland West. 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Und ja, es gibt ein Wiederhören mit ganz vielen großen Künstlern, mit tollen Texten. 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Und Sie können das Ganze anreichern mit Ihren Musikwünschen. 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Welcher deutsche Song soll es am 3. Oktober sein? Am 6 geht's los bis 18 Uhr. Ich denke mal, das wird eine ganz, ganz, ganz feine Sache hier zum Tag der Deutschen Einheit. Bei MDR Sachsen-Anhalt. Wir sind die Pudis.

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0: Musik zum Tage von Daniel Boone. Beautiful Sunday, gleich gibt's. Auf in McNeil. How do you do? Na, Nachrichten, Wetter und Verkehr.
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2: Mit Michael Holzberger. Guten Morgen. Wie gut sind Rettungskräfte in Sachsen-Anhalt vorbereitet, wenn ein östlicher NATO-Partner angegriffen wird und Verletzte versorgt werden müssen? Das wurde bis zum frühen Abend auf dem Truppenübungsplatz der Bundeswehr in der Annaborger Heide geprobt. Nach Angaben der Organisatoren handelt es sich um die größte derartige Übung seit Jahren. So hatten hunderte Einsatzkräfte von Feuerwehren, Rettungsdiensten und Hilfsorganisationen daran teilgenommen, auch aus dem Nachbarland Sachsen. Die Besonderheit: der Behandlungsplatz wurde 24 Stunden ohne Unterbrechung betrieben. Das sei bundesweit einmalig. Die Erkenntnisse der Großübung sollen künftig in den Katastrophenschutz in ganz Deutschland einfließen. Parallel dazu hat es gestern eine weitere Großübung gegeben. Tagsüber war eine Kolonne über Sachsen-Anhalts Straßen gezogen, auch über die A36 und die A14. Es wurde getestet, wie medizinische Einsatzfahrzeuge über längere Distanzen verlegt werden können. Die Kolonne durfte nicht überholt werden und sorgte deshalb für Verkehrseinschränkungen. Nach Ankunft am Ziel bei Halle zog Organisator Sebastian Petrusch ein positives Fazit.
3: Unser Dank gilt allen ehrenamtlichen Einsatzkräften, den Kameraden und Helfern im Landkreis Wittenberg und Salzlandkreis, die die Versorgung sichergestellt haben. Und man kann feststellen, das ist eine starke Leistung und ein gutes Wirken, gutes Zusammenwirken aller Beteiligten. Auch vielen Dank dafür,
2: sagt der Organisator der Großübung Petrusch. In Zahnar-Elster im Kreis Wittenberg ist in der Nacht ein Bungalow vollständig ausgebrannt. Dabei wurde ein Mann verletzt. Wie die Leitstelle am Morgen MDR Sachsen-Anhalt mitteilte, war das Feuer am späten Abend ausgebrochen. Insgesamt waren 10 Feuerwehren mit 17 Fahrzeugen im Einsatz. Die Löscharbeiten zogen sich bis zum frühen Morgen. Der Bungalow ist nach ersten Erkenntnissen unbewohnbar. Die Brandursache ist noch unklar. Und in Wartenberg, einem Ortsteil von Bismarck, waren am späten Abend fast 70 Feuerwehrleute gefordert. Dort brannte ein leerstehendes Haus. Verletzt wurde dort aber niemand. Beim Salzfest in Halle soll heute ein neuer Weltrekord aufgestellt werden. Dabei geht es um einen Walzer-Flashmob auf dem Marktplatz. Reporterin Fabiana Blasko, was soll denn da genau passieren?
4: Ziel ist es, den eigenen Weltrekord aus dem Jahr 2024 zu brechen. Damals tanzten 886 Paare gleichzeitig Walzer. Nun hoffen die Veranstalter auf noch mehr Teilnehmer. Mitmachen kann jeder, auch ohne Tanzerfahrung. Wer die Schritte noch nicht kennt, kann sie vor Ort lernen. Treffpunkt ist bereits um 15 Uhr am Roten Turm und es gibt auch eine Generalprobe. Um 16 Uhr beginnt dann der eigentliche Weltrekordversuch. Begleitet wird der Flashmob vom hallischen Stadtkarioneur David Drambian, der auf dem Glockenspiel spielt. Die Teilnehmer erhalten eine Startnummer gegen eine Spende ihrer Wahl.
2: Und der SC Magdeburg ist in der Handball-Bundesliga in die Erfolgsspur zurückgekehrt. Gegen Bietigheim siegte der SCM am Abend mit 33:24. Gestern wurde auch noch das Achtelfinale des deutschen Handballpokals ausgelost. Der SCM empfängt demnach Mitte November HC Hamburg. Soweit die Meldungen. Weiter geht's mit dir, Christoph.
0: Dankeschön, Michael. Wir möchten, dass Sie gut ankommen. Hier ist der MDR Sachsen-Anhalt Verkehrsservice. Wir haben es 7:03. Es gibt derzeit keine Verkehrsmeldung der Polizei. Sie haben aber einen Blitzer erspäht. Und zwar auf der A9 Richtung München zwischen Niemek und Klein-Marzehns. Ich wünsche allen eine gute Fahrt. Sagen Sie Bescheid, falls hier was fehlt. 0800 94 6 94 6 und die 1. Wandsleben im Augenblick 11 Grad. Thale 11 Grad. In Zeitz sind es 10 Grad. Und das werden heute noch

0: bis 26 Grad. Dazu 9 bis 11 Sonnenstunden und die Sonne kommt jetzt gleich raus. 7.07 Uhr ist Sonnenaufgang heute. Wie sich das im Einzelnen gestaltet, wie es die nächsten Tage weitergeht, können wir etwas ausführlicher klären. Gleich hier mit dem Experten aus dem MDR Wetterstudio.
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0: Ich wünsche einen wunderschönen guten Morgen.

0: berühmteste Telefonnummer der Musikgeschichte, die 32168. Skandal im Sperrbezirk hier bei MDR Sachsen-Anhalt. Ich wünsche einen wunderschönen Sonntagmorgen. Die wichtigsten Fragen haben wir eigentlich schon geklärt, oder? Wie wird's Wetter? Wird gut? Checken wir gleich nochmal hier mit dem MDR Wetterstudio. Was ist so los heute? Antwort, das finden Sie schön aufgedröselt auf unsere MDR Sachsen-Anhalt App. Und was gibt's zu essen? Auch das haben Sie uns in dieser Woche schon ausführlich aufs Brot geschmiert.
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2: Welches Heimatgericht sollte ganz Deutschland kennen? Da haben uns viele Gerichte und Erinnerungen erreicht, aber eine Antwort war besonders oft dabei.
3: Tote Oma, also Grützwurst mit Pellkartoffeln.
4: Eventuell mit Sauerkraut.
5: Tote Oma mit Sauerkraut und Kartoffeln, also Grützwurst.
6: Und die Grützwurst schön in der Pfanne, leicht angebraten, mit Zwiebel und Majoran. Das geht eigentlich immer, das habe ich schon als Kind gern gegessen.
2: Nach Heimat schmeckt es auch bei Gabi aus Westerhausen mit diesem Klassiker.
7: Was jeder unbedingt kennen sollte in ganz Deutschland, das ist Nudeln und Ossi-Bolognese. Man kann natürlich auch ganz profan sagen, Nudeln mit Wurstgulasch.
2: Und wie immer verlosen wir unter allen Antworten auch eine handsignierte MDR Sachsen-Anhalt-Tasse. Diesmal freut sich Rüdiger Rentsch aus Oberrissdorf bei Eisleben. Sein Heimatgericht ist Schwarzsauer. Was ist das nochmal?
8: Da wird aus dem Gänse- oder Entenblut die Soße gemacht. Dazu gibt es das Klein, Flüge und Maren und was so noch drin ist, der Leber, das Herz. Und dazu Klöße halb und halb.
2: Also Rüdiger, für Ihr Heimatgericht gibt's von uns die MDR Sachsen-Anhalt-Tasse.
8: Vielen Dank, freue ich mich.
2: Und wir freuen uns schon auf Ihre Antworten zur neuen Freitagsfrage. Was liegt aktuell bei Ihnen im Auto in der Mittelkonsole? Erzählen Sie es uns als Sprachnachricht per WhatsApp oder in der MDR Sachsen-Anhalt-App. Was liegt aktuell bei Ihnen im Auto in der Mittelkonsole? Naja, Tankbons. Los geht's!
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0: MDR Sachsen-Anhalt hier am Sonntagmorgen. Schön, dass Sie schon dabei sind. Was geht denn heute so?
1: Ja, guten Morgen, liebes MDR-Team. Hier ist der Kevin aus Holm. Ja, heute fahren wir nach Belantes. Heute zum Sonntag ins Belantes Abenteuerreich. Und wollen dort mal ein paar Karussells ausprobieren und einen schönen Sonntag haben. Liebe Grüße von Kevin aus Holm. Tschüss.
0: Na, so eine coole Planung. Gehen wir noch die Frage mal weiter an Josephine Bechler aus dem MDR Wetterstudio. Es ist Rausgehwetter heute, oder?
2: Das definitiv. Also ich würde nicht drin bleiben. Bei der Sonne und bei den hohen Temperaturen. Es gibt zwar auch ein paar Wolkenfelder, aber die sind meistens nicht wirklich dicht. Und da fällt auch so gut wie nichts heraus. Und die Temperatur, die wird steigen. Und zwar nämlich heute so auf Höchstwerte zwischen 24 Grad im Kreis Wittenberg und örtlich sogar 27 Grad, vor allem in der Börde.
0: Und das bleibt auch die nächsten Tage noch so, oder?
2: Ja, also das ist eine beständige Wetterlage und da wird sich eigentlich bis zum Wochenende, also bis nächstes Wochenende, so gut wie nichts dran ändern. Also wir haben morgen sogar vielleicht örtlich bis 28 Grad. Danach geht es zwar leicht zurück, aber wir sind immer noch teilweise im sommerlich warmen Bereich und auf jeden Fall über dem Durchschnitt für September. Und wie gesagt, erst dann am Wochenende, da könnte es kippeln. Da zieht dann voraussichtlich von Westen her irgendwann mal ein Tiefausläufer. Der kommt dann zu uns durch, aber bisher blockiert immer noch dieses Hochdruck. Diese Tiefausläufer, die nicht vom Atlantik zu uns kommen.
0: Das würde ich gerade fragen, wo kommt denn das jetzt noch her? Ich meine, heute ist der 27. eigentlich ist es so gut wie Oktober. Wo kommt denn das jetzt noch her?
2: Naja, es liegt an der Wetterlage. Wir haben ein Hochdruckgebiet, was sich recht stabil über Osteuropa ausgebreitet hat und es gibt gleichzeitig über Südeuropa auch nochmal Hochdruckgebiete, Ableger davon und deswegen erstens werden die Tiefdruckgebiete abgehalten und wir liegen in einer südlichen Anströmung. Also da wird auch warme Luft zu uns gelenkt. Und man muss auch sagen, der September ist ja auch immer so ein Übergangsmonat. Da hat die Sonne tagsüber doch schon noch ordentlich Kraft. Wobei es natürlich in den Abendstunden auch schnell wieder frisch wird.
0: Nehmen wir so mit, wünsche uns ein schönes Wochenende. Ich danke dir.
2: Dir auch, tschüss.

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0: Die Pfeifen, die Scorpions, Wind of Change. Wir möchten, dass Sie gut ankommen. Hier ist der MDR Sachsen-Anhalt Verkehrsservice. 7.31 Uhr haben wir es. Vorsicht auf der A9 Richtung München. Zwischen Naumburg und Dreußig liegt ein totes Reh auf der Autobahn. Und der Blitzer steht auf der A9 Richtung München zwischen Niemeck und Kleinmarzehns. Vielen Dank fürs Melden und vielen Dank fürs Weitermelden. Die Nummer ist nach wie vor die kostenfreie 0800 94 6 94 6 und die 1. Und das schöne Sonntagswetter. Stendal jetzt schon 11 Grad, Förderstedt 11 Grad, in Zürbig sind es 10 Grad. Da geht noch ganz schön was. Das werden heute ja bis zu 26 Grad. Sonne satt. Der Sommer lässt sich einfach nicht vertreiben.
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0: hat jeder seine eigenen Vorstellungen, was er denn so machen würde, wenn er König oder Königin von Deutschland wäre. Rio Reiser hier bei MDR Sachsen-Anhalt. Wir wünschen einen schönen Start in den Sonntag. Sie haben es bestimmt mitbekommen, seit Mittwoch ist es offiziell, wir sind im Herbst. Auch wenn man es vielleicht an den Temperaturen noch nicht so richtig merkt, aber es sieht schon richtig herbstlich aus, denn auch sie fallen vor Freude vom Baum, die Kastanien. Aber hätten Sie gedacht, dass Sie Kastanien auch mal mit in die Badewanne nehmen sollten? Ist kein Mist, die Dinger sind wirklich Alleskönner. Hier sind mal drei Fakten über Rosskastanien, die Sie mit Sicherheit interessieren werden.
1: Kastanien
2: können mehr als nur im Herbst unter den Schuhen knacken. Aus dem Pulver der Rosskastanie lässt sich eine Gesichtsmaske machen, besonders für fettige Haut. 10 Minuten drauf, abspülen, wohlfühlen.
1: Kastanien
2: können als Badezusatz unseren Venen gut tun. Einfach bis zu 1 Kilo kleinschneiden, über Nacht einweichen, aufkochen und den Sud mit ins Badewasser geben. Das soll auch bei rheumatischen Beschwerden helfen.
1: Kastanien
2: helfen beim Putzen. 10 geviertelte Rosskastanien krümelig hämmern, 2 Liter kochendes Wasser drauf und einen Tag lang stehen lassen. Damit lassen sich viele Dinge putzen. Vom Fußboden über die Oberflächen bis hin zum Geschirr. Einfach wundersam, wunderbar, diese
1: Kastanien.
3: Kastanien.
1: Kastanien.

0: Cyndi Lauper und das Lieblingslied aller Wintersportler, Ski Bob. Einen wunderschönen Sonntagmorgen wünscht MDR Sachsen-Anhalt. Wir haben es 7:45 durch. Es ist genau die richtige Zeit für Peter Hofmann und die Programmvorschau.
1: Guten Morgen, Christoph. Einen schönen Sonntagmorgen alle zusammen. Moment. Das sind die Commodores mit Machine Gun. Jawohl, ich dachte, ich mache mal richtig Betrieb an einem Sonntagmorgen kurz vor 8. Denn Betrieb wird es heute geben. Wir düsen in den September 1974. Da finden sich solche Instrumentalstücke, die zum Klassiker geworden sind, aber auch vieles andere. Das ist die Hochzeit der Glamrocker. Wir haben Mudd, Slade, The Sweet, Show Waddy Waddy, Susie Quattro und viele andere mehr dabei. Und es gibt auch ruhigere Ecken, poetischere Ecken. Ein paar Oldie-Club-Premieren sind mit dabei. Und wieder ein großes Dankeschön an alle, die Vorschläge gemacht haben. Euch habe ich noch ein bisschen Energie für den Sonntagmorgen mitgebracht, Christoph. Den Platz 2 der deutschen Charts, The Rubettes. Viel Spaß damit. Einen herrlichen Sonntag wünsche ich. Bis später, euer Peter.
0: Okay, und bevor es die Rubettes gibt, gibt es noch eine ganz wichtige Ergänzung von Cornelia.
2: Ja, ich bin ein großer Fan von Peter. Und 17 Uhr, die Oldies höre ich jeden Sonntag, das muss ich mal sagen, da macht die Sendung sehr, sehr gut. Das macht er ja schon viele Jahre und ich höre die immer gerne.
0: So nämlich, 17 Uhr, der Oldie Club heute.

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0: Robin Gibb um kurz vor 8 hier bei MDR Sachsen-Anhalt, kurz nach 8. Rod Stewart, do you think I'm sexy?
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2: Mit Michael Holzberger, guten Morgen. Auch in Sachsen-Anhalt müssen Rettungsdienste für Krisen- und Katastrophenfälle gerüstet sein. Deshalb haben gestern hunderte medizinische Einsatzkräfte auf dem Truppenübungsplatz bei Annaburg trainiert. Das Szenario: ein Angriff auf einen NATO-Partner im Osten. Lukas Mauri aus der Nachrichtenredaktion. Wie lief denn die Großübung genau ab?
3: Die Einsatzkräfte haben geprobt, mit einem immer weiterlaufenden Zustrom von Verletzten fertig zu werden. Und das für ganze 24 Stunden. Rettungsdienst und Feuerwehr mussten pro Stunde 30 Verletzte aufnehmen, transportieren und behandeln. Das Ganze lief in mehreren Schichten und muss hier allein schon koordiniert werden. Mit dabei waren auch Kräfte aus Dresden, Chemnitz, Wittenberg und Magdeburg. Wissenschaftler aus Leipzig haben alles beobachtet und werten die Übung jetzt aus.
2: Und es war übrigens nicht die einzige Übung. Gestern haben Einsatzkräfte des Katastrophenschutzes auch trainiert, und zwar eine große Kolonne aus mehreren Landkreisen nach Halle zu bringen. Dazu gab es gestern auch Einschränkungen auf Bundesstraßen und Autobahnen im Land. Russlands Außenminister Lavrov hat nach dem Gespräch mit Bundesaußenminister Wadefuhl das Treffen offen in Frage gestellt. Lavrov sagte, er habe nichts gehört, was über die öffentlichen Äußerungen Berlins hinausgegangen wäre. Wadefuhl hätte auch einfach anrufen können. Wadefuhl bezeichnete das 20-minütige Treffen am Rande der UN-Vollversammlung als intensiv. Es seien sehr harte Sachen gesagt worden. Leider sei Russland nicht bereit, den Krieg gegen die Ukraine zu beenden, sagte Wadefuhl. Bei einem Brand in einem Bungalow im Kreis Wittenberg ist ein Mann verletzt worden. Das teilte die Leitstelle am Morgen mit. Demnach war das Feuer in dem Bungalow am späten Abend im Zahner Ortsteil Bülzig ausgebrochen. Die Löscharbeiten zogen sich bis zum frühen Morgen hin. Der Bungalow ist nicht mehr bewohnbar. In Wartenberg in der Altmark waren am späten Abend fast 70 Feuerwehrleute gefordert. Dort brannte ein leerstehendes Haus. Und in Schönebeck im Salzlandkreis waren die Kameraden zu einem Kellerbrand in einem Mehrfamilienhaus gerufen worden. Die Bewohner hatten das Gebäude aber eigenständig verlassen und konnten noch in der Nacht zurückkehren. In allen drei Fällen ist die Brandursache noch unklar. Zum Sport. Der SC Magdeburg hat in der Handball-Bundesliga am Abend Bietigheim mit 33-24 besiegt und ist nun Dritter in der Tabelle. Gestern wurde auch das Achtelfinale des deutschen Handballpokals ausgelost. Der SCM empfängt demnach Mitte November HC Hamburg. Und heute Abend hat die deutsche Fußballnationalmannschaft ihr erstes Heimspiel unter dem neuen Bundestrainer Jürgen Klopp. Gegner im ausverkauften Augsburger Stadion ist Griechenland. Nach dem Unentschieden zum Auftakt der Nations League strebt Klopp mit der DFB-Auswahl seinen ersten Sieg an. Doch das werde nicht leicht. Griechenland habe gerade eine goldene Generation.
4: Ja, ich weiß nicht, wenn man das letzte Mal in Griechen in Dortmund, einen bei Brighton, einen bei Arsenal, einen bei Lissabon hatte, alles Offensivspieler, alle kreativ, alle gut. Und die spielen alle in dieser Mannschaft. Also auch das ist jetzt nicht so, dass wir einfach mal vorbeigehen. Und egal wie wir spielen, wir werden es schon gewinnen. Wichtig ist für uns, eine Spielweise für uns zu entwickeln, die es jedem Gegner einfach wahnsinnig schwer macht.
2: Sagt Bundestrainer Jürgen Klopp. Anstoß gegen Griechenland ist um 20.45 Uhr. Das erste überträgt live. Soweit die Meldungen. Weiter geht's mit dir, Christoph.
0: Gewinnen wir das heute?
2: Na klar, sind so freilich. Hallo.
0: Wir möchten, dass Sie gut ankommen. Hier ist der MDR Sachsen-Anhalt Verkehrsservice. Wir haben es 9:03. Mit einer Meldung aus Schönebeck. Da gibt es heute den Dreibrückenlauf von 9 bis 13 Uhr. Rechnen Sie bitte mit Sperrungen und Einschränkungen. Und wir haben den Blitzer. Der steht auf der A9 Richtung München zwischen Niemeck und Kleinmarzehnz. Ich wünsche allen unterwegs eine gute Fahrt. Und ja, die Nummer natürlich, falls hier was gefehlt hat, sollten Sie haben. 0800 94 6 94 6 und die 1. Was macht der Sommer? Der wird sich heute nochmal melden mit bis zu 26 Grad. Im Augenblick sind es in Tangermünde 11 Grad, Teutschenthal 11 Grad, Bad Schmiedeberg 11 Grad. Bis zu 11 Sonnenstunden können das heute werden.
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0: Niedersachsenheit hier. Einen wunderschönen guten Morgen mit Inja. Sail Away, Orinoco Flow heißt das Song ganz offiziell. So, was haben Sie heute so vor? Sind Sie schon munter? Wer stellt denn eigentlich ganz, ganz viel Gutes auf die Beine? Ganz genau, es sind die vielen, vielen Vereine bei uns im Land. 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
0: Morgen kurz nach 7 geht's wieder um Bares, aber so viele Vereine haben sich das Geld ja schon gesichert. Diese 7 Frauen zum Beispiel, gemeinsam sind sie der Verein Achte auf Halle. Ich weiß gar nicht, wie man das ausspricht. Also Alle und Halle. Die Frauen kümmern sich neben ihrer Arbeit um viele soziale Projekte. Unbürokratisch und mit viel Einsatz.
2: Wir sammeln Nudelspenden aktuell für das Schirmprojekt, damit die Winterlager gefüllt werden. Es gibt hier einmal in der Woche Nudeln mit Tomatensauce und alle Waren dazu sammeln wir. Und die können quasi auch noch bis 3. Oktober bei uns abgegeben werden. Schaut auf unserer Internetseite, dann seht ihr, wo das abgegeben werden kann. Nächste Aktion ist das Weihnachtsprojekt, wo wir die Stadtmission unterstützen und wir werden einen Teil von uns am 24. Dezember auch mit die Bedürftigen bedienen. Da freuen wir uns schon sehr drauf, auch unsere Familien gehen da mit. Also das ist völlig in Ordnung, auch solche Tage dann mal etwas anders zu gestalten. Weil wir, zumindest der Großteil der Bevölkerung, in der Tat Wohlstandssorgen haben und so ein Tag erdet extrem. Also gemeinsam Gutes tun für eine Sache, die in Halle wichtig ist, das war unser Antrieb. Und das tut auch heute schon wieder einen Effekt haben, wo ich sage, es geht mir gut, mich hier einbringen zu können und das ist das, was uns antreibt. Und wo die eigenen Sorgen, die keine sind, wirklich wegfliegen.
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0: Ohrwurm des Tages, Sarah Connor, bedingungslos. So, und heute mit Flipflops wahrscheinlich nochmal im Wetterstudio. Josephine Bechler, grüß dich, guten Morgen.
1: Ja, das wäre jetzt aber in den Frühstunden noch ein bisschen gewagt gewesen. Ich hatte heute Morgen doch eher eine Jacke an und sogar mir eine Mütze aufgesetzt, ja. Weil es dann doch ein bisschen frisch ist natürlich. In der Nacht kühlt es aus. Wir hatten heute Frühwerte so im Bereich zwischen 5 und teilweise 12 Grad. Und die kommende Nacht bringt dann auch wieder 13 bis 7 Grad. Aber dazwischen gibt es natürlich diesen sommerlich warmen Tag, ja, mit 23 bis 27 Grad.
0: Also wer spät aufsteht, kann sich dann durchaus Eiswürfel in den Kaffee machen.
1: Genau, und die Sonne schon mal genießen, denn da sind zwar ein paar Wölkchen am Himmel, aber meistens kommt die Sonne gut durch und so wird es eigentlich auch den ganzen Tag weitergehen.
0: Wo gibt's denn die meiste Sonne? Kann man das sagen?
1: Ja, die meiste Sonne ist schwierig zu sagen, weil da gibt's wenig Abstriche. Voraussichtlich werden wir die höchsten Temperaturen, zumindest in der Börde und am Nordrand des Harzes, erwarten. Aber auch Richtung Kreis Wittenberg sind die Temperaturen sehr hoch und von den Sonnenanteilen ist es da ähnlich.
0: Also ein Traumsonntag, aber es wird auch eine Traumwoche, ja?
1: Ja, also wer den Sommer liebt und sich noch nicht so richtig davon verabschieden möchte, der hat jetzt nochmal einen Nachschlag. Da gibt es ein Hochdruckgebiet Arno über Osteuropa, was sehr stabil ist und was uns mit diesem südlichen Wind auch die hohen Temperaturen bringt. Morgen auch nochmal Höchstwerte bis 27, vielleicht örtlich sogar schon 28 Grad und auch der Rest der Woche bis Freitag wird sommerlich warm.
0: Aber wir ordnen uns gerne ein, es ist zu warm und es ist auch viel zu trocken, ne?
1: Ja, definitiv. Also es gab zwar jetzt doch immer ein paar Niederschläge, sodass zumindest dieses Grün wieder am Boden zu sehen ist. Aber so im Schnitt haben wir dann doch bisher in diesem Jahr so einen ganzen Monat Regen einfach verpasst.
0: Wir genießen diesen sommerlichen Sonntag, sagen Dankeschön. Bis bald.
1: Ja, tschüssi.

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0: Also wenn der Sonntagmorgen so klingt, dann haben sie ja wohl alles richtig gemacht. Chicory Tip und Son of My Father. Wir haben es kurz nach 8:30. Wir möchten, dass Sie gut ankommen. Hier ist der MDR Sachsen-Anhalt Verkehrsservice mit einer Meldung von der A9 Richtung München. Zwischen Leipzig-West und Bad Dürrenberg ist die Autobahn gesperrt. Hier gab es einen Unfall. Und in Schönebeck kommt es wegen des Drei-Brücken-Laufs von 9 bis 13 Uhr heute zu Sperrungen und Einschränkungen. Und der Blitzer steht auf der A9 Richtung München zwischen Niemeck und Kleinmarzenz. Die kostenlose Rufnummer für Ergänzung 0800 94 6 94 6 und die 1. Ich wünsche gute Fahrt. Und das ist schließlich bald Traumwetter. Tangermünde 11 Grad, Teutschenthal 11 Grad, Bad Schmiedeberg 11 Grad und da geht noch einiges. Bis 26 Grad, vielleicht sogar noch ein Hauch drüber, können es heute werden. Dazu Sonne satt. Also der Sommer lässt sich hier nicht lumpen. Und das im Herbst.
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0: Na, da kocht sich der Kaffee doch ganz von alleine, wenn solche Lieblingsmusik läuft. New Order, True Faith hier bei MDR Sachsen-Anhalt. Ich wünsche einen angenehmen Sonntagmorgen. Sie können auch gerne sich nochmal umdrehen, auch das ist erlaubt. Dabei wird heute so ein traumhaft schöner Tag, ein Sommertag bis 26 Grad. Gibt es da irgendwelche Pläne?
1: Hallo, ich bin Bärbel, ich bin aus Minkwitz und heute machen wir eine Fahrradtour, mein Mann und ich. Und wir fahren Richtung Leipzig am schönen Elsterradweg lang. Das macht sehr viel Spaß, weil das ein sehr schöner Weg ist, sehr abwechslungsreich. Bisschen Wald, bisschen Wiese, sehr viele Tiere unterwegs, Rehe, Vögel. Das macht Spaß.
0: Das klingt nach einem richtig guten Plan. Wie ist es bei Ihnen?
2: Hallo, ich bin die Mandy und ich komme aus Minkwitz und wir gehen heute zum Heiko, der vor ein paar Tagen seinen 60. Geburtstag hatte und den wollen wir natürlich noch zünftig feiern und wir hoffen, dass er uns mit einer schönen Bratwurst dort verwöhnt und dass wir ein bisschen zusammensitzen können, ein bisschen schnacken können und ja, der Heiko ist auch ein Urgestein hier aus dem Ort und wie gesagt, ist jetzt mittlerweile schon 60 Jahre jung. Natürlich war das eine geile Party, weil wir sind dabei.
0: Also ich habe den Eindruck, wir haben jetzt ganz Minkwitz abgefragt. Wir sehen uns alle beim Heiko zum 60. Was treiben Sie heute? Sie können uns gerne noch eine Sprachnachricht über WhatsApp schicken. Falls Sie noch Anregungen brauchen, dann auch aufs Handy. Dort gibt es die MDR Sachsen-Anhalt App und da sind für den Rest des Tages noch richtig viele und schöne Tipps für Sie zusammengestellt.

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1: Wir laden viele Leute ein und feiern heute ein Fest, weil Gott der Herr uns nicht allein im Regen stehen lässt. So heißt es in einem Lied, das zu einem Familienmusical gehört. Vor ein paar Tagen durfte ich dabei sein, als es im Magdeburger Dom von vielen Kindern aufgeführt wurde. Es geht um Josef und seine Brüder. Eine spannende Geschichte aus dem Alten Testament. Es lohnt sich, sie einmal nachzulesen. Mich hat an diesem Tag aber etwas anderes sehr berührt. Zum einen waren es da die vielen Kinder, die als Chor gesungen haben und als Einzeldarsteller wirklich tolle Leistung zeigten. Anspannung und gleichzeitig Freude waren ihnen anzusehen bei so einem großen Auftritt. Diese Freude war ansteckend, Freude auch darüber, dass sich da so viele zu einem gemeinsamen Tun gefunden haben. Für mich war das ein gutes Zeichen dafür, die Zukunft nicht immer nur schlecht und düster zu sehen. Und damit im Zusammenhang steht dann eben der Refrain: Wir laden viele Leute ein und feiern heute ein Fest, weil Gott der Herr uns nicht allein im Regen stehen lässt. Ja, Gott lässt uns nicht allein. Er ist für uns da, wenn wir es nur zulassen. Und so ein Fest feiern wir an jedem Sonntag. Jeder Sonntag ist ein Fest der Freude über Gott, des Dankens und auch des Bittens im Vertrauen, dass er uns hört. Ich wünsche Ihnen einen gesegneten Sonntag, Diakon Wolfgang Gerlich, Magdeburg-Buckau.
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0: dafür.
1: Ursprünglich sollte das Gebäude bis Ende des Jahres fertig sein. Nach Angaben des Finanzministeriums ist dieser Termin aber nicht mehr zu halten. Demnach war zum Beispiel der vergangene Winter zu streng und da mussten die Arbeiten zeitweise komplett eingestellt werden. Jetzt wird damit gerechnet, dass der Bau erst im Juni 2027 fertig wird. Das heißt, Menschen, die in Sachsen-Anhalt vor einer Abschiebung in Haft genommen werden, müssen auch in den kommenden Monaten in Einrichtungen anderer Bundesländer untergebracht werden.
0: Auch in Sachsen-Anhalt müssen Rettungsdienste für Krisen- und Katastrophenfälle gerüstet sein. Deshalb haben gestern hunderte medizinische Einsatzkräfte auf dem Truppenübungsplatz bei Annaburg trainiert. Das Szenario? Ein Angriff auf einen NATO-Partner im Osten. Lukas Mauri aus der Nachrichtenredaktion, wie lief denn die Großübung genau ab?
2: Die Einsatzkräfte haben geprobt, mit einem immer weiterlaufenden Zustrom von Verletzten fertig zu werden. Und das für ganze 24 Stunden. Rettungsdienst und Feuerwehr mussten pro Stunde 30 Verletzte aufnehmen, transportieren und behandeln. Das Ganze lief in mehreren Schichten und muss hier allein schon koordiniert werden. Mit dabei waren auch Kräfte aus Dresden, Chemnitz, Wittenberg und Magdeburg. Wissenschaftler aus Leipzig haben alles beobachtet und werten die Übung jetzt aus.
0: Es war übrigens nicht die einzige Übung. Gestern haben Einsatzkräfte des Katastrophenschutzes trainiert, eine große Kolonne aus mehreren Landkreisen nach Halle zu bringen. Dazu gab es Einschränkungen auf Bundesstraßen und Autobahnen im Land. Russlands Außenminister Lavrov hat nach dem Gespräch mit Bundesaußenminister Wadefuhl das Treffen offen in Frage gestellt. Lavrov sagte, er habe nichts gehört, was über die öffentlichen Äußerungen Berlins hinausgegangen wäre. Wadefuhl hätte auch einfach anrufen können. Wadefuhl bezeichnete das 20-minütige Treffen am Rande der UN-Vollversammlung als intensiv. Es seien sehr harte Sachen gesagt worden. Leider sei Russland nicht bereit, den Krieg gegen die Ukraine zu beenden, sagte Wadefuhl. Und noch zum Sport. Der SC Magdeburg hat in der Handball-Bundesliga am Abend Bietigheim mit 33-24 besiegt und ist nun Dritter in der Tabelle. Gestern wurde auch das Achtelfinale des deutschen Handballpokals ausgelost. Der SCM empfängt demnach Mitte November den HC Hamburg. Das waren die Nachrichten mit Michael Holzberger. Und wie es auf den Straßen aktuell aussieht, das sagt Ihnen jetzt Christoph.
3: Dankeschön, Michael. Wir möchten, dass Sie gut ankommen. Hier ist der MDR Sachsen-Anhalt Verkehrsservice um 9:03. Wir wünschen einen wunderschönen guten Morgen. Die A9 Richtung München ist zwischen Leipzig-West und Bad Dürrenberg wegen eines Unfalls gesperrt. Und in Schönebeck gibt es Behinderungen wegen des Dreibrückenlaufs. Das geht jetzt los und geht bis ca. 13 Uhr. Blitzer? Auf der A9 Richtung München zwischen Niemeck und Kleinmarzehns und auf der B91 am Ortseingang Merseburg aus Richtung Halle kommend. Sollte was Wichtiges fehlen, können wir uns auf Sie verlassen, oder? Kostenfrei 0800 94 6 94 6 und die 1. Und das Sommerwetter, das wird schon noch kommen heute. Im Augenblick haben wir immerhin schon den blauen Himmel und in Magdeburg 13 Grad, Haldensleben 13 Grad, Bad Lauchstädt 12 Grad. Bis 26 Grad können das heute werden. Dazu bis zu 11 Sonnenstunden. Raus, würde ich sagen.
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3: Und da wird es jetzt bis um 10 auf jeden Fall sportlich und emotional.
5: Sieger ist München.
3: Kurz und knapp, unser Bundespräsident Frank-Walter Steinmeier. Außerdem blicken wir ja natürlich auf die Olympia-Entscheidung zugunsten von München. Wir sind in der zweiten Liga beim Dessau-Roßlauer Handballverein, haben den neuen Basketballtrainer beim mitteldeutschen BC im Blick und wir sind zu Gast beim Rhönrad-Turnen in Dessau-Roßlau.

0: Niedersachsen-Anhalt hier. Wir wünschen einen wunderschönen Sonntagmorgen und die Zeit von 9 bis 10 gehört traditionell dem Sport. Also schauen wir auf den Sport. Die Entscheidung, Sie haben es mitbekommen, ist gefallen. Deutschland geht mit München ins Olympiarennen. Das hat die Wahl des Deutschen Olympischen Sportbundes ergeben. Köln-Rhein-Ruhr geht leer aus und damit kommt auch der Markkleeberger Kanupark bei Leipzig nicht zum Zug. Der war in der Bewerbung aus Nordrhein-Westfalen integriert. Julius Richter hat die Abstimmung für uns verfolgt.
1: Jubel im bayerischen Lager und fairer Applaus aus Nordrhein-Westfalen. Mit 91-50 Stimmen setzte sich München deutlich gegen Köln-Rhein-Ruhr durch. Bayerns Ministerpräsident Markus Söder sprach von einem historischen Moment.
2: Wir wollen alles geben, damit wir am Ende gemeinschaftlich als Deutschland, als Partner für Nord, für Süd, für Ost und West am Ende uns als ein Land präsentieren. Das ist unser Ziel und dafür wollen wir arbeiten und danke für das Vertrauen.
1: München setzt bei seinem Konzept auf kurze Wege und vor allem auf Wettkampfstätten rund um den Olympiapark. Dazu kommt Augsburg für die Kanu-Wettbewerbe und Kiel als Segelrevier. DOSB-Vizepräsidentin Kerstin Holze richtete den Blick bereits auf die internationale Bewerbung.
3: Ich habe in Vorbereitung auf die Entscheidung so viel Begeisterung in diesem Land erlebt. Deutschlandweit 70% Zustimmung, so viele Menschen, die bereit sind, Herzblut, Energie, Ressource, Zeit in die Idee, in diese Vision zu stecken. Das können wir dem IOC gegenüber transportieren und das wird auch weltweit überzeugend zu sagen, ja, Deutschland ist das richtige Zuhause für Olympische und Paralympische Spiele.
1: Der Startschuss ist gefallen. Für München heißt es jetzt ab ins internationale Olympiarennen, für die Sommerspiele und Paralympics 2036, 2040 oder 2044.
0: Klares Votum also für München. Was sagen die Sportler dazu? Wir haben nachgefragt bei Bob-Einschieber Thorsten Marges vom SV Halle.
4: Olympische Spiele reißen unheimlich viele mit. Die letzten Spiele jetzt in Paris, aber auch in London 2012 haben gezeigt, dass man tolle Spiele ausrichten kann, die auch jetzt nicht so negativ behaftet sind wie Athen oder anderswo, wo dann die Sportstätten einfach nicht genutzt werden. Ich glaube, daraus hat man gelernt und ich bin mir ganz sicher, dass das Deutschland und München toll hinkriegen werden, dass dort tolle Konzepte sind und eben ja, diese Negativschlagzeilen dann eher nicht da sind.
0: Sagt Bob-Einschieber Thorsten Marges vom SV Halle und der muss es wissen als fünfmaliger Olympiasieger.

0: Münchener Freiheit zum Sonntagmorgen. Tausendmal du. Wir sind mittendrin hier im Frühsport in der Sportstunde. Schauen zum Handball. Der SC Magdeburg ist in der Handball-Bundesliga in der Erfolgsspur zurück. Gegen Bietigheim siegte der SCM gestern Abend mit 33-24. Wir schauen in die zweite Bundesliga. Da hat der Dessau-Roßlauer HV die dritte Niederlage in Folge kassiert. Das Team um Rückraumspieler Mika Schüler verlor zu Hause gegen Potsdam 25-29.
1: Ja, sehr ärgerlich. Wir haben uns für das Spiel viel mehr vorgenommen. Ich glaube, dass wir es in der Abwehr über weite Strecken gut gemacht haben. Im Angriff kriegen wir leider gar nicht das hin, was wir uns vorgenommen haben. Wir werfen auch nur 25 Tore. Das ist einfach bei dem Tempo, was heute im Handball ist, viel zu wenig. Damit gewinnst du kaum Spiele. Wir tun uns im Angriff schwer, machen technische Fehler, laufen in die Gegenstöße teilweise. Und auch in der entscheidenden Phase werfen wir da dann Bälle weg. Und da haben wir uns einfach so ein bisschen selber das Genick gebrochen.
0: War übrigens live zu sehen im MDR-Fernsehen. Während sich Potsdam jetzt über die Tabellenführung freuen kann, rutscht Dessau-Roßlau ab auf den drittletzten Platz. Trainer Vanja Radic.
2: Wir wussten, dass wir gegen ein Spitzenteam spielen und von daher muss man das auch so fairerweise einordnen, dass wir zurzeit nicht zu Spitzenteams gehören, aber das wissen wir und gehen damit auch ganz rational um und verstehen das und arbeiten einfach, geben Gas weiter, trainieren weiter und dann werden wir auch unsere Punkte holen.
0: Ja, dabei hofft der Trainer, dass der Kader bald wieder zu alter Stärke zurückfindet. Derzeit muss Dessau-Roßlau verletzungsbedingt auf zahlreiche Stammspieler verzichten. Das ist keine einfache Situation, unterstreicht Geschäftsführer Sebastian Glock.
3: Ich habe riesen Respekt, nicht nur vor meinem Trainerteam, sondern auch vor meinem Kader, dass es nicht einmal zum Thema wird. Dass sie einfach die Situation so annehmen, weil sie wissen, sie können nichts dafür für diese Situation und geben halt jeden Tag Vollgas im Training. Natürlich ist es halt auch hart, immer nur mit 9 oder 10 Feldspielern zu arbeiten, aber sie machen das extrem gut, da bin ich extrem stolz drauf.
0: Nächsten Sonntag dann neuer Anlauf für den Handball-Zweitligisten Dessau-Roßlau dann zu Gast in Minden.

0: Halb zehn. Einen schönen guten Morgen wünschen wir. Wir möchten, dass Sie gut ankommen. Hier ist der MDR Sachsen-Anhalt Verkehrsservice mit der gesperrten A9 Richtung München. Zwischen Leipzig-West und Bad Dürrenberg ist die Autobahn wegen eines Unfalls gesperrt. Und in Schöneberg gibt es Behinderungen wegen des Dreibrückenlaufs noch bis circa 13 Uhr. Blitzer haben Sie entdeckt auf der A9 Richtung München zwischen Niemeck und Kleinmarzehns und auf der B91 am Ortseingang Merseburg aus Richtung Halle kommend. Die kostenlose Rufnummer für Ergänzung ist die 0800 94 6 94 6 und die 1. Gute Fahrt!
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0: Beste Frühstückszeit mit MDR Sachsen-Anhalt. Ich wünsche einen wunderschönen Sonntagmorgen und beste Sportzeit um diese Zeit jede Woche. Wir schauen zum Basketball. Für die Bundesliga-Basketballer vom mitteldeutschen BC geht es gerade Schlag auf Schlag. Die Weißen Felser sind heute Nachmittag schon wieder bei den Telekom Baskets Bonn gefordert. Dabei mussten die Wölfe auch schon am Freitagabend dran. Wow! Im Spiel gegen Jena gab es den ersten Saisonsieg. Ein gelungener Heimauftakt für das neu formierte Team. Und natürlich auch für den neuen Trainer. MDR-Sportreporter Martin Krause berichtet.
1: Der Wolfsbau, eine Partyzone. Die Basketballfans in Weißenfels aus dem Häuschen. Nach dem 77-62 Erfolg gegen Jena, auch der Trainer, bester Stimmung. Natürlich bin ich glücklich. Unser Plan ist es, in jedem einzelnen Spiel, auf höchstem Niveau, egal gegen welchen Gegner, das Maximale herauszuholen und jedes Spiel zu gewinnen, sagt Wladimir Jovanovic, 42 Jahre alt, zuletzt Co-Trainer in seinem Heimatland bei der serbischen Nationalmannschaft. Verpflichtet hat ihn MBC-Sportdirektor Silvano Poropat.
2: Wir sehen da ein Potenzial, harter Arbeiter, sehr, sehr klar in den Ideen, die er hat, kommt gut klar mit der Mannschaft, so wir sind optimistisch.
1: Und der Auftakt gegen Jena macht Lust auf mehr. Vor 2800 Zuschauern überzeugen die MBC-Korbjäger um Neuzugang Delony Hunt mit 17 Punkten, bester Werfer seines Teams. Die Atmosphäre war fantastisch, einfach wunderbar. Und dann noch der Sieg, das ist das Sahnehäubchen. Es fühlt sich einfach großartig an. Auffallend vor allem die Wölfe aggressiv in der Abwehr. In 20 Jahren Bundesliga hat hier kein Team weniger eigene Punkte erzielt als Jena am Freitag. Die Handschrift des neuen Trainers bereits erkennbar? Er ist sehr intensiv bei der Sache und das überträgt sich auf unser Team. Er kommt aus der serbischen Schule und diese Basketball-Ideologie dort ist schon sehr typisch. 100% Basketball. Und ich hoffe, dass wir als Team weiter wachsen und uns noch verbessern, sagen der noch verletzte Kapitän Spencer Reeves und Delony Hunt. Und was erwarten die Basketballfans in Weißenfels?
3: Wir haben ja gute Erfahrungen mit Balkan-Trainern, wenn ich das jetzt so sagen darf.
4: Ich denke schon, das funktioniert. Wenn er noch ein paar Spiele Zeit kriegt, wird er die Mannschaft definitiv sehr gut einstellen.
1: Und der neue Trainer? Er wirkt gelassen. Bloß kein Rummel um seine Person. Ich bin nicht hier, um meine Freizeit auf Partys zu verbringen. Ich bin Basketballtrainer und voll und ganz meinem Team sowie meinen Aufgaben gegenüber der Mannschaft verpflichtet. Wladimir Jovanovic will Taten sprechen lassen und mit dem MBC Punkte holen. Am besten schon heute wieder beim Angstgegner in Bonn.
0: Wir gucken uns das an. 15 Uhr geht's los und wie es ausgeht, das erfahren Sie natürlich hier bei MDR Sachsen-Anhalt.

0: Die Sportstunde bei MDR Sachsen-Anhalt. Ich wünsche einen angenehmen Sonntagmorgen. Und jetzt geht's ums Turnen. Und zwar um eine ganz spezielle Turnart, das Rhönrad. Schon mal gesehen? Das ist so ein Sportgerät in Reifenform. Da kann man drinnen turnen oder drauf oder sich halt damit drehen oder vorwärts bewegen. Vor über 100 Jahren hat das sein Erfinder Otto Feig ins Leben gerufen. Rhönrad-Turner aus Sachsen-Anhalt haben es schon zu Weltmeistertiteln gebracht und auch der Nachwuchs dreht schon erfolgreich seine Runden im Rad oder auf dem Rad oder am Rad, etwa beim Sachsen-Anhalt-Pokal gestern in Roßlau. Martin Krause war für uns dabei.
1: Spektakuläre Drehungen, jede Menge Körperspannung und ganz viel Mut. Das ist Rhönradturnen.
2: Rhönradturnen macht mir generell Spaß, weil da hast du halt die Leidenschaft und kannst neue Dinge ausprobieren.
3: Dann kann man auch mal ein bisschen was dazulernen und man wird ein bisschen gelenkiger und hat was Sportliches.
4: Also ich finde es cool, man kann andere Übungen machen und hat Spaß dabei.
1: Sagen Charlotta, Valentina und Amelie, junge Rhönradturner vom Magdeburger Sportverein.
5: Wenn man dann schon vorne auf der Fläche draufsteht, dann hat man schon Herzpochen und hat zitterige Hände.
6: Am Anfang war mir manchmal ein bisschen schwindelig, aber du gewöhnst dich halt schnell dran.
1: Schon etwas länger dabei ist die 12-jährige Lena Hubrich.
7: Die meisten Teile sind schon ziemlich anspruchsvoll. Also man muss achten, dass man die Finger zusammen lässt, den Daumen zum Beispiel nicht so raufsteckt oder so und Beine gerade, Knie gerade, Spannung halten und es ist schon ziemlich anstrengend.
1: Die junge Rhönradturnerin vom PSV Dessau stand auch schon zur Wahl bei den MDR Sportassen von morgen.
7: Dann habe ich so ganz, ganz viel Glückwünsche von meinen Freunden alles bekommen und dann war ich so richtig motiviert, noch ganz viele neue Teile zu lernen.
8: Sie ist gut dabei, hat Bewegungsgefühl, was wichtig ist, Radgefühl, ne? Ja, das ist immer wichtig.
1: Ergänzt Lenas Trainer Hagen Hochhäusler. Die Rhönradabteilung beim PSV 90 Dessau zählt immerhin 20 aktive Sportler.
8: Wir müssen auch manchmal mit Warteliste arbeiten, weil einfach dann doch zu viele Anfragen sind. Wir haben nicht so viele Kapazitäten. Ja, unsere Halle ist beschränkt und dann haben wir auch nicht so viele Rhönräder. Aber ansonsten sind wir gut dabei, denke ich.
1: Im Land gibt es nur eine Handvoll Rhönradvereine und trotzdem kann man es weit bringen. Der Magdeburger Malte Schröder etwa war der erste Weltmeister aus Sachsen-Anhalt. Diesmal bewertet er als Kampfrichter den Nachwuchs.
9: Besser als zu der Zeit, als ich angefangen habe. Also vielversprechend, würde ich sagen. Ach, nichts ist unmöglich, auf jeden Fall.
1: 60 Nachwuchsturner kämpfen in Roßlau um Titel und Medaillen. Lena Hubrich wird am Ende Zweite in ihrer Altersklasse. Ihre Träume?
7: Ja, also Weltmeister auf jeden Fall. Und mein Vorbild ist auch Malte Schröder. Es wäre schon echt cool, weil dann hat man ja diese ganze Energie quasi und dann noch weiter, weiter, weiter. Und dann schafft man es vielleicht auch öfters.
1: Bis dahin dreht die junge Rhönradturnerin noch viele Runden. Ihr nächster Wettkampf Anfang November, der Deutschlandpokal.

0: Mit Richard Marx geht's Richtung Szene hier bei MDR Sachsen-Anhalt. Wie wär's jetzt mit Bonnie M? Das wäre klasse, oder? She's crazy like a fool. What about Daddy Cool? Daddy Cool, gleich hier.
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2: Mit Michael Holzberger. Guten Morgen. Wer im Saalekreis auf der A9 in Richtung München unterwegs ist, muss mehr Zeit einplanen. Zwischen Leipzig-West und Bad Dürrenberg ist

0: teilte das Land jetzt mit. Julian Bremer aus der Nachrichtenredaktion. Was sind denn die Gründe dafür?
1: Ursprünglich sollte das Gebäude bis Ende des Jahres fertig sein. Nach Angaben des Finanzministeriums ist dieser Termin aber nicht mehr zu halten. Demnach war zum Beispiel der vergangene Winter zu streng und da mussten die Arbeiten zeitweise komplett eingestellt werden. Jetzt wird damit gerechnet, dass der Bau erst im Juni 2027 fertig wird. Das heißt, Menschen, die in Sachsen-Anhalt vor einer Abschiebung in Haft genommen werden, müssen auch in den kommenden Monaten in Einrichtungen anderer Bundesländer untergebracht werden.
0: Die neue Anlage in Volkstedt soll Platz für 30 Menschen bieten und ist die erste Einrichtung dieser Art in Sachsen-Anhalt. Bei einem Brand in einem Bungalow im Kreis Wittenberg ist ein Mann verletzt worden. Das teilte die Leitstelle am Morgen MDR Sachsen-Anhalt mit. Demnach war das Feuer in dem Bungalow am späten Abend im Zahner Ortsteil Bülzig ausgebrochen. Die Löscharbeiten zogen sich bis zum frühen Morgen hin. Der Bungalow ist nicht mehr bewohnbar. In Wartenberg in der Altmark waren am späten Abend fast 70 Feuerwehrleute gefordert. Dort brannte ein leerstehendes Haus. Und in Schönebeck im Salzlandkreis waren die Kameraden zu einem Kellerbrand in einem Mehrfamilienhaus gerufen worden. Die Bewohner hatten das Gebäude aber eigenständig verlassen und konnten noch in der Nacht zurückkehren. In allen drei Fällen ist die Brandursache noch unklar. Und heute Abend hat die deutsche Fußballnationalmannschaft ihr erstes Heimspiel unter dem neuen Bundestrainer Jürgen Klopp. Gegner im ausverkauften Augsburger Stadion ist Griechenland. Nach dem Unentschieden zum Auftakt der Nations League strebt Klopp mit der DFB-Auswahl seinen ersten Sieg an. Er sagte, das werde nicht leicht, Griechenland habe gerade eine goldene Generation.
2: Ja, ich weiß nicht, wenn man das letzte Mal in Griechenland in Dortmund, einen bei Brighton, einen bei Arsenal, einen bei Lissabon hatte, alles Offensivspieler, alle kreativ, alle gut und die spielen alle in dieser Mannschaft. Also auch das ist jetzt nicht so, dass wir einfach mal vorbeigehen und egal wie wir spielen, wir werden es schon gewinnen. Wichtig ist für uns, eine Spielweise für uns zu entwickeln, die es jedem Gegner einfach wahnsinnig schwer macht.
0: Soweit Bundestrainer Jürgen Klopp. Anstoß gegen Griechenland ist um 20.45 Uhr heute Abend und das erste überträgt live. Das waren die Nachrichten. Weiter geht's mit dir, Christoph.
3: Gucken wir heute Abend, oder?
0: Ich auf jeden Fall.
3: Auf jeden Fall. Danke dir, Michael. Wir möchten, dass Sie gut ankommen. Hier ist der MDR Sachsen-Anhalt Verkehrsservice. Wir haben es 3:09. Mit der A2 Richtung Hannover zwischen Allerengersleben und Marienborn-Helmstedt. Behinderung durch einen querstehenden Anhänger. Dann die A9, Sie haben es gerade in den Nachrichten gehört, Richtung München. Zwischen Leipzig-West und Bad Dürrenberg Unfall, die Autobahn ist gesperrt. Und es gibt Behinderungen in Schönebeck. Da ist 3-Brücken-Lauf, das Ganze noch bis 13 Uhr. Deshalb mit Einschränkungen rechnen. Und es gibt auch 2 Blitzerchen. Die haben Sie entdeckt auf der A9 Richtung München zwischen Niemeck und Kleinmarzenz und auf der B91 am Ortseingang Merseburg aus Richtung Halle kommend. Ich wünsche allen unterwegs eine gute Fahrt. Und würde mich freuen, falls Sie Bescheid sagen, wenn hier was gefehlt hat. Die Nummer ist für Sie kostenfrei. 0800 94 6 94 6 und die 1. Ein bisschen Wetter noch. Hohenmösen 15 Grad, Halberstadt 15 Grad, Aachen an der Elbe 16 Grad. Ich glaube, heute haben wir uns den Eiswürfel in den Kaffee, denn es wird nochmal so richtig sommerlich warm. Bis zu 26 Grad, auch die nächsten Tage übrigens.
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3: Und ich bin Christoph Schneider. Hallihallo. 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

0: Da flimmern die Synthis zur besten Frühstückszeit. Oder wahrscheinlich duftet es schon so ein bisschen nach Mittagessen. MDR Sachsen-Anhalt hier und wir können es immer wieder nur betonen, was wäre das Land ohne seine tollen Vereine?
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0: Täglich 2500 Euro für Vereine oder auch gemeinnützige Organisationen, das hat sich ja mittlerweile rumgesprochen und natürlich haben wir auch Platz im Programm für die Vereine, die sich hier angemeldet haben und sich dann letztlich auch das Geld erarbeitet haben. Die müssen ja schließlich alle eine Tagesaufgabe lösen. In Halle waren wir dann in dieser Woche beim Verein Achte auf Halle bzw. Achte auf alle. Da steckt die Händelstadt schon ganz klar drin, aber da steckt noch viel mehr drin.
2: Die Not ist in Halle gegeben und wir sind verrückte 7 Frauen, die sagen, wir wollen nicht nur arbeiten und auf der Couch sitzen nach der Arbeit oder ein bisschen Kultur machen, sondern einfach noch was wertschöpfen, das ist im Ehrenamt. Einfach nur so. Und haben überlegt, wie wir uns nennen und irgendwann habe ich eine Freundin gefragt, ich erzähle dir mal, was wir machen wollen, sag mir mal einen schönen Namen. Und die hat den Namen gesagt und da ist es geworden.
3: Also ich bin Fachbereichsleiterin für Managementsysteme in der Raffinerie in Leuna und für unsere Aktion habe ich mir einen Tag Urlaub genommen, weil der Verein mir sehr am Herzen liegt und unsere Aktionen mir am Herzen liegen und ich natürlich möchte, dass unsere Vereinskasse stark geführt wird.
2: Weil wir miteinander uns als Gesellschaft einfach zusammenraufen sollten und nicht nur auf das schauen, was uns trennt, sondern das, was uns verbindet. Und gemeinsam Gutes tun ist einfach mega, wenn man es tut.
0: Da hat sie aber recht. Schau sie doch mal, wie flink und flott und dabei gut gelaunt die 7 Vereinsfrauen von Achte auf Halle da angepackt haben. Sie haben damit ihre Vereinskasse aufgefüllt und die Fotos warten auf sie.

MDR Sachsen-Anhalt hier mit einer Meldung von der A2 Richtung Berlin. Obacht zwischen Marienborn-Helmstedt und Alleringer-Sleben. Hier liegen Metallteile auf der mittleren Fahrspur. Ich wünsche eine gute

0: Na, wie passt das denn? Pur und das Abenteuerland. Und da schauten wir ins MDR-Wetterstudio mit Flipflops. Jörg Schröder, hallihallo.
1: Noch nicht ganz, einen wunderschönen guten Tag.
0: Aber heute wäre nochmal genau das Wetter für Flipflops, oder?
1: Ja, das ist auf alle Fälle, denn wir erwarten hier heute Temperaturen bis 26, 27 Grad. Am wärmsten an der Elbe und auch noch an der Havel. Auch im Harz-Vorland erwarten wir ähnlich hohe Temperaturen. Nur im Harz, im Oberharz, da Temperaturen bei 22 Grad. Man kann am Nachmittag mit Flipflops herumrennen und vielleicht sogar auch anbaden. Denn aktuell, oder abbaden, ja, nicht anbaden, Quatsch, abbaden natürlich. Denn die Wassertemperaturen, die laden regelrecht dazu ein. Wir haben zum Beispiel in der Havel immerhin schon noch 19 Grad, am Ahrensee auch 19 Grad und das Waldbad in Dessau hat auch 18 Grad. Das kann man durchaus noch mal wagen.
0: Und noch ein Wort zum Start in die neue Woche.
1: Ja, bestes Altweiber-Sommerwetter. Das ist richtig klasse aus. Sonne, Sonne, Sonne. Das Ganze mindestens bis zum Mittwoch. Morgen höchstwahrscheinlich der wärmste Tag der kommenden Woche. Es geht rauf bis örtlich 28 Grad.
0: Nehmen wir mit. Dankeschön, Jörg Schröder. Bis dann.

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0: Gilbert O'Sullivan, Waka Do Waka Day. Wir möchten, dass Sie gut ankommen. Hier ist der MDR Sachsen-Anhalt Verkehrsservice. Wir haben es 10:30. A2 Richtung Hannover. Zwischen Allerengersleben und Marienborn-Helmstedt ist die rechte Fahrspur nach einem Unfall blockiert. Die A9 Richtung München ist zwischen Leipzig-West und Bad Dürrenberg wegen Bergungsarbeiten gesperrt. Und in Schönebeck ist Dreibrückenlauf heute. Bis ca. 13 Uhr gibt es noch Sperrungen und Einschränkungen. Und dann haben Sie zwei Blitzer entdeckt. Danke fürs Melden. Die stehen auf der A9 Richtung München zwischen Niemeck und Kleinmarzehns und auf der B91 am Ortseingang Merseburg aus Richtung Halle kommend. Wenn Sie Staus oder Blitze ergänzen möchten, dann bitte auf dieser Rufnummer 0800 94 6 94 6 und die 1 kostenlos. Wetter? Dessau 17 Grad, Burg 17 Grad, Jessen 17 Grad und da geht noch was. Das können bis 26 Grad heute werden. Dazu blauer Himmel, so ein paar Wölkchen, Sonne, reichlich Sonne und das Ganze auch die nächsten Tage.
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0: Phil Collins, You Can't Hurry Love hier bei MDR Sachsen-Anhalt. Es ist wird ein traumhaft schöner Sonntag, ein sommerlicher Sonntag, bis zu 26 Grad. Falls das so gar nichts für Sie ist, haben wir trotzdem was für Sie.
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0: Emil und die Detektive. Selbst wer nicht sonderlich viel liest, hat von diesem Buchklassiker mit Sicherheit gehört, Erich Kästner. Regelmäßig gibt es da auch Verfilmungen. Ab heute wieder eine im Kino oder seit dieser Woche. Peter Beddies kann uns gleich mehr dazu sagen. Erstmal gibt es einen Höreindruck.
2: Diese Parole muss von jungen Detektiven und Detektivinnen ausgegeben werden, weil Emil ein Missgeschick widerfahren ist. Im Zug wurde er von einem Erwachsenen angesprochen.
3: An deiner Stelle würde ich gut aufpassen. Berlin ist so groß, dass du da jederzeit verloren gehen kannst.
4: Mir wurde mein Geld geklaut.
5: Dann müssen wir die Polizei rufen.
4: Nein, das geht nicht. Weil ich zu Hause Mist gebaut habe.
2: Also muss die Bande aktiv werden und darf den Betrüger Max Grundeisen nicht aus dem Blick lassen. Das macht man heute etwas anders als früher, digital.
6: Oh shit, ich hab Downtime. Ich kann das hacken, dauert aber einen Moment.
4: Oder nichts Moment, der Typ ist gleich wieder zurück.
2: Aber ansonsten, inklusive großem Happy End, ist alles so wie schon vor fast 100 Jahren bei Erscheinen des Buches.
0: Da haben wir einen Eindruck. Peter, der Film wurde in Bernburg gedreht. Erkennt man das?
2: Das ist eine berechtigte und auch spannende Frage. Das müssen Menschen beantworten, die in Bernburg wohnen. Ich kann nur Folgendes sagen, dass sich Regisseur David Dietl und sein Team sehr viel Mühe gegeben haben, dass man es nicht sofort erkennt. Die meiste Zeit spielt der Film ja in Berlin, weil man aber in Sachsen-Anhalt drehen wollte, wurde beispielsweise eine Fußgängerbrücke der Stadt so umgestaltet, als würde sie in Berlin stehen. Aber davon mal abgesehen, ist das ein richtig toller Film, den Kinder genauso wie Erwachsene lieben werden, eben weil die Botschaften von Erich Kästner wie Gemeinsam sind wir stärker, schön zeitlos sind.
0: Na, wenn das nichts ist. Emil und Detektive, diese Woche neu in unseren Kinos.
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0: in der Sachsen-Anhalt hier. Wir haben es 10:45 und ich habe jetzt eine nicht ganz so gute Nachricht und eine richtig gute Nachricht. Fangen wir mit der nicht ganz so guten Nachricht an. Auf der A36 Richtung Braunschweig gab es einen Unfall. Obacht, zwischen Halberstadt und Wernigerode Mitte. Die Unfallstelle ist noch ungesichert. Das Ganze auf der rechten Fahrspur. Und die richtig gute Nachricht kommt von Peter Hofmann. Es ist angerichtet, sagt er. Es könnte sofort losgehen.
1: Hallo Christopher, hallo zusammen. Natürlich bin ich gerade fertig geworden, wie jeden Sonntag um diese Zeit, mit der handgefalteten, handgeschriebenen und handbemalten Einladungs-, Eintritts- und Mitfahrkarte für den Oldie Club. Ich würde heute noch dazu sagen, bitte schnallt euch fest an, wir düsen nämlich in den September 1974. Das wird richtig heftig glamrockig und es wird auch ziemlich premierenlastig. Also wir haben Songs dabei, die sind noch nie im Oldie Club und auch noch nie vorher im Oldie-Abend gelaufen. Ich freue mich drauf, sage danke für die vielen, vielen Vorschläge. Werde jetzt nicht so viel verraten, weil es gibt wirklich heute viel Überraschungen und ein bisschen Platz würde ich auch freiräumen. Es könnte sein, dass man sich heute richtig bewegen möchte. Damit meine ich natürlich tanzen. Mitgebracht habe ich euch ein Stück aus den amerikanischen Top 10, Christoph. Ist eine schöne 70er-Nummer mit so ein bisschen 60er-Vibrationen und es ist ja nichts Schlechtes. Da wünsche ich euch jetzt einen Sonntag voller guter Vibrationen. Bis später, euer Peter.
0: Jawohl, ja. Und ich sage sehr gerne, das Jahr 74, ein gutes Jahr. Oldie Club, nur bei MDR Sachsen-Anhalt. Kurz nach 17 Uhr geht's nachher los.

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Das Erstlingswerk von Aha, Take On Me, gern gespielt jetzt zum Sonntagvormittag bei MDR Sachsen-Anhalt. Gleich gibt's Middle of the Road.

0: Chirpy Chirpy Chip Chip. Gleich hier.
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2: Mit Michael Holzberger. Guten Tag. Wer im Landkreis Harz auf der Autobahn 36 in Richtung Braunschweig unterwegs ist, muss mehr Zeit einplanen, denn zwischen Halberstadt und Wernigerode-Mitte ist die Fahrbahn gesperrt. Dort waren am Vormittag ein Motorrad und ein Auto zusammengestoßen. Der Polizei zufolge gab es einen Stau, in der Folge waren drei Autos miteinander kollidiert. Zum Stand der Verletzungen konnte die Polizei noch nicht sagen, aktuell läuft die Bergung. Dagegen ist die Sperrung der A9 im Saalekreis in Richtung München wieder aufgehoben worden. Laut Polizei waren am Morgen drei Autos zusammengestoßen bei Bad Dürrenberg. Zwei Personen wurden schwer, eine andere leicht verletzt. Mehr Rettungswagen und ein Rettungshubschrauber waren demnach im Einsatz. Sachsen-Anhalt muss weiter Geld für Abschiebehaftplätze in anderen Bundesländern ausgeben. Der Grund: der Bau der eigenen Abschiebehaftanstalt in Volkstedt im Kreis Mansfeld-Südharz verzögert sich und soll statt Ende des Jahres nun im kommenden Sommer

0: verlassen müssen und bei denen die Behörden befürchten, dass sie sich einer Abschiebung entziehen könnten, indem sie etwa untertauchen.
1: Die Zahl der Asylerstanträge ist in Deutschland deutlich zurückgegangen. Das berichtet die Bild am Sonntag und beruft sich auf das Bundesinnenministerium. Asylerstanträge sind Anträge von Menschen, die erstmals Schutz in Deutschland suchen. Demnach sind im September bisher knapp 3.350 Erstanträge gestellt worden, so wenige wie seit 2012 nicht mehr. Im vergangenen September waren es noch mehr als 9.000 Anträge. Bundesinnenminister Dobrindt begründet den Rückgang mit der verschärften Migrationspolitik Deutschlands, wie etwa den Grenzkontrollen. Ebenfalls gesunken ist die Zahl der Klagen von Flugreisenden in Deutschland und das erstmals seit 5 Jahren. Das ergab eine Auswertung des Deutschen Richterbundes. Demnach verzeichneten die Amtsgerichte an den 20 größten Flughafenstandorten in der ersten Jahreshälfte gut 53.000 Klagen. Ein Jahr zuvor waren es noch 66.000. In den meisten Fällen ging es um Entschädigungen wegen verspäteter oder gestrichener Flüge. Und beim Salzfest in Halle soll heute ein neuer Weltrekord aufgestellt werden. Dabei geht es um einen Walzer-Flashmob auf dem Marktplatz. Reporterin Fabiana Blasko, was soll denn da genau passieren?
2: Ziel ist es, den eigenen Weltrekord aus dem Jahr 2024 zu brechen. Damals tanzten 886 Paare gleichzeitig Walzer. Nun hoffen die Veranstalter auf noch mehr Teilnehmer. Mitmachen kann jeder, auch ohne Tanzerfahrung. Wer die Schritte noch nicht kennt, kann sie vor Ort lernen. Treffpunkt ist bereits um 15 Uhr am Roten Turm und es gibt auch eine Generalprobe. Um 16 Uhr beginnt dann der eigentliche Weltrekordversuch. Begleitet wird der Flashmob vom hallischen Stadtkarioneur David Drambian, der auf dem Glockenspiel spielt. Die Teilnehmer erhalten eine Startnummer gegen eine Spende ihrer Wahl.
1: Und das Geld soll dann für die Aufforstung der Döhlauer Heide verwendet werden. Soweit die Nachrichten. Weiter geht's mit dir, Christoph.
3: Walzerschritte, hättest du die drauf oder holst du lieber was zu trinken?
1: Oh ne, ich konnte das früher mal, weil wir das in der Schule mal gelernt haben, aber jetzt kann ich das nicht mehr.
3: Also wenn ich mir ein bisschen Mühe gebe. Zum Glück müssen wir das jetzt nicht vorführen. Dank dir. Wir möchten, dass Sie gut ankommen. Hier ist der MDR Sachsen-Anhalt Verkehrsservice. Wir haben es 11.03 Uhr. A2 Richtung Hannover. Zwischen Allerengersleben und Marienborn-Helmstedt gibt es Behinderungen nach einem Unfall. Die A9, Sie haben es gerade gehört, Richtung München ist zwischen Leipzig-West und Bad Dürrenberg nicht mehr gesperrt. Es stockt aber wegen der Bergungsarbeiten. Das kann auch noch ein bisschen dauern. Die A36 Richtung Braunschweig ist zwischen Halberstadt und Wernigerode-Mitte nach einem Unfall gesperrt. A38 Richtung Göttingen zwischen Leipzig-Südwest und Lützen 2 Kilometer Stau nach einem Unfall und immer noch Schönebeck. Hier gibt es Sperrungen und Einschränkungen wegen des Dreibrückenlaufs noch bis ca. 13 Uhr. Blitzer auf der A9 Richtung München zwischen Niemeck und Kleinmarzins und auf der B91 am Ortseingang Merseburg aus Richtung Halle kommend. Wenn Sie Ergänzung durchgeben möchten, dann gerne auf dieser Nummer 0800 946 946 und die 1. Klötze 18 Grad, Naumburg 18 Grad, Jeberbergfrieden 18 Grad. Da geht noch was dazu. Meist blauer Himmel, nur so ein paar lockere Schönwetterwölkchen. Und heute bis 26 Grad. Die nächsten Tage wird's auch so.
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3: Und ich bin Christoph Schneider. Guten Tag.

0: Ja, da scheint die Sonne auch aus den Lautsprechern. Die Twins und Ballet Dancer hier bei MDR Sachsen-Anhalt. Sebastian Vettel? Kennen wir alle, oder? Muss ich nichts zu sagen. Wussten Sie, dass Sebastian Vettel mit synthetischen Kraftstoffen unterwegs ist? Und jetzt kommt der Knaller. Der Kraftstoff wurde in Sachsen-Anhalt entwickelt. In Schackstedt bei Aschersleben von einem jungen Tüftler und seinem Großvater. Mein Kollege Marc Burgemeister hat die beiden in ihrem Trabi besucht.
1: So klingt der Trabi der Familie Wöhlbier. Benjamin ist total fasziniert von diesem Auto und er hat hier unter anderem in Schackstedt in Sachsen-Anhalt bei uns einen synthetischen Kraftstoff entwickelt, der ja den Trabi anders stinken lässt, hat er gerade so sympathisch beschrieben. Es riecht ja ganz klassisch nach Zweitaktmotor, so wie man es von Trabi kennt. Er ist aber deutlich umweltfreundlicher unterwegs. Woran liegt das, Benjamin?
2: Das liegt daran, dass das Auto betankt worden ist mit unserem synthetischen Kraftstoff. Das heißt, ein Kraftstoff, der aus nicht fossilen Komponenten gebaut und formuliert wurde. Und damit, dass wir aus einer zweiten Generation Biomasse den Kraftstoff herstellen, also Abfallprodukte einer Biomasse, das herstellen, spart er in seinen ganzen Lifecycle, Lebenszyklus 78% an CO2 ein.
1: Also ich habe schon gerade gesagt, so sind Pflanzenabfälle, Reste, die man nicht mehr industriell verwerten kann, die nimmst du, bearbeitest die in Belgien, da bist du geboren, aber hier auch in Schackstedt aufgewachsen. Angefangen hat aber alles mit dem Opa, Dieter Wöhlbier. Sie haben ihren Enkel einst mit Autos fasziniert und mit dem Handwerkzeug, mit der Tüftelei. Wie kam das?
3: Naja, wir hatten eigentlich eine gute Ausbildung bei uns in der DDR, was Schule und praktisch anbelangte. Und die Erbgene habe ich dann praktisch an meine Kinder und Enkel weitergegeben.
1: Ja, und dann haben Sie jetzt die letzten Jahre mit Ihrem Enkel zusammen an diesem Kraftstoff gewerkelt. Der ist jetzt mittlerweile auf dem Markt. Sie beliefern Profi-Rallye-Sport damit, auch in England, in Schottland. Und jetzt kommt's, Sebastian Vettel, einer deiner ersten Kunden, Benjamin.
2: Genau, also Sebastian Vettel war der erste Rennfahrer, erste Formel-1-Champion, der jemals auf synthetischen Kraftstoff gefahren ist. Das auch schon mehrfach. Angefangen hat es in England auf Silverstone. Wir haben aber auch andere Rennen beliefert. Wir haben jahrelang mit diesem Kraftstoff die World Rally Championship beliefert, Mille Miglia, Goodwood mit Vintage Bentley, das heißt von Vorkriegsrennwagen bis Formel 1 und alles, was dazwischen liegt.
1: Also Sie hören, das sind die großen Namen, das ist die Champions League, in der du jetzt mitspielst mit dem Kraftstoff Made in Schackstedt. Und ich freue mich jetzt ganz besonders, er hat gesagt, wir drehen jetzt nochmal eine Runde mit dem Trabi, ich bin noch nie Trabi gefahren, Benjamin, du schon ganz oft, ich noch nicht. Und er schnurrt natürlich mit dem Kraftstoff, ich bin ganz gespannt. Dankeschön auf alle Fälle und alles Gute euch.
2: Sehr gerne, Dankeschön.
0: Man muss nur das Geräusch hören und schon riecht man wieder was. Mit 4,80 Euro pro Liter ist dieser synthetische Kraftstoff noch deutlich teurer als die herkömmlichen Kraftstoffe an der Tanke. Die Politik könnte das natürlich ändern. 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

0: Klaus Lage und Band Die Liebe bleibt. 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Was geht aber heute? Hallihallo.
1: Hallo, ich bin der Dino aus Minkwitz und heute wird Holz gehackt. Abrissholz und Vorbereitung für den Winter. Und da brauchen wir ziemlich viel und darum muss ich Holzsägen einstapeln und. Das mache ich zu Hause bei mir auf dem Grundstück, weil, wie gesagt, brauchen unbedingt für bei den Preisen braucht man unbedingt viel Holz. Für mich macht es Spaß, ich nehme das ein bisschen als Hobby, weil ich selbstständig bin und viel mit Autos und sowas zu tun habe und das ist für mich eine Abwechslung. Naja, und da geht's halt was sowas.
0: Kann man sich die Sau rauslassen. Wenn Sie noch mehr Tipps brauchen für die heutige Tagesgestaltung, empfehle ich einen Klick auf unsere MDR Sachsen-Anhalt App. Und hier sind Supertramp. Take the long way home.

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0: 11.30 Uhr. Wir möchten, dass Sie gut ankommen. Hier ist der MDR Sachsen-Anhalt Verkehrsservice. A2 Richtung Hannover zwischen Allerengersleben und Marienborn-Helmstedt. Behinderungen nach einem Unfall. A9 Richtung München zwischen Leipzig-West und Bad Dürrenberg stockt es immer noch wegen Bergungsarbeiten. Die A36 Richtung Braunschweig ist zwischen Halberstadt und Wernigerode-Mitte wegen zwei Unfällen gesperrt. Und in Schönebeck gibt es wegen des Dreibrückenlaufs noch bis ca. 13 Uhr Sperrungen und Behinderungen. Das hat doch einiges geworden jetzt hier zum Mittag am Sonntag. Blitzer sind es zwei. Auf der A9 Richtung München zwischen Niemeck und Kleinmarzehns und auf der B91 am Ortseingang Merseburg aus Richtung Halle kommend. Ich wünsche allen eine gute Fahrt und würde mich freuen, wenn Sie Bescheid sagen, falls was fehlt. Kostenlos 0800 94 6 94 6 und die 1. Und dieses Wetter? Sommerlich. Schönebeck 20 Grad, Havelberg 19 Grad, Merseburg 19 Grad. Und da ist noch kein Ende in Sicht. Das werden heute Nachmittag bis 26 Grad, morgen sogar noch ein bisschen mehr.
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0: mit Foreigner durch den sonnigen Sonntag, ja, gerade so noch Vormittag, cold as ice hier bei MDR Sachsen-Anhalt. Wann waren Sie denn zuletzt mal in Osterburg? Also es ist auf jeden Fall ein Ausflug wert, denn Osterburg hat einiges zu bieten, denn es passiert ja einiges so in 265 Jahren. Damals, und zwar genau, was ist denn das hier? Genau vor im Jahr 1761 lag Osterburg komplett in Trümmern. Der größte Brand in der Geschichte der Stadt vernichtete mehr als zwei Drittel des Ortes. Und Katharina Heckel hat herausgefunden, dass dieses Feuer durchaus altmärkische Züge trug. Hier ist unsere heutige Geschichte aus Sachsen-Anhalt.
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2: Im September 1761 runzelt der Osterburger Brauer Christian Rogge die Stirn. Schon wieder ist ihm Bier verdorben. Ihm, einem Meister seines Fachs. Das geht doch nicht mit rechten Dingen zu. Das ist doch Hexerei, schimpft er und lässt nach dem Böttcher Öhlmann schicken. Vielleicht weiß der ja Rat. Böttcher Öhlmann kommt aus Stendal angefahren und prüft das von ihm hergestellte Fass. Nichts. Kein Fehler zu sehen.
3: Und streute Salz und Dill darunter, was nach altmärkischem Volksglauben gegen Hexerei helfen soll. Darauf legte Öhlmann Erbs- und Haferstroh in den Bottich, streute kreuzweise ein weißes Pulver darüber und zündete das Stroh an, wobei das Pulver stark knisterte.
2: So steht's in einer Überlieferung. Bald aber, erzählt Lokalhistoriker Lothar Müller weiter, knistert es nicht nur in der ganzen Stadt, nein, es bricht und knackt und knallt. Das Feuer, ausgehend von Brauer Rogge und angeheizt durch heftigen Wind, bahnt sich seinen Weg durch die Stadt.
3: Wahrscheinlich im Nachbargebäude ist Speck aufgeflogen. Früher hat man ja Räucherkammer voller Speck gehabt und ähnliches. Und Speck, wenn der Feuer kriegt, das zündet ja. Das ist ja wie Brandbeschleuniger.
2: Mehr als 300 Gebäude und Höfe verbrennen. Die Luft auf dem heutigen großen Markt ist so heiß, dass niemand dort löschen kann. Auch die große Kirche nebenan brennt ab. Die fünf Glocken schmelzen. Der damalige Eichstätter Pfarrer ist Augenzeuge und berichtet, übrig geblieben seien nur das Glockenmetall, Trümmer und, als einziges Stück unversehrt, eine Tafel, auf der mit Kreide geschrieben steht, welches Lied im Gottesdienst gesungen werden soll. Der Blick auf die Stadt lässt den Pfarrer erschaudern.
3: Der schreibt dann nachher, man konnte jedenfalls von der breiten Straße bis zum Altstädter Tor sehen. Also waren die Häuser alle weg. Es standen nur noch Schornsteine und Öfen und Kachelöfen.
2: Die Kirche ruft zu Spenden auf. Auch Friedrich der Große gibt mehr als 20.000 Taler. Die Adlige von Cannenberg schickt einen Hilferuf in die Weite.
3: Wo unter anderem auch Hamburg gesagt hat, nein, für eine preußische Stadt haben wir kein Geld übrig, wir geben nichts. Aber im Gegenzug, als Hamburg mal eine Betrouille war, haben die Osterbäuer den Hamburgern gespendet, im Anhang natürlich das Schreiben der damaligen Absage, um so ein bisschen zu foppen.
2: Der Wiederaufbau braucht seine Zeit. Die Bürger sind dabei schneller als die öffentliche Verwaltung. Eines der nun ältesten Häuser Osterburgs ist gerade saniert worden.
3: Was jetzt zuletzt hier in der Kirchstraße gemacht wurde, da ist zum Beispiel über der Tordurchfahrt ein schöner Spruchbalken oben von 1762. Das heißt also, man hat das Haus dann zu dieser Zeit auch gebaut. Gott gebe all denen, die mich kennen, das, was die mir gönnen.
2: Seinen schwarzen Humor verliert manch Osterburger also nicht. Viele verlieren ihr Haus, ihren Hof, etliche wandern ab. Niemand aber verliert sein Leben.
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Bis zum letzten Ton. So muss das sein hier bei MDR Sachsen-Anhalt. Wir haben es, ja, 10 Minuten vor 12. Was bis heute wichtig war bis zur Mittagszeit, das erfahren Sie gleich ganz ausführlich aufbereitet von Marcel Roth. Und danach übernimmt Frank Eberlein und begleitet Sie durch diesen sonnigen Nachmittag. Ich bin Christoph Schneider. Machen Sie was aus diesem schönen Sonntag.

0: Joe Cocker hier bei MDR Sachsen-Anhalt. Nach 12 geht's bei uns weiter mit diesem energiegeladenen Song. Yo, Village People hören Sie in wenigen Minuten, gleich nach der aktuellen Mittagsübersicht.
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0: Im Studio ist Marcel Roth.
2: Hi,
0: Marcel,
2: Frank.
0: Grüß dich. Um welche Themen geht's denn bei dir?
2: Bei mir geht es zum Beispiel darum, der Bundesaußenminister und sein russischer Kollege haben sich gestern in New York getroffen. Bis gestern Abend wurde großflächig in Deutschland für den Krisenfall geübt, in Hamburg und in der Annaburger Heide im Landkreis Wittenberg. Und Osterburg und Seehausen werden ein Mittelzentrum. Zu Beginn schauen wir kurz eine Meldung für die Autofahrer. Zwischen Halberstadt und Wernigerode-Mitte ist die A36 gerade in beiden Richtungen gesperrt. Dort waren am Vormittag ein Motorrad und ein Auto zusammengestoßen. Und im Stau danach kollidierten dann weitere Autos miteinander. Dort ist auch gerade ein Rettungshubschrauber im Einsatz. In New York findet gerade die jährliche Generalversammlung der Vereinten Nationen statt. Und bevor die Außenminister von Deutschland und Russland dort gestern ihre Reden gehalten haben, haben sie sich kurzfristig und vertraulich getroffen. Ute Scheins aus New York.
3: Es war das erste bilaterale Treffen.

0: Ländern gebeten hätten, mit Russland zu sprechen, auch weil der Krieg die Getreideexporte in ärmere Länder gefährde. Außerdem habe er deutlich gemacht, dass Deutschland Dinge wie den Drohnenangriff am Leipziger Flughafen nicht akzeptiere. Auch wenn das Treffen nicht erfolgreich war, sei der Schritt doch richtig gewesen.
1: Mit Freunden muss man nicht verhandeln, mit Gegnern muss man verhandeln.
0: Auch in seiner Rede vor der UN-Vollversammlung ging Wadephul auf den Ukraine-Krieg ein. Er betonte, Deutschland sei der größte Unterstützer der Ukraine und werde weiter versuchen, Russland an den Verhandlungstisch zu bringen. Der russische Außenminister Lavrov dagegen erklärte nach dem Treffen mit Wadephul vor Journalisten, der Austausch habe nichts Neues gebracht. Sinngemäß sagte er, das Gespräch sei überflüssig gewesen. Auch in seiner Rede vor der Vollversammlung äußerte sich der russische Außenminister weiter unversöhnlich. Er gab vor allem den USA und den Europäern die Schuld an dem Ukraine-Krieg.
2: Ja, die einfache Frage lautet wohl noch immer, wer kann eigentlich einen Krieg beenden? Und eine andere Frage ist gerade, wie bereitet man sich auf Krieg und Krisen vor? Das haben in den vergangenen Tagen Bundeswehr und Rettungskräfte deutschlandweit geübt. 3 Tage lang zum Beispiel in Hamburg. Dort hat die Bundeswehr geübt, Drohnen abzuwehren und Verletzte zu versorgen, zusammen mit Dutzenden zivilen Einrichtungen. Es hat auch Proteste dagegen gegeben. Menschen haben gefordert, dass mehr Geld für Soziales ausgegeben wird und eben nicht für Gewehre, Panzer oder Übungen. Die groß angelegte Übung davon der Bundeswehr. Sebastian Vesper in Hamburg, im offiziellen Fazit sind vermutlich alle zufrieden, ne?
3: Der Kommandeur Kurt Leonards hat Red Storm Charlie geleitet und eine positive Bilanz gezogen. Die Bundeswehr sei bei der Zusammenarbeit von Soldaten mit zivilen Kräften einen Riesenschritt vorangekommen. Die Zahl der zivilen Partner war im Vergleich zum Vorjahr von 12 auf 60 gestiegen. Das Deutsche Rote Kreuz war dabei, das Technische Hilfswerk, aber auch Unternehmen wie zum Beispiel Edeka. Hamburgs zweite Bürgermeisterin Katharina Fegebank sagte, mit der Militärübung sollte keine Angst verbreitet werden. Es gehe darum, sich gemeinsam auf eine veränderte Lage vorzubereiten.
2: Das gilt wohl auch in Sachsen-Anhalt. Hier hatten gestern ebenfalls hunderte Einsatzkräfte trainiert. Auf dem Truppenübungsplatz der Bundeswehr bei Annaburg im Landkreis Wittenberg. Rettungskräfte und Hilfsorganisationen haben dort ganze 24 Stunden geübt. Nadine Hampel aus der MDR Sachsen-Anhalt Nachrichtenredaktion.
4: Die Großübung trug den Namen Schwebender Adler. Dabei kamen 300 Einsatzkräfte und 68 Fahrzeuge sogenannter medizinischer Taskforces in mehreren Schichten zum Einsatz. Versorgt wurden 80 verletzten Darsteller, erstmals auch von Spontanhelfern ohne medizinische Ausbildung, wie es hieß. Das Übungsszenario ging davon aus, dass ein östlicher NATO-Partner angegriffen wird, den Bündnisfall ausruft und deshalb bis zu 30 Verletzte pro Stunde transportiert und behandelt werden müssen. Der Behandlungsplatz wurde 24 Stunden lang betrieben. Das wurde in Deutschland noch nie geprobt, sagt der medizinische Leiter der Johanniter Unfallhilfe in Leipzig. Die beteiligten Einsatzkräfte waren ausschließlich Ehrenamtliche von Feuerwehren und Rettungsdiensten aus Dresden, Chemnitz, Wittenberg und Magdeburg. Geleitet wurde die Übung von der Branddirektion Leipzig.
2: Die Übung auf dem Bundeswehrgelände in Annaburg. 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Schauen wir in die Altmark. Die wird umgebaut oder neu organisiert. In der kommenden Woche wird aus der Einheitsgemeinde Osterburg und der Stadt Seehausen ein sogenanntes Mittelzentrum. Zum ersten Mal in Sachsen-Anhalt wird 2 Kommunen gemeinsam dieser Status verliehen. Wie geht es den Städten damit und was bringt es eigentlich für Osterburg und Seehausen? MDR Sachsen-Anhalt-Reporterin Katharina Heckel.
5: Das Wirtschaftsministerium des Landes hatte vor wenigen Jahren festgestellt, dass Osterburg und Seehausen doch einiges gemeinsam haben. Beide früher Hansestädte, was touristisch vermarktbar ist, heute kleine Städte, nur wenige tausend Einwohner, wenig Wirtschaft, beide künftig an der A14 gelegen. Zugpferd ist offensichtlich im Moment Osterburg, sagt Bürgermeister Nico Schulz.
6: Einkaufen, medizinische Versorgung, Notariat, Kreisvolkshochschule, Museum, Bibliothek, all das sind typische Einrichtungen, die ein Mittelzentrum vorweist und das haben wir, bis auf ein Krankenhaus.
5: Das wiederum hat Seehausen, Bürgermeister Detlef Neumann.
7: Hoffentlich hat es weiterhin Bestand, nach neuesten Aussagen der Geschäftsführung ja. Bildet natürlich für die Gesundheitsversorgung für unsere Region doch einen bedeutenden Schwerpunkt. Und den gilt es halt gemeinsam auch zu kräftigen, dass dieses Krankenhaus hier in unserer Gegend erhalten bleibt.
5: Ein Vertrag, aufgesetzt vom Land, verpflichtet beide Städte als Mittelzentrum künftig Ansiedlungen, Wirtschaftsstrategien, größere Bauvorhaben miteinander abzustimmen. Unternehmer Ralf Engelkamp erhofft sich noch in ganz anderer Hinsicht Fortschritte. Er verweist auf die ökologischen Probleme der Region, auf die fortschreitende

0: De Austrocknung.
1: Da denken wir an milde Biese-Alland, an Renaturierungs- und Wasserrückhalteprojekte entlang dieses wunderbaren Flusses. Für die Umwelt und auch für die Landwirtschaft sollte es von solchen Projekten reichlich geben. Und da sehen wir großes Potenzial darin, dass die beiden Städte mit diesem Mittelzentrum halt ganz andere Möglichkeiten haben, Gelder zu generieren im großen Maßstab.
0: Um Geld geht es ohnehin den beiden armen Städten zuerst. Als Mittelzentrum bekommen sie deutlich mehr Landeszuweisungen pro Einwohner.
2: Osterburg und Seehausen, also die beiden Städte, bilden ab Oktober das jüngste Mittelzentrum Sachsen-Anhalts. Und zum Schluss wird gratuliert. Die Kita Regenbogen in Körbelitz im Jerichower Land, der wird gratuliert. Die hat nämlich gestern, halten Sie sich fest, ihren 100. Geburtstag gefeiert. Das klingt erfolgreich, sah aber vor ein paar Jahren noch anders aus, sagt Ulrike Schulze, die Leiterin der Kita in Körbelitz.
3: Also in den letzten Jahren, so wenn ich auf 22 zurückschaue, hatten wir ja durchaus einen starken Rückgang der Kinderzahlen. Es war nun wirklich die Überlegung, wie gehen wir damit um, wie müssen wir unser Konzept oder Raumkonzept auch anpassen und vor allem, wie können wir uns präsentieren in der Öffentlichkeit, um auch wieder Kinder zu gewinnen.
2: Das hat offenbar funktioniert, auch dank des Ortsbürgermeisters und des Vorsitzenden vom starken Förderverein, Lars Vogelsang.
4: Der demografische Wandel macht natürlich auch in Körbelitz nicht halt. Es ist schwer, wenn wir weniger Zuzug haben, die Einrichtung auch voll zu bekommen. Aber jetzt hatten wir tatsächlich das Glück, dass einige Baugebiete neue Eigentümer gefunden haben. Es wurden Häuser gebaut und die Kinder bleiben natürlich dann hier im Dorf, im Ort. Das ist sehr, sehr schön zu sehen. Aber trotzdem ist die Sorge nicht vom Tisch zu wischen. Was in 5 Jahren ist, kann ich auch nicht sagen.
2: Denn landesweit sinkt die Zahl der Kindergartenkinder tatsächlich seit 2023 zum Beispiel um gut 5%. Aber in Körbelitz, da läuft es eben gerade gut und die Menschen dort, die sind Fans der Kita Regenbogen.
5: Ich bin damals auch in einem kleinen Dorfkindergarten groß geworden und fand das selber auch super und wollte das meinem Kind auch ermöglichen.
6: Na, schön, dass es so klein ist, dass es ein bisschen familiärer ist. Das hat uns sehr gefallen.
7: Man hat halt nicht mit 300 Kindern zu tun, sondern halt, sind halt nur um die 20.
5: Die Kinder sind ja sehr, sehr gut aufgehoben und der Ruf eilt der Kita sehr voraus.
2: Eine Kita, die 100 Jahre alt wird, Frank Knaller, oder?
8: Ja, auf jeden Fall.
2: Frank, darf ich mir jetzt Verkehrsmeldung, Wetter machst gleich, darf ich mir was wünschen?
8: Das bitte,
2: Wetter
8: gerne.
2: Aus Groß-Germersleben?
8: Kann ich dir sagen,
2: ja?
8: Es ist haargenau das gleiche Wetter wie in Kleingermersleben.
2: Also Grüße nach Groß- und Kleingermersleben.
8: Und wie auch in Zielitz, in Hundeluft, Schulpforte, Geest, Gottberg, okay. Wippran, eigentlich überall.
2: Überall.
8: Ganz Sachsen-Anhalt wird heute nämlich von der Sonne beschienen.
2: Sehr schön.
8: Ja, mehr dazu gleich. Danke, Marcel.
2: Gern.
8: Wir möchten, dass Sie gut ankommen. Hier ist der MDR Sachsen-Anhalt Verkehrsservice um 12.10 Uhr. Die A36 Richtung Braunschweig ist zwischen Blankenburg-Mitte und Wernigerode-Mitte nach 2 Unfällen gesperrt. Die A36 ist in Richtung Bernburg zwischen Wernigerode-Mitte und Halberstadt gesperrt. Dort ist ein Rettungshubschrauber im Einsatz. In Wienrode ist die Kreuzung Harzstraße-Kamp nach einem Unfall blockiert. In Schönebeck kommt es wegen des Dreibrückenlaufs bis ungefähr 13 Uhr noch zu Sperrungen und Behinderungen. Und geblitzt wird auf der A9 Richtung München zwischen Niemeck und Kleinmarzehns und dann auch noch auf der B91 am Ortseingang Merseburg aus Richtung Halle. Ja, wenn Sie noch mehr sehen sollten, also Blitzer, Staus, Gefahrenstellen, dann rufen Sie doch bitte bei uns an, damit wir es weitersagen können. Die kostenfreie Nummer 0800 94 6 94 61. Schönen Dank schon mal. Ja, und nun kommt das Wetter aus Groß-Germersleben und wie gesagt, überall in Sachsen-Anhalt heute richtiges Sonntagswetter. Bis in den Abend Sonnenschein vom blauen Himmel. Teilweise scheint die Sonne durch so einen hauchdünnen Wolkenschleier. Regen ist weit und breit nicht in Sicht und es wird vor allem herrlich warm. Und es ist hier und da auch schon herrlich warm. Im Moment haben wir zwischen 15 Grad auf dem Brocken und 23 Grad in Laucha. Maximal möglich sind 27 im Oberharz, 23 Grad. In der Nacht bleibt es trocken. Etwas Nebel kann sich bilden, die Tiefstemperatur liegt bei 13 bis 7 Grad. Und morgen am Montag wird es genauso schön wie heute und sogar noch ein bisschen wärmer bis 28 Grad.
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8: Einen schönen Sonnentag wünsche ich Ihnen.

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1: Aus der Sportredaktion zu mir ins Studio gesprintet und zwar 60 Meter in 8 Sekunden ist Martin Krause. Martin, du schaust aber nicht zur Leichtathletik jetzt, sondern zunächst zum Handball. Da hatte der SC Magdeburg ja wieder mal Grund zum Jubeln.
2: Ganz genau. Der deutsche Handballmeister ist nämlich zurück in der Erfolgsspur. Nach der Niederlage in der Vorwoche in Melsungen gewannen die Magdeburger am Abend gegen Bietigheim mit 33-24 und dabei ließ das Team von Trainer Bennett Wiegert sogar noch etliche Chancen ungenutzt.
3: Trotzdem hätte ich mir natürlich eine bessere Abschlussquote heute gewünscht, weil dann hätten wir vielleicht auch über ein anderes Ergebnis gesprochen. Trotzdem, Bundesliga ist tough. Es gilt, Spiele zu gewinnen. Das haben wir heute in aller Seriosität gemacht. Und jetzt gehen wir weiter. Und jetzt gehen wir weiter und freuen uns auf die nächste Woche. Ja, mit einem absoluten Topspiel.
2: Denn am Mittwoch empfängt der deutsche Meister dann Kiel. Der THW gestern im Topspiel mit einem Unentschieden 31-31 gegen Flensburg. Und seit gestern steht auch Magdeburgs nächster Pokalgegner fest. Im Achtelfinale trifft der SCM dann Mitte November auf Hamburg. Schon raus im Pokal ist Dessau-Roßlau und auch in der zweiten Liga läuft es da nicht so. Das Team verlor zu Hause gegen Spitzenreiter Potsdam mit 25-29. Nach der dritten Niederlage in Folge rutscht Dessau-Roßlau in der Tabelle ab, ganz nah an die Abstiegszone ran. Nächsten Sonntag heißt der Gegner dann Minden. Schon heute gefordert sind dagegen die Basketballer vom mitteldeutschen BC. Nach dem ersten Saisonsieg am Freitag im Saale-Derby gegen Jena müssen die Korbjäger aus Weißenfels nun am Nachmittag beim Angstgegner in Bonn antreten. Los geht's da 15 Uhr. Und zum Fußball, da läuft es derzeit beim Halleschen FC super in der Regionalliga. Dabei lag Chemie zu Hause gegen den BFC Preußen aus Berlin schon 0-2 zurück und konnte am Ende trotzdem jubeln, dank des Siegtreffers von Niklas Stierlin.
4: Das sind dann auch so Spiele, die zusammenschweißen. Ich meine, 0-2 da zurückzukommen, ich glaube, das spricht auch für uns, spricht für den Teamgeist der Mannschaft und ja, deshalb können wir da schon stolz auf uns sein, auf jeden Fall.
2: Der Hallesche FC in der Tabelle vorerst rauf auf Rang 3. Die zweite Mannschaft vom 1. FC Magdeburg ist 11. nach der 0-1 Niederlage zu Hause gegen Altglienicke. Besser machen wollen es da die Magdeburger Fußballfrauen. Heute im DFB-Pokal auf das Regionalliga-Team wartet in der ersten Runde aber mit Union Berlin ein Bundesligist. Anpfiff dort 14 Uhr und MDR Sachsen-Anhalt wird von diesem Spiel live in Auszügen hier im Programm berichten. Die Bilder dazu gibt es dann ab 19 Uhr im MDR-Fernsehen.
1: Ja, dankeschön für diese Infos, Martin Krause. Hier ist MDR Sachsen-Anhalt und wir haben jetzt Musik von der Steve Miller Band.

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0: Max Giesinger war das um 12.30 Uhr. Wir möchten, dass Sie gut ankommen. Hier ist der MDR Sachsen-Anhalt Verkehrsservice. Die A36 ist in Richtung Braunschweig. Zwischen Blankenburg-Mitte und Wernigerode-Mitte nach zwei Unfällen gesperrt. Die A36 Richtung Bernburg ist zwischen Wernigerode-Mitte und Halberstadt gesperrt. Dort ist ein Rettungshubschrauber momentan im Einsatz. In Wienrode ist die Kreuzung Harzstraße-Kamp nach einem Unfall blockiert. In Schönebeck kommt es wegen des Dreibrückenlaufs noch ungefähr eine halbe Stunde lang zu Sperrungen und Behinderungen. Und geblitzt wird auf der B91 am Ortseingang Merseburg aus Richtung Halle. Das war's. Vielleicht sehen Sie noch was anderes. Blitzer, Staus, Gefahrenstellen, die ganz neu sind. Dann rufen Sie uns doch bitte an. Das geht kostenlos jederzeit unter 0800 94 6 94 6 1. Schönen Dank schon mal und gute Fahrt weiterhin durch den Sonntag. Gucken aufs Wetter bis in den Abend. Sonnenschein, blauer Himmel hier und da. Ist auch so ein hauchdünner Wolkenschleier so zwischen uns und der Sonne. Aber der soll das Vergnügen nicht trüben. Nee, Regen. Überhaupt kein Thema heute und vor allem schön warm. Momentan haben wir 21 Grad in Arensee und Magdeburg, 22 in Naumburg, 25 in Quedlinburg und 27 können es noch werden. In der Nacht geht es dann wieder runter auf 13 bis 7 Grad. Dann bleibt es trocken, hier und da wird es ein bisschen neblig und morgen wird es wieder genauso schön wie heute und sogar noch wärmer bis 28 Grad. Gucken wir noch auf die weiteren Aussichten. Ja, das zu hören macht richtig Spaß. Dienstag und Mittwoch ändert sich so gut wie nichts.
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kriegt man auch nach über 4 Jahrzehnten immer noch eine Gänsehaut bei diesem tollen Song von Peter Schilling. Major Tom völlig losgelöst. Hier bei MDR Sachsen-Anhalt war er gerade mal wieder zu hören. Und ich wünsche Ihnen weiterhin einen schönen Sonntag. Jetzt gehen wir in die 70er. Zwei auch ganz fantastische Songs. Der eine von 10cc und der andere von ihr hier, Olivia Newton-John.

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0: Einer der romantischsten Popsongs der 80er, The Promise You Made von Cock Robin, hier bei MDR Sachsen-Anhalt. Es ist kurz vor eins und kurz nach eins gehen wir in die 70er. Ja, das ist ein echter Gassenhauer von der Glitterband und den spiele ich für Sie gleich nach den Nachrichten.
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2: 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Guten Tag. Gerade heute beim Sonntagsausflugsverkehr im Harz dürfte diese Nachricht viele treffen. Die A36 in Richtung Braunschweig ist zwischen Blankenburg-Mitte und Wernigerode noch immer gesperrt. Wie die Polizei inzwischen mitteilt, hat es dort seit dem Vormittag nacheinander drei Unfälle gegeben. Zuerst war ein Motorradfahrer auf ein Auto aufgefahren. Er verletzte sich schwer. Der Autofahrer blieb unverletzt. Bei zwei Folgeunfällen stießen mehrere Autos und ein LKW zusammen. Hier gab es mindestens drei Schwerverletzte und drei Leichtverletzte. Ein Rettungshubschrauber musste auf der Gegenrichtung der A36 nach Bernburg landen. Wie lange die Sperrung noch dauert, ist laut Polizei unklar. Sachsen-Anhalt muss weiter Geld für Abschiebehaftplätze in anderen Bundesländern ausgeben. Der Grund? Der Bau der eigenen Abschiebehaftanstalt in Volkstedt im Kreis Mansfeld-Südharz verzögert sich und soll statt Ende des Jahres nun im kommenden Sommer fertig sein. Das teilte das Finanzministerium mit. Marcel Roth aus der Nachrichtenredaktion, woran liegt es denn?
3: Also die Kräne sind weithin zu sehen dort und sie werden auch noch gebraucht. So haben etwa ein strenger Winter und Probleme mit einzelnen Baufirmen die Arbeiten tatsächlich verzögert. Deshalb ist Sachsen-Anhalt weiter auf Plätze in anderen Bundesländern angewiesen. Allein in diesem Jahr wurden dort bereits fast 50 ausreisepflichtige Menschen untergebracht. Die Kosten dafür liegen bei bisher rund 190.000 Euro. Im vergangenen Jahr waren es zum gleichen Zeitpunkt rund 40 Personen. In einer Abschiebehaft werden Menschen untergebracht, die das Land verlassen müssen und bei denen die Behörden befürchten, dass sie sich einer Abschiebung entziehen könnten, indem sie etwa untertauchen.
2: Wer in Sachsen-Anhalt Bienen hält oder im Garten unterwegs ist, sollte genauer hinschauen. Schon wieder ist nämlich die asiatische Hornisse entdeckt worden. Für Menschen ist sie zwar nicht gefährlicher als heimische Hornissen, für Bienen kann sie aber zum Problem werden. Michael Holzberger aus der Nachrichtenredaktion.
4: Ja, und das wiederum betrifft die Imker, denn die asiatische Hornisse jagt gezielt Bienen und kann in großen Völkern leben. Das Landesamt für Umweltschutz ruft deshalb die Bürger auf, sich weiterhin zu melden, wenn sie das Tier sehen. 2026 gab es bisher zwei bestätigte Fälle in Sachsen-Anhalt.

0: 3:0 besiegt. Anstoß in der Magdeburger Affnet Arena ist um 14 Uhr. Wir berichten in Auszügen live von der Partie. Und das waren die Meldungen. Weiter mit dir, Frank.
1: So ist es. Dankeschön, Lukas. Wir möchten, dass Sie gut ankommen. Hier ist der MDR Sachsen-Anhalt Verkehrsservice um 13.03 Uhr. Zunächst eine Warnmeldung für die A2 Richtung Hannover. Vorsicht bitte zwischen Magdeburg-Kannenstieg und dem Kreuz Magdeburg. Dort liegt ein Plastteil auf der linken Spur. Die A36 Richtung Braunschweig ist zwischen Blankenburg-Mitte und Wernigerode-Mitte nach 2 Unfällen gesperrt. Und in Wienrode ist die Kreuzung Harzstraße-Kamp nach einem Unfall blockiert. Und dann wird noch geblitzt auf der B91 am Ortseingang Merseburg aus Richtung Halle. Sollten Sie noch was anderes sehen und hier ergänzen wollen, dann rufen Sie uns bitte an. Es geht völlig kostenfrei unter 0800 94 6 94 61. Schönen Dank schon mal für Ihre Hilfe. Ich wünsche Ihnen eine gute Fahrt. Ja, und das Wetter ist sehr nah dran, als Kaiserwetter durchzugehen. Wochenend und Sonnenschein und blauer Himmel über Sachsen-Anhalt. Was sagen Sie, Regen? Was ist das? Kenne ich nicht. Im Moment haben wir zwischen 16 Grad auf dem Brocken und 25 Grad in Nebra. Maximal möglich heute 27, im Oberharz immerhin 23 Grad. In der Nacht dann weiterhin trocken, hier und da ein bisschen Nebel und die Luft kühlt sich wieder ab auf 13 bis 7 Grad. Und morgen am Montag wird es genauso schön wie heute und sogar noch wärmer. Da kriegen wir 28 Grad und auch Dienstag und Mittwoch ändert sich so gut wie nichts.
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1: Schönen Sonntag allerseits und viel Spaß jetzt mit Musik von der Glitterband.

0: MDR Sachsen-Anhalt am Sonntag. Wir spielen die Hits unseres Lebens. Das war so einer aus den frühen 80ern. The Safety Dance von Men Without Hats aus Kanada. Ja, und Sie so? Was haben Sie heute vor?
1: Hallo, ich bin der Stefan und komme aus Halle. Und heute Abend bin ich bei Günter Jauch. Ja, bei einer Lesung mit einem Sterneessen in Hessen unterwegs. Und hören wir mal an, was der Günter Jauch so aus seiner Historie zu erzählen hat. Und trinke auch hoffentlich seinen Wein. Ja, Günter Jauch ist einfach eine TV-Legende und man ist an der Person einfach mal interessiert. Und ich hoffe, da einfach ein paar Informationen zu bekommen, die man sonst nicht so bekommt.
2: Hallo, ich bin die Heidrun aus Minkwitz und ich bin heute in meinem Garten. Da gibt es immer viel zu tun, zum Beispiel muss ich noch Kartoffeln rausmachen. Es war aber immer so nass jetzt und dann gibt es noch Blumen abzuschneiden. Und dann haben wir noch ein kleines Kätzchen, das ich betreuen muss, eine ganz kleine von 4 Wochen.
3: Hallo, ich bin der Tino aus Minkwitz und heute wird Holz gehackt. Abrissholz und Vorbereitung für den Winter, da brauchen wir ziemlich viel. Und darum muss ich Holzsägen einstapeln und. Das mache ich zu Hause bei mir vom Grundstück. Für mich macht es Spaß, ich nehme das ein bisschen als Hobby, weil ich selbstständig bin und viel mit Autos und sowas zu tun habe und das ist für mich eine Abwechslung.
0: Tja, viel Spaß bei allem, was Sie heute noch so machen. Falls Sie noch eine Idee brauchen, schauen Sie einfach mal in die MDR Sachsen-Anhalt App. Da gibt's tolle Tipps für diesen Sonntag.

0: Eins der schönsten deutschen Lieder der 70er Jahre. So bist du von Peter Maffay. 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

0: Sheila B. Devotion aus den 70ern hier bei MDR Sachsen-Anhalt. Wir haben es jetzt 13.30 Uhr, halb zwei. Und wir möchten, dass Sie gut ankommen. Hier ist der MDR Sachsen-Anhalt Verkehrsservice. Eine Meldung haben wir. Die A36 ist in Richtung Braunschweig zwischen Blankenburg-Mitte und Wernigerode-Mitte wegen Bergungsarbeiten nach einem Unfall gesperrt. Mehr haben wir nicht. Kommen Sie gut an Ihr Ziel und wenn Sie auf Ihrem Weg durch den Sonntag irgendwas noch sehen, Blitzer, Staus, Gefahrenstellen, dann rufen Sie uns doch einfach mal an. Das geht ganz fix und vor allem kostenfrei unter 0800 94 6 94 61. Vielen Dank schon mal. Ja, und das Wetter ist heute richtig schön. Blauer Himmel und viel, viel Sonnenschein. Hier und da so ein ganz hauchdünner Wolkenschleier, also Regen ist da überhaupt nicht drin in diesem Schleier. Und die Temperaturen maximal 27 Grad. Wir sind auch schon nah dran, kurz davor in Quedlinburg mit 26 Grad. In Zerbst haben wir 25 Grad. In der Nacht wird es wieder kühl bis kalt, 13 bis 7 Grad. Dann bleibt es aber weiterhin trocken. Stellenweise bildet sich Nebel. Und morgen am Montag kommt die Sonne wieder und verwöhnt uns, genauso wie heute. Und sie heizt uns sogar noch mehr ein, bis auf 28 Grad. Und so geht es dann weiter auch Dienstag und Mittwoch.
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0: Was macht eigentlich Brad Pitt? Die Frage ist ja schon angebracht, oder? Irgendwie macht sich der Hollywood-Star seit einiger Zeit ziemlich rar, aber der Herbst 2026 gehört ganz ihm. Bei Netflix ist er demnächst als cooler Stuntman zu sehen und jetzt schon mal in den Kinos, und zwar als Hundeführer. Wir hören gleich mehr zu diesem neuen Film von Peter Beddies. Erstmal ein kurzer Höreindruck.
2: Gib Pfote, Kumpel. Bist ein Guter.
3: Der Special Forces Officer James Belmont hat bei all seinen Kriegseinsätzen immer einen treuen Begleiter an seiner Seite gehabt. Nun will er mit dem Hund Odin nach Alaska. Allerdings geht der Anflug schief, weil Belmont im Cockpit des kleinen Flugzeuges einen Herzinfarkt hat. Odin rettet sein Herrchen, was aber nur vorübergehend nach Happy End ausschaut.
4: Niemand wird nach uns suchen. Wir müssen es wohl auf die harte Tour machen.
3: Beide müssen durch die wunderbarste Landschaft stapfen, die man sich vorstellen kann, die aber auch verdammt gefährlich sein kann.
0: Ja, ganz großes Kino für die Ohren, zusammengestellt von Peter Beddies. So, und nun was für die Augen, Peter. Wen können wir denn in den Film bedenkenlos schicken?
3: Tja, Kinder ab 7 oder 8 können sich in diesem Naturspektakel genauso wohlfühlen wie ihre Eltern und oder Großeltern. Ich glaube, Brad Pitt hatte Bock auf den Film, weil er in gewisser Weise ein Risiko darstellt. Hier geht es nicht um irgendwelche Superhelden oder Fortsetzungen von Blockbustern. Der Film ist das, was wir schon lange nicht mehr im Kino hatten. Abenteuerfilm mit Tier. Man hat wirklich sehr viel Zeit, die Schönheit Alaskas zu bewundern. Dann kommen große, hungrige Tiere, reicht manchmal völlig aus. Eines noch, Brad Pitt ist offenbar ein mutiger Schauspieler, denn egal wie viel Mühe er sich gibt, und er gibt sich ordentlich Mühe, gegen diesen zauberhaften Hund, oh, kann er nur eines verlieren.
0: Eiserne Wildnis, Heart of the Beast, läuft neuerdings in unseren Kinos. Das war eine Empfehlung von Peter Beddies hier bei MDR Sachsen-Anhalt.

Casey and the Sunshine Band hier bei MDR Sachsen-Anhalt. Passt ja, ne? Die Sunshine Band an einem Tag, an dem die Sonne verbreitet scheint über das ganze Land. Und hier ist MDR Sachsen-Anhalt mit sonniger Musik. Und für die Frauen des 1. FC Magdeburg ist ja heute wirklich ein großer Tag. Ich meine jetzt nicht die Ehefrauen der FCM-Spieler, sondern die Spielerinnen der Frauenmannschaft. Sie sind ja Drittligisten und spielen heute gegen die Bundesliga-Frauen von Union Berlin. Das wird für die Magdeburgerinnen das Spiel des Jahres. In gut 10 Minuten geht's los und wir drücken jetzt schon mal ganz fest die Daumen. Und mit unserem Reporter Jens Lampe sind wir dann nach 14 Uhr live in Ausschnitten dabei.

0: Unglaublich, die beiden machen immer noch Musik. Inzwischen im Musikerhimmel. Jetzt wissen Sie, warum es manchmal aus dem Weltall lieblich klingt, gerade bei so schönem Wetter, ne? Wenn die Sonne scheint. Das sind nicht die Engel, das sind die Stars unserer Jugend, die dort einfach weitermachen. Wie Dolly Parton und Kenny Rogers. Wir haben sie gehört, hier bei MDR Sachsen-Anhalt ist es kurz vor zwei. Kurz nach zwei gibt's das hier. With the Sultans. With the Sultans of Swing. Boah, ganz hochkarätig. Mark Knopfler und seine Dire Straits spiele ich für Sie in wenigen Minuten.
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2: Mit Lukas Mauri. Guten Tag. Nach stundenlanger Sperrung ist die A36 in Richtung Braunschweig zwischen Blankenburg-Mitte und Wernigerode wieder frei. Laut Polizei hat es seit dem Vormittag nacheinander drei Unfälle gegeben. Zuerst war ein Motorradfahrer auf ein Auto aufgefahren. Er verletzte sich schwer. Der Autofahrer blieb unverletzt. Bei zwei Folgeunfällen stießen mehrere Autos und ein LKW zusammen. Hier gab es mindestens drei Schwerverletzte und drei Leichtverletzte. Die Bergungsarbeiten dauerten bis zum Mittag. Ein Rettungshubschrauber musste auf der Gegenrichtung der A36 nach Bernburg landen. Die Zahl der Asylerstanträge in Deutschland ist deutlich zurückgegangen. Das berichtet die Bild am Sonntag und beruft sich auf das Bundesinnenministerium. Asylerstanträge sind Anträge von Menschen, die erstmals Schutz in Deutschland suchen. Demnach sind im September bisher knapp 3.300 Erstanträge gestellt worden, so wenige wie seit 2012 nicht mehr. Im vergangenen September waren es noch mehr als 9.000 Anträge. Sachsen-Anhalts erste Abschiebehaftanstalt in Volkstedt im Landkreis Mansfeld-Südharz wird später fertig als geplant. Das Finanzministerium erklärte, der Bau solle Ende Juni nächsten Jahres fertiggestellt sein, also ein halbes Jahr später. Mitte 2028 soll die Haftanstalt dem Ministerium zufolge in Betrieb genommen werden. Das Ministerium begründet die Verzögerung unter anderem damit, dass die Arbeit auf der Baustelle bei der Kältewelle im letzten Winter zeitweise vollständig eingestellt worden sei. Wer in Sachsen-Anhalt Bienen hält oder im Garten unterwegs ist, sollte genauer hinschauen, denn erneut ist die asiatische Hornisse entdeckt worden. Für Menschen ist sie zwar nicht gefährlicher als heimische Hornissen, für Bienen kann sie aber zum Problem werden. Michael Holzberger aus der Nachrichtenredaktion.
3: Ja, und das wiederum betrifft die Imker, denn die asiatische Hornisse jagt gezielt Bienen und kann in großen Völkern leben. Das Landesamt für Umweltschutz ruft deshalb die Bürger auf, sich weiterhin zu melden, wenn sie das Tier sehen. 2026 gab es bisher zwei bestätigte Fälle in Sachsen-Anhalt, so wurde etwa ein kleines Nest in Barleben in der Börde entfernt. Die asiatische Hornisse wurde erstmals im vergangenen Jahr in Kolbitz bemerkt. Sie ist an ihrem schwarzen Körper und gelben Füßen zu erkennen. Die Nester

0: Und das waren die Meldungen. Weiter mit dir, Frank.
1: So ist es. Ja, danke schön, Lukas. Wir möchten, dass Sie gut ankommen. Hier ist der MDR Sachsen-Anhalt Verkehrsservice um 14.03 Uhr. Sie haben es schon gehört, die A36 ist in Richtung Braunschweig zwischen Blankenburg-Mitte und Wernigerode-Mitte jetzt nicht mehr gesperrt. Aber im Moment stockt's noch, der Verkehr. Ne? Also kommt langsam wieder in Gang, bisschen Geduld und dann geht's richtig weiter wie geschmiert. Und ja, mehr haben wir nicht. Wenn Sie noch was sehen, Blitzer, Staus, Gefahrenstellen, müssen Sie einfach mal bei uns anrufen, damit wir es anderen Autofahrern auch stecken können. Die kostenfreie Nummer dafür 0800 94 6 94 6 und die 1. Danke. Ja, und das Sonntagswetter, sonnig und trocken bleibt bis in den Abend und vor allem warm. Nix mit Herbst. Es fühlt sich an wie Sommer. Sommerliche Temperaturen, so um die 25 Grad, haben wir momentan in Oschersleben, in Thale, in Könnern, in Bernburg und in vielen anderen Städten und Dörfern. Und in der Nacht wird es dann wieder kühler, 13 bis 7 Grad die Tiefstemperatur, es bleibt weiterhin trocken, dann kann sich in den Morgenstunden so ein bisschen Nebel bilden hier und da. Und morgen am Montag wieder ganz viel Sonne, so schön wie heute und noch wärmer bis 28 Grad. Und so geht es dann auch weiter Dienstag und Mittwoch.
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1: Ja, schön, dass Sie Radio hören. Weiterhin schönen Sonntag Ihnen. Und jetzt, wie versprochen, hier ein ganz hochkarätiger Song aus den späten 70ern. Das Beste vom Besten. Die Dire Straits.

0: Frauenpower bei MDR Sachsen-Anhalt. Das war Kylie Minogue, ein Energiebündel par excellence. Ja, und die Frauen des 1. FC Magdeburg stehen Kylie in nichts nach. Die sind so energiegeladen an ihrem großen Tag, denn heute absolvieren die Magdeburgerinnen ihr Spiel des Jahres, und zwar gegen die Frauen von Union Berlin. Also Drittligisten gegen Bundesligisten. Jens Lamp ist unser Reporter vor Ort. Jens, ist denn der Zweiklassenunterschied schon irgendwie zu sehen?
1: Ja, auf der Anzeigetafel schon, denn da steht beim 1. FC Magdeburg eine 0 und bei den Unionerinnen nach 13 Minuten schon eine 1. Also der Bundesligist führt, und das schon seit der 4. Minute. Und ja klar, der Klassenunterschied ist schon allein deswegen sichtbar, weil die Unionerinnen gefühlt 80% des Spiels Ballbesitz haben. Die Magdeburgerinnen schon in und am Strafraum stören, um den Ball zu gewinnen. Und so ist auch das 1:0 gefallen. Jetzt aber hat man die Magdeburgerin über die linke Seite. Ball in den Strafraum, aber kein Problem. Aber immerhin musste die Unioner Torfrau, musste Nadine Böhi jetzt das erste Mal eingreifen und den Ball fangen. Also wir kommen gerade richtig, um eine kleine Motivationsspritze zu sehen für den Regionalligisten, den Drittligisten gegen den Bundesligisten. Also es geht schon, dass man vielleicht auch mal gefährlich vor das Tor des Bundesligisten kommt. Der hatte übrigens in der 4. Minute einen schulmäßig vorgetragenen Angriff zum 1:0 verwandelt. So, jetzt sind sie schon wieder auf der linken Seite, die Unionerin, schon am Strafraum. Jetzt könnten sie an der Strafraumgrenze schießen. Da kommt der Schuss, aber übers Tor. Bleibt vorerst bei 0:1 aus Magdeburger Sicht, aber doch dieses Tor. Also das ist wirklich schon das Eintrittsgeld wert gewesen. Toller Pass auf die rechte Angriffsseite von Union. Dann läuft die Unionerin bis in Höhe des Strafraums, passt den Ball zielgenau in die Mitte, und am 5-Meter-Raum, da steht denn ihre Torjägerin, da steht Nele Bauereisen und hat keine Mühe, aus 5 Metern den Ball aus naher Distanz flach unten ins Eck zu versenken. Also da hat man schon gesehen, was der Bundesligist am Ball und im Angriff so alles kann. Aber die Magdeburgerinnen sind jetzt etwas besser im Spiel aus meiner Sicht, haben so diesen allerersten Respekt abgelegt. In den ersten 5-6 Minuten, da wirkte das so wie ein bisschen das Kaninchen vor der Schlange, die Magdeburgerinnen mit sehr viel Respekt. Aber jetzt, nach diesen ersten 2-3 gelungenen Aktionen, dass sie auch mal in Ballbesitz waren, ist es etwas besser geworden. Aber trotzdem, Frank, Union zeigt schon nach wie vor den Klassenunterschied.
0: Ja, dann sind wir gespannt, wie das Ganze weitergeht. Dankeschön erstmal, Jens Lampe. Zu den beiden Schlussphasen der Halbzeiten hören wir Jens wieder. Also die Magdeburgerinnen gegen die Berlinerinnen. Im Fußball drücken wir den Magdeburgerinnen ganz fest die Daumen. 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

0: The Riddle, einer der großen Hits von Nick Kershaw. Wir möchten, dass Sie gut ankommen. Hier ist der MDR Sachsen-Anhalt Verkehrsservice um kurz nach 2:30. Welcher Service? Nix gibt's. Überhaupt keine Info, kein Stau, keine Gefahrenstelle, nicht mal eine Blitzerinfo haben wir. Ja, Sie haben freie Fahrt, fahren Sie vorsichtig, damit das so bleibt. Und sollten Sie doch irgendwas sehen, dann rufen Sie bitte an. Das geht völlig kostenfrei unter 0800 94 6 94 61. Ja, und das Wetter genauso schön, das Hoch Arno beschert uns weiterhin den herrlichsten Sonnenschein und sommerliche Temperaturen. Momentan haben wir 25 Grad in Halle und Laucha, 26 in Stendal und Zerbst und 27 Grad in Oschersleben. In der Nacht geht's dann runter auf 14 bis 7 Grad. Es bleibt weiterhin trocken, aber kann dann auch mal Nebel geben. Morgen am Montag wieder so ein schöner Sonnentag wie heute und sogar wärmer, noch bis 28 Grad. Und nichts Neues dann am Dienstag und Mittwoch. Es geht so weiter.
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der Sachsen-Anhalt hier. Eine dringende Warnmeldung haben wir für die A36 Braunschweig-Bernburg. Vorsicht, zwischen Quedlinburg-Ost und Heum ist ein Falschfahrer unterwegs. Fahren Sie äußerst rechts, überholen Sie nicht. Ich wiederhole, auf der A36 Braunschweig-Bernburg kommt Ihnen zwischen Quedlinburg-Ost und Heum ein Falschfahrer entgegen. Vorsicht in beiden Richtungen.

0: MDR Sachsen-Anhalt mit Meatloaf aus den 70ern. Ich hoffe, Sie haben einen schönen Sonntag. Verbringen den ganz sicher draußen unter freiem Himmel, ne? Mit Sonne und wohliger Wärme. Ja, und ein paar Tipps finden Sie in der MDR Sachsen-Anhalt App. Vielleicht wollen Sie noch was machen. Jetzt gucken wir erstmal zum Fußball. Die Frauen des 1. FC Magdeburg gegen die Frauen von Union Berlin. Jens Lamp ist unser Reporter.
1: Union wird bislang seiner Favoritenrolle gerecht. Dieses 2:0 begann zum ersten in der vierten Minute schon sich zu entwickeln, denn da begann es mit einer tollen Aktion von Tumke Schneider über die rechte Seite. Pass an den 5-Meter-Raum und da steht Nele Bauereisen völlig frei, kann den Ball flach unten unbedingt ins Tor schießen. Der Magdeburgerinnen, der zwei Klassen tieferen Regionalligisten vom 1. FCM gegen die Bundesligisten Union Berlin. Und dann gleiches Schnittmuster, 2:0. Wieder Tomke Schneider über die rechte Seite mit Ball am Fuß. Wieder passt sie herein, diesmal hoch. Kopfball von Weidauer aus 5 Metern. Tor Union, 0:2. Jetzt laufen hier die letzten 20 offiziellen Sekunden dieser ersten Halbzeit. Die Magdeburgerinnen, das gefällt mir aber gut, haben bis auf diese beiden Tore dann auch nur ganz, ganz wenig Großchancen zugelassen. Also die Unionerinnen gefühlt mit 80% Ballbesitz. Aber bis auf diese beiden Tore haben sie dann keine Großchancen weiter herausspielen können. Gut, okay, reicht natürlich. Jetzt bedeutet die Schiedsrichterin, sie lässt 1 Minute nachspielen. Also dann bitte noch etwa 50 Sekunden obendrauf beim Stand von 0:2 zwischen dem 1. FCM und Union Berlin. Nur mal so als kleinen geschichtlichen Abriss. Vor 2 Jahren, da haben beide Mannschaften hier noch in der Regionalliga gegeneinander gespielt. Union stieg dann auf in die 2. Liga, marschierte durch diese 2. Liga und spielt seit letzter Saison schon in der 1. Bundesliga. Und dieses letzte Gastspiel der Unionerinnen 2024, das endete dann hier 0:9. Also das wollen die Magdeburgerinnen heute auf alle Fälle vermeiden. Sie sind auf gutem Wege. Andererseits die Unionerinnen auch auf gutem Wege, hier vielleicht noch vor der Pause die Entscheidung zu suchen. Und das machen sie. Tor! Schöner Schuss aus 13 Meter. Da war nichts zu machen. Lia Kamba mit dem linken Fuß hämmert sie den Ball in den Kasten der Magdeburgerinnen. Das also der 1. Minute der Nachspielzeit. Lia Kamba mit der jetzt schon, ich lege mich da fest, Vorentscheidung in diesem ersten DFB-Hauptrundenspiel, Pokalrunde. Also, das war schon ein klasse Tor. Und jetzt kommt der Schlusspfiff der ersten Halbzeit. Also, Union Berlin durch dieses späte Tor in der Nachspielzeit führt mit 3:0 beim 1. FC Magdeburg.
0: Jo, Dankeschön, Jens Lampe. Zur zweiten Halbzeit hören wir ihn dann wieder.
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0: Tom Jones hier bei MDR Sachsen-Anhalt. Ja, es ist kurz vor 15 Uhr und kurz nach drei kommt ein weiterer Song aus den 70ern. Der ist allerdings ein Albtraum für alle Mathelehrer. Ja, 1 und 1 ergibt 1. Medicine Head haben das behauptet 1973. Und die Jungs spiele ich für Sie gleich nach den Nachrichten.
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2: 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Guten Tag. Umweltfreundlich oder klimaneutral? Das steht auf vielen Produkten im Supermarktregal. Ab heute gelten dafür in der EU aber strengere Regeln. Wer seine Produkte als besonders nachhaltig bewerben will, muss das ab sofort auch nachweisen können. Industrie- und Handelskammern empfehlen Unternehmen deshalb auf Worte wie umweltfreundlich, klimaneutral oder grün zu verzichten. Unternehmen dürfen auch nicht behaupten, dass ihr Produkt klimaneutral sei, nur weil anderswo zum Ausgleich Bäume gepflanzt werden. Nachhaltigkeitssiegel sind nur noch erlaubt, wenn sie unabhängig oder staatlich zertifiziert wurden. Die DDR hat einer Studie zufolge in erheblichem Maß von wirtschaftlicher Spionage im Westen profitiert. Eine dänisch-deutsche Denkfabrik errechnete, dass die Wirtschaftsleistung dadurch bis 1988 um 7,4% gesteigert werden konnte. Die Wertschöpfung sei aufgrund der Spionage sogar um 22% höher gewesen. Demnach betrieb die DDR während des Kalten Krieges eines der weltweit größten Wirtschaftsspionage. Programme. Ziel seien Unternehmen und Forschungseinrichtungen im Westen gewesen. Sachsen-Anhalts erste Abschiebehaftanstalt in Volkstedt im Landkreis Mansfeld-Südharz wird später fertig als geplant. Das Finanzministerium erklärte, der Bau solle Ende Juni nächsten Jahres fertiggestellt sein, also ein halbes Jahr später. Mitte 2028 soll die Haftanstalt dem Ministerium zufolge dann in Betrieb genommen werden. Das Ministerium begründete die Verzögerung unter anderem damit, dass die Arbeit auf der Baustelle bei der Kältewelle im vergangenen Winter zeitweise vollständig eingestellt worden sei. Gleich drei Unfälle auf der A36 in Richtung Braunschweig haben Autofahrern im Harz heute viel Geduld abverlangt. Wie die Polizei mitteilt, hatte sich am Vormittag zwischen Blankenburg-Mitte und Wernigerode ein Motorradfahrer schwer verletzt, nachdem er aus unbekannten Gründen auf ein Auto auffuhr. Bei zwei Folgeunfällen stießen mehrere Autos und ein LKW zusammen. Hier gab es mindestens drei Schwerverletzte und drei Leichtverletzte. Ein Rettungshubschrauber musste auf der Gegenrichtung der A36 nach Bernburg landen. Seit gut einer Stunde ist die Strecke wieder frei. Und beim Salzfest in Halle soll heute Nachmittag ein Weltrekord aufgestellt werden. Dabei geht es um einen Walzer-Flashmob auf dem Marktplatz. Reporterin Fabiana Blasko, was genau soll dort passieren?
3: Vor zwei Jahren haben 886 Paare gleichzeitig Walzer getanzt auf dem Marktplatz. Nun sollen es mehr sein. Gut für Tanzmuffel. Vorkenntnisse werden nicht gebraucht, so die Veranstalter. Getanzt wird zu den Klängen des Europa-Carillons, gespielt vom hallischen Stadtkarioneur David Drambian. Los geht es um 16 Uhr, davor ist Anmeldung und Generalprobe. Die Erlöse aus den freiwilligen Startgeldern sollen in die Aufforstung der Dölauer Heide fließen.
2: Und das waren die Meldungen für den Augenblick. Weiter mit dir, Frank.
0: Jo, gerne. Danke, Lukas. Wir möchten, dass Sie gut ankommen. Hier ist der MDR Sachsen-Anhalt-Verkehrsservice.

0: Ja, und das Sonntagswetter bis in den Abend gibt's nichts als Sonnenschein. Im Moment haben wir zwischen 16 Grad auf dem Brocken und 27 Grad in Oschersleben. Dazwischen liegt zum Beispiel Havelberg mit 24 Grad. In der Nacht dann weiterhin trocken, hier und da so ein bisschen neblig und die Tiefstemperatur 13 bis 7 Grad. Morgen am Montag wieder so ein herrlicher Sonnentag und bis 28 Grad geht's dann rauf mit der Temperatur. Auch Dienstag und Mittwoch ändert sich so gut wie nichts.
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0: Ja, schönen Sonntag wünsche ich Ihnen.

0: Drittligistinnen gegen Bundesligistinnen, das gibt's heute beim Fußball in Magdeburg und wir von MDR Sachsen-Anhalt sind dabei mit unserem Reporter Jens Lampe. Ja, Jens, der erste FC Magdeburg gegen Union Berlin, wie gesagt, es geht um die Damen, die da spielen und wie steht's denn jetzt in der zweiten Halbzeit?
1: Ja, es ist gleich wieder ein ganz frühes Tor gefallen für den Bundesligisten. 15 Sekunden nach Wiederanpfiff, sofort das 0:4. Also Magdeburg liegt jetzt 0:4 hinten. Jetzt gibt es die erste Auswechslung beim ersten FCM. Und man kann ihnen überhaupt nicht vorwerfen, dass sie nicht alles versuchen würden. Die drittklassigen Magdeburger gegen den übermächtigen Bundesligisten. Sie laufen und sie kämpfen und sie versuchen alles, um das Ergebnis halbwegs in erträglichen Bahnen zu halten. Aber wie gesagt, das war natürlich dann auch nicht so gut, gleich wieder 15 Sekunden nach Wiederanpfiff dieses 0:4 zu bekommen. Sie hatten jetzt zwei gute Gelegenheiten, auch die Magdeburgerinnen. Vielleicht schaffen sie ja auch noch den Ehrentreffer. Eben war es schon fast zu weit, da konnte aber die Unioner Torfrau dann doch noch den Ball parieren. Von der für mich sehr auffälligen Stürmerin von Akane Miyoshi. Das ist eine japanische Stürmerin beim ersten FCM, die in der dritten Liga, also in der Regionalliga, ganz, ganz, ganz viel bessere Möglichkeiten hat, Tore zu erzielen, weil sie wirklich schnell ist. Aber dann, wenn sie gegen einen Bundesligisten spielt, dann stößt auch sie an ihre Grenzen. Jetzt hatte sie aber auf jeden Fall erst einmal eine gute Aktion. Schöner Schuss aufs Tor, pariert von der Unioner Keeperin. Jetzt gibt es hier eine Verletzungsunterbrechung. Und deswegen können wir jetzt schon mal festhalten, die Partie ist entschieden. Magdeburg 0:4 gegen Union zurück. Es sind noch etwa 35 Minuten zu spielen.
0: Jo, danke schön für diese Live-Impressionen vom Frauenfußball in Magdeburg. Jens Lampe hier bei MDR Sachsen-Anhalt.

0: Ja, City bei MDR Sachsen-Anhalt und noch viel mehr deutsche Musik gibt's bei uns am Tag der Deutschen Einheit von 6 bis 18 Uhr, 12 Stunden lang. So, und ich stehe auch gerade am Fenster, schaue raus und freue mich, nämlich über dieses herrliche Wetter. Und dazu habe ich gleich eine Frage an unseren Wettermann Florian Ross. Florian, fast hätte ich dich Arno genannt.
1: Arno?
0: Ja, du weißt warum, ne? Ich habe gelesen jedenfalls, das aktuelle Hoch heißt Arno.
1: So ist es. Das genau. Teilt sich den Himmel zusammen mit einem weiteren Hoch, das trägt den Namen Borchert. Also zwei Herren geben sich derzeit ein Stell-dich-ein über Sachsen-Anhalt. Dazwischen lassen sie noch Platz für einen sehr, sehr schwach ausgeprägten Tiefausläufer. Der hat aber nichts dabei, außer so ein paar dünnen Schleierwölkchen aktuell über dem Harz. Und auch heute Nacht wird der Himmel nur leicht bewölkt oder klar sein. Mhm. Und nach diesem sehr warmen Tag mit Temperaturen bis 26 Grad wird auch die Nacht nicht so kalt wie die vorletzte zum Beispiel, wo wir ja teilweise leichten Bodenfrost hatten. Die kommende Nacht bringt Tiefstemperaturen meist so zwischen 14 und 7 Grad zu uns.
0: Ja, und ich hatte ja meine Frage erwähnt und eigentlich habe ich nur diese eine Frage an dich, lieber Florian. Wie lange bleibt es denn noch so schön und so warm?
1: Bis zum Mittwoch. So einfach könnte man diese Frage beantworten. Die Temperaturen, die gehen in der zweiten Wochenhälfte ein bisschen zurück, nachdem sie morgen sogar noch mal eine Schippe zulegen werden. Da sind nämlich bis zu 28 Grad drin. Könnte der bislang wärmste 28. September seit Beginn der Wetteraufzeichnung werden. Ist noch so ein bisschen unklar, was da nun genau passiert. Zumal wir auch nicht genau wissen, wie viele Wolken aufziehen werden. So ein paar hohe und mittelhohe Schichtwolken werden sich nämlich über den Himmel schieben, den Himmel etwas eintrüben. Insgesamt gibt es aber reichlich Sonnenschein. Das, wie gesagt, bis einschließlich Mittwoch. Spannend wird die Geschichte ab Donnerstag. Da könnten dann von Westen her so ein paar Tiefausläufer zu uns durchdringen. Ob die für Regen sorgen oder nicht, das steht allerdings noch völlig in den Sternen. Wir gucken einfach mal, was sich in den nächsten Tagen dahingehend noch tut.
0: Ja, und damit hättest du meine Frage erschöpfend und vor allem zu meiner vollen Zufriedenheit beantwortet.
1: Sehr schön. Gibt es noch weitere Fragen zum
0: Wetter? Nein, erstmal nicht. Danke, Florian. Mach's gut.
1: Bis dann. Tschüss.

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0: Kansas. Dust in the Wind. Ja, und wir möchten, dass Sie gut ankommen. Hier ist der MDR Sachsen-Anhalt Verkehrsservice um 16:30, 15.30 Uhr. Eine Meldung liegt vor im Altmarkkreis Salzwedel. Ist die Straße zwischen dem Abzweig Klötze und Kuhsein nach einem Unfall gesperrt. Mehr haben wir nicht. Vielleicht aber haben Sie noch irgendwas gesehen oder sehen demnächst was. Dann rufen Sie bitte gleich an. Die kostenfreie Telefonnummer 0800 94 6 94 6 und die 1. Vielen Dank für Ihre Zuarbeit und ja, weiterhin gute Fahrt. Schauen wir aufs Wetter. Überall in Sachsen-Anhalt Sonnenschein und blauer Himmel und fast überall auch sommerliche Temperaturen zwischen 25 und 28 Grad. Die 28 wurden gerade in Oschersleben gemessen. Ja, und wie sagte Florian Rost im MDR Wetterstudio, so schön geht's weiter bis Mittwoch und erst ab Donnerstag wird's dann wieder so leicht herbstlich. Aber wirklich nur leicht. Also es bleibt im Großen und Ganzen schön und warm.
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Ja, schönen Sonntag mit MDR Sachsen-Anhalt und mit Musik von Level 42 aus den 80ern. Lessons in Love. Und jetzt gehen wir in die 70er hier mit Ocean und Put Your Hand in the Hand.

0: MDR Sachsen-Anhalt hier, das Frauenfußballspiel 1. FC Magdeburg gegen Union Berlin geht zu Ende. Und wie es zu Ende geht, hören wir von MDR Sachsen-Anhalt-Reporter Jens Lampe.
1: Es laufen die letzten 90 Nachspielsekunden dieser Partie, die längst entschieden ist. 0:5 1. FCM gegen Union Berlin. Der Zweiklassenunterschied, der war eigentlich von der ersten bis zur letzten Minute sichtbar. Trotzdem die Magdeburgerin immer wieder mit dem Versuch, wenigstens das Ehrentor zu erzielen. Die Unionerin jetzt nochmal im Strafraum der Magdeburgerin. Fast wäre es beim 0:6 angekommen, aber da hat der 1. FCM nochmal Glück gehabt, dass die Unionerin den Ball verpasst haben, da am langen Pfosten. Aber es gibt nochmal eine Ecke, weil ein Magdeburger Abwehrbein drin war. Also dieses 0:5 ist dann auch standesgemäß und auch in dieser Höhe so verdient. Der 1. FCM hatte zwei gute Gelegenheiten auf das Ehrentor, aber Nadine Böhi, die Keeperin von Union Berlin, hatte etwas dagegen, dass dieses Gegentor fällt, war zweimal auf dem Posten und deswegen dieses 0:5. Es gibt noch eine Ecke, die letzten 30 Sekunden laufen für Union Berlin. Ball kommt hoch und an den kurzen Pfosten, aber da ist die Magdeburger Torhüterin da. Da ist Pearl Neumann zur Stelle, die an den 5 Gegentoren überhaupt nichts ausrichten konnte. Die fielen schon in der 4. Minute durch Nele Bauereisen, dann in der 27. und in der Nachspielzeit der 1. Halbzeit durch Weidauer und Kamper für die Unionerinnen und gleich nach dem Wechsel Reißner in der 46. mit dem 0:4 und Reißner in der 70. Minute setzte dann auch den vermeintlichen Schlusspunkt unter diese einseitige DFB-Pokalpartie. Am Ende gewinnt der Bundesligist beim Drittligisten, beim Regionalligisten 1. FC Magdeburg, auch wenn die Partie noch läuft. Jetzt ist Schluss, jetzt hat die Schiedsrichterin abgepfiffen, also 2000 Zuschauer spenden trotzdem Applaus für ihre Mannschaft. 200 Unioner jubeln über das Weiterkommen ihrer Mannschaft. Am Ende erste DFB-Pokalrunde, 1. FCM gegen Union Berlin 0:5.
0: Dankeschön für diese Fußball-Live-Impressionen. Jens Lampe hier bei MDR Sachsen-Anhalt.

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0: Ja, das ist ein echter Evergreen aus den 70ern von Middle of the Road, Soleil, Soleil. Wir haben es kurz vor vier, kurz nach vier. Ja, gibt's noch was anderes aus den 70ern? Ja, 50 Jahre alt dieses Stück jetzt. Horoscope von Harpo gibt's in voller Länge gleich nach den Nachrichten.
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2: Mit Lukas Mauri. Guten Tag. Umweltfreundlich oder klimaneutral, das steht auf vielen Produkten im Supermarktregal. Ab heute gelten dafür in der EU aber strengere Regeln. Wer seine Produkte als besonders nachhaltig bewerben will, muss das ab sofort auch nachweisen können. Industrie- und Handelskammern empfehlen Unternehmen deshalb auf Worte wie umweltfreundlich, klimaneutral oder grün zu verzichten. Firmen dürfen auch nicht behaupten, dass ihr Produkt klimaneutral sei, nur weil anderswo zum Ausgleich Bäume gepflanzt werden. Nachhaltigkeitssiegel sind nur noch erlaubt, wenn sie unabhängig oder staatlich zertifiziert sind. Die DDR hatte einer Studie zufolge in erheblichem Maß von wirtschaftlicher Spionage im Westen profitiert. Eine dänisch-deutsche Denkfabrik errechnete, dass die Wirtschaftsleistung dadurch bis 1988 um 7,4% gesteigert werden konnte. Die Wertschöpfung sei aufgrund der Spionage sogar um 22% höher gewesen. Demnach betrieb die DDR während des Kalten Krieges eines der weltweit größten Wirtschaftsspionageprogramme. Ziel seien Unternehmen und Forschungseinrichtungen im Westen gewesen. Gleich drei Unfälle auf der A36 in Richtung Braunschweig haben Autofahrern im Harz heute viel Geduld abverlangt. Wie die Polizei mitteilte, hatte sich am Vormittag zwischen Blankenburg und Wernigerode ein Motorradfahrer schwer verletzt, nachdem er aus unbekannten Gründen auf ein Auto auffuhr. Bei zwei Folgeunfällen stießen mehrere Autos und ein LKW zusammen. Hier gab es mindestens drei Schwerverletzte und drei Leichtverletzte. Ein Rettungshubschrauber musste auf der Gegenrichtung der A36 nach Bernburg landen. Seit gut zwei Stunden ist die Strecke wieder frei. In Stendal ist am Wochenende einer der letzten Christopher Street Days in diesem Jahr gefeiert worden. Inzwischen hat auch die Polizei Bilanz gezogen für das Fest gestern. 400 Menschen zogen demnach durch die Stadt, um gegen Diskriminierung sexueller Minderheiten einzutreten. Einsatzkräfte sicherten die Veranstaltung ab und das offenbar mit Erfolg. Es sei zu keinen strafrechtlich relevanten Vorfällen gekommen. Wer in Sachsen-Anhalt Bienen hält oder im Garten unterwegs ist, sollte genauer hinschauen. Erneut ist nämlich die asiatische Hornisse entdeckt worden. Für Menschen ist sie zwar nicht gefährlicher als heimische Hornissen, für Bienen kann sie aber zum Problem werden. Michel Holzberger aus der Nachrichtenredaktion.
3: Ja, und das wiederum betrifft die Imker, denn die asiatische Hornisse jagt gezielt Bienen und kann in großen Völkern leben. Das Landesamt für Umweltschutz ruft deshalb die Bürger auf, sich weiterhin zu melden, wenn sie das Tier sehen. 2026 gab es bisher zwei bestätigte Fälle in Sachsen-Anhalt, so wurde etwa ein kleines Nest in Barleben in der Börde entfernt. Die asiatische Hornisse wurde erstmals im vergangenen Jahr in Kolbitz bemerkt. Sie ist an ihrem schwarzen Körper und gelben Füßen zu erkennen. Die Nester hängen häufig an Bäumen oder an Gebäuden.
2: Und noch ein Ergebnis aus dem Sport. In der ersten Runde des DFB-Pokals hat es für die Frauen des 1. FC Magdeburg eine Klatsche gegeben. Gegen den Erstligisten Union Berlin lautete der Endstand 0:5. Soweit die Meldungen. Weiter mit dir, Frank.
0: Jo, danke, Lukas. Wir möchten, dass Sie gut ankommen. Hier ist der MDR Sachsen-Anhalt Verkehrsservice um 4:04. Im Altmarkkreis Salzwedel ist die Straße zwischen dem Abzweig Klötze und Kusei nach einem Unfall gesperrt. Und im Burgenlandkreis ist die Straße zwischen den Abzweigen Eulau und Dobichau ebenfalls nach einem Unfall gesperrt.

0: Und ja, nicht viel Neues dann am Dienstag und Mittwoch.
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0: Ja, schön, dass Sie Radio hören. Schönen Sonntag weiterhin. Und jetzt gibt's Musik aus Schweden. Hier ist Harpo mit einem seiner ganz großen Würfe aus den 70ern. Horoscope.

0: Der Sonntagnachmittag hier bei MDR Sachsen-Anhalt und stellen sich Folgendes vor. Meterhohe Bäume, unter Wasser und mittendrin eine Taucherin. Was nach einer versunkenen Welt irgendwo weit weg klingt, liegt bei uns hier in Sachsen-Anhalt im Geiseltalsee. Der schwedische Unterwasserfotograf Alex Dawson hat diese ungewöhnliche Unterwasserwelt fotografiert. Seine Aufnahmen werden gerade millionenfach im Internet angeschaut. Und meine Kollegin Katharina Michel kann uns jetzt mehr darüber erzählen. Katharina, was genau hat der Fotograf denn da festgehalten?
1: Ja, auf dem Video sieht man den kompletten Unterwasserwald. Die Aufnahmen sind in etwa 30 Meter Tiefe entstanden und wirken fast ein bisschen surreal. Da steht mitten im Geiseltalsee unter Wasser ein Wald mit kahlen Bäumen. Und so auf den nackten Ästen, da sind überall Muscheln drauf. Und wie groß die Bäume eigentlich sind, das wird erst klar durch die Taucherin, die da so durchzuschweben scheint. Die Bäume ragen nämlich über ihren Kopf hinaus. Es ist wirklich beeindruckend.
0: Ja, und wie kommt nun ein renommierter Unterwasserfotograf aus Schweden ausgerechnet auf den Geiseltalsee?
1: Aufmerksam geworden auf den See ist er, weil ein Freund von ihm vor einigen Jahren mit einem Bild vom Geiseltalsee einen Unterwasser-Fotowettbewerb gewonnen hat. Und ja, seitdem wollte er herkommen. Und das hat er gemacht, das erste Mal im Juni. Und die Unterwasserwelt, die scheint ihn so begeistert zu haben, dass er direkt noch zwei weitere Male dieses Jahr gekommen ist.
2: Das ist so einzigartig. Es gibt keinen anderen Ort auf der Welt, an dem es einen intakten Unterwasserwald mit Bäumen gibt, die 10 bis 15 Meter hoch sind.
0: Ja, Katharina, was ich mich gerade frage, wie kommt überhaupt ein ganzer Wald unter Wasser?
1: Das wollte ich natürlich auch wissen. Das hat mit der Geschichte des Geiseltalsees zu tun. Der See ist ja ein ehemaliger Tagebau, der nach und nach geflutet wurde. Und Heiko Günzel vom Tauchzentrum Geiseltal hat mir erklärt, dass die Rekultivierung und speziell ja auch die Flutung nach und nach passiert ist. Und die Zeit hat quasi die Natur genutzt. Der Wald sei dann vor und während der Flutung des ehemaligen Tagebaus entstanden.
3: Bei der Ausdehnung von dem See ist es ja so, dass es etappenweise gelaufen ist. Ja, der eine Bereich war fertig rekultiviert, den haben sie in Ruhe gelassen. Da konnte alles wachsen und krauchen und machen und tun. Und dann wurde der andere Bereich rekultiviert.
0: Ja, und wenn jetzt jemand denkt, diesen Unterwasserwald will ich auch mit eigenen Augen sehen, kann man da einfach so abtauchen?
1: Ja, ganz so einfach ist es nicht. Die Bilder von Alex Dawson, die sind ja in rund 30 Meter Tiefe entstanden. Und Tauchlehrer Heiko Günzel hat gesagt, das ist nichts für blutige Anfänger.
0: Ja, und wer dafür also nicht 30 Meter tief abtauchen und sich vielleicht noch in Gefahr begeben möchte, die Bilder aus dem Unterwasserwald im Geiseltalsee zeigen wir heute Abend um 19 Uhr bei MDR Sachsen-Anhalt heute im MDR Fernsehen. Und natürlich gibt es das Ganze auch im Netz und in der MDR Sachsen-Anhalt App. Dankeschön, Katharina Michel.

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Die kostenfreie Telefonnummer 0800 94 6 94 6 und die 0. Jetzt geht's weiter mit Musik aus den 80ern von Billy Idol.

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0: Die News Seekers um 16.30 Uhr. Wir möchten, dass Sie gut ankommen. Hier ist der MDR Sachsen-Anhalt Verkehrsservice. Im Altmarkkreis Salzwedel ist die Straße zwischen dem Abzweig Klötze und Kuhsein nach einem Unfall gesperrt. Im Burgenlandkreis ist die Straße zwischen den Abzweigen Eulau und Dobichau ebenfalls nach einem Unfall gesperrt. Und im Landkreis Jerichower Land ist die Straße zwischen Schartau und der Fähre Rogätz wegen eines Feuerwehreinsatzes gesperrt. Das war's. Vielleicht können Sie was ergänzen. Dann rufen Sie bitte an. Die Nummer kostenfrei übrigens 0800 94 6 94 und die 1. Vielen Dank und gute Fahrt. Das Wetter. Ja, dieser Sonntagabend wird richtig schön. Es gibt noch viel Sonnenschein, dann irgendwann einen sicherlich imposanten Sonnenuntergang. Und das bei Temperaturen zwischen 19 und 23 Grad in den Abendstunden wohlgemerkt. Im Moment ist es noch mollig warm. 24 Grad haben wir in Zeitz, 25 in Jessen und Bad Lauchstädt, 26 in Ahrensee und Quedlinburg und 27 Grad sogar in Oschersleben. Das ist Sommer im Herbst. In der Nacht dann trocken. Hier und da bildet sich Nebel, die Tiefstemperatur 14 bis 7 Grad. Morgen wieder genauso schön und genauso viel Sonne wie heute. Und wieder bis 28 Grad. Auch Dienstag und Mittwoch ändert sich an diesem herrlichen Wetter so gut wie nichts.
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2: Ja.

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1: Im Studio ist wieder mein Kollege Martin Krause. Und Martin, wir gucken nochmal ins Magdeburger Fußballstadion. Da gab es ja heute ein, naja, nicht ganz so erfolgreiches DFB-Pokalspiel.
2: Das stimmt. Der erste FC Magdeburg, der hatte in der ersten Runde ja auch den Favoriten, den Erstligisten Union Berlin zu Gast. Und die überhoffte Überraschung ist auch ausgeblieben. Der Regionalligist am Ende chancenlos. Jens Lampe hat das Spiel für uns beobachtet.
3: Das war ein ungefährdeter und standesgemäßer 5:0-Sieg der Unionerinnen beim Zweiklasse-Team. Tiefer spielenden Regionalligisten 1. FC Magdeburg. Die frühe Führung für die Bundesligisten in der 4. Minute durch Bauereisen, Weidauer und Kamper erhöhten noch vor der Pause zum 0:3 Halbzeitstand. Nach dem Wechsel weiter einseitig Union Berlin dominant. Reißner in der 46. und Reißner in der 70. Minute setzte auch den Schlusspunkt. Die Bemühungen der tapfer kämpfenden Magdeburgerinnen auf den Ehrentreffer, die blieben unbelohnt. Am Ende Union Berlin nach einem deutlichen und standesgemäßen 5:0 Erfolg beim 1. FC Magdeburg für die zweite Hauptrunde des DFB-Pokals der Frauen qualifiziert.
2: Ja, soweit zum Frauenfußball. In der Regionalliga der Männer bleibt der Hallesche FC auch nach Abschluss des 11. Spieltags auf Platz 3. Gestern ja der 3:2 Erfolg gegen den BFC Preußen. Und heute hat Aue überraschend verloren. 1:2 gegen Chemie Leipzig. Herthas Zweite und Zwickau, die trennen sich 1:1. Und Babelsberg gewinnt in Luckenwalde mit 3:2. Und Fußball wird heute Abend ja auch noch gespielt. Die deutsche Nationalmannschaft bestreitet ihr erstes Heimspiel unter dem neuen Bundestrainer Jürgen Klopp gegen Griechenland. Strebt Klopp mit der DFB-Auswahl da seinen ersten Sieg in der Nations League an. Ja, und den ersten Erfolg in der neuen Saison, den haben die Basketballer vom Mitteldeutschen Bezirk bereits am Freitag gegen Jena eingefahren. Heute sind die Wölfe aus Weißenfels bei den Telekom Baskets in Bonn gefordert. Und da sieht es gerade nicht ganz so gut aus für das Team vom neuen Trainer Wladimir Jovanovic. Kurz vor Ende liegt der MBC hinten. 61:68, gut 4 Minuten sind da noch zu spielen. Na, mal schauen, ob das noch was wird. Und kurzer Blick noch auf die Kegelbahn. Die Zerbster Sportkegler, die konnten in der Bundesliga auch ihr zweites Saisonspiel gewinnen. Beim Aufsteiger Denkendorf gab es einen 7:1 Erfolg. Die Zerbster in dieser Spielzeit ja auf dem Weg zur 21. Deutschen Meisterschaft in Folge.
1: Boah, das ist wirklich ein Hammer, ne? Erfolgreicher geht's gar nicht. Und da drücken wir die Daumen fürs 21. Mal. Dankeschön, Martin Krause. Tschüss.
2: Tschüss.

Ja, was für ein toller Popsong aus den 80ern von den Eurythmics. Here Comes the Rain Again. Damit haben wir es 16.50 Uhr, 10 Minuten vor 5. Gleich, nämlich kurz nach 5, gleich nach der aktuellen Tageszusammenfassung, geht's hier bei MDR Sachsen-Anhalt auf musikalische Zeitreise. Mein Kollege Peter Hofmann düst mit Ihnen in den September 1974. Das ist der allsonntägliche Oldie Club. Ich bin Frank Eberlein, wünsche Ihnen dabei viel Spaß und kommen Sie gut in die neue Woche.

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1: Und den Überblick über diesen ziemlich wundervollen Sonntag bis jetzt hat mein Kollege Marcel Roth.
2: Peter.
1: Marcel, was hast du mit?
2: Die Schweizer haben über ihre Neutralität abgestimmt heute. Außerdem fossilfreier Kraftstoff aus Schackstedt und Herbstfest im Ringheiligtum Pömmelte. Die Schweizerinnen und Schweizer haben heute bei einem Volksentscheid dafür gestimmt, die Neutralität des Landes nicht strenger in ihrer Verfassung zu verankern. Sie sprechen sich also gegen eine radikale Neutralität aus. Patricia Werner.
3: Im Kern ging es um die Frage, in welchem Ausmaß sich die Schweiz bei internationalen Konflikten einbringen darf und soll, auch bei Sanktionen gegen kriegführende Staaten. Die Befürworter argumentierten, eine klare und umfassende Neutralität schütze die Schweiz vor einer Verwicklung in Kriege und Konflikte. Sich an internationalen Sanktionen zu beteiligen, schade der Schweiz und komme einem Bruch der Neutralität gleich. Die Gegner, darunter Bundesrat und Parlament, warnten dagegen vor einer starren Auslegung der Neutralität, da dies zu einem Verlust außenpolitischer Handlungsmöglichkeiten geführt hätte. Die Schweiz müsse flexibel auf internationale Krisen reagieren und sicherheitspolitisch mit anderen Staaten zusammenarbeiten können, so das Argument. Cedric Wermuth, der Co-Präsident der Sozialdemokratischen Partei der Schweiz, die gegen die Initiative war, zeigte sich mit dem Ergebnis zufrieden.
4: Die Menschen haben gesagt, trotz der schwierigen Weltlage, ja, wir wollen die Neutralität, aber eine mit Haltung. Eine, die sagt, wir verurteilen Völkerrechtsverbrechen, und zwar egal, ob der amerikanische Präsident, der russische Präsident oder sie in Gaza oder im Sudan geschehen. Das ist die Erwartung der Bevölkerung und damit hat sie recht.
3: Die Schweiz hatte nach dem russischen Angriff auf die Ukraine die EU-Sanktionen gegen Russland übernommen. Genau diese Praxis wäre durch ein Ja zur Volksabstimmung eingeschränkt worden.
2: Tanken oder Autofahrer, die haben gerade gar keinen Spaß an Tankstellen und die klassischen Verbrenner, die setzen das Klima weiter unter Druck. Ein junger Mann aus Schackstedt bei Aschersleben hat mit seiner Firma einen synthetischen Kraftstoff entwickelt. Und der soll im Vergleich zu normalen Verbrennern deutlich CO2 einsparen. Fuel heißt die Firma und Benjamin Wölbier ihr Chef.
5: Der synthetische Kraftstoff spart insgesamt 78% CO2 ein im Vergleich zum fossilen Kraftstoff.
6: Die Technische Universität in Karlsruhe gemeinsam mit BMW und Freiberger haben dazu ein White Paper geschrieben. Bis 2030 könnte 65% der Straßenverkehr, des Flugverkehr und Schiffverkehr bereits auf synthetische Kraftstoffe laufen. Wir könnten sogar noch Kraftstoffe andersweitig verkaufen, beziehungsweise wären wir auch damit unabhängig von Ölstaaten oder gerade die politischen Probleme, die wir heute haben.
2: Und Wölbier tüftelt nicht einfach so bei Aschersleben vor sich hin. Seinen Kraftstoff hat sogar schon jemand getestet, der sich mit richtig schnellen Autos ganz besonders gut auskennt.
5: Wir haben mehrere Jahre die World Rally Championship beliefert mit diesem Kraftstoff. Wir haben Vorkriegsrennwagen auf dem Le Miglia gemacht, Goodwood, die Vintage Bentleys, bis hin zu Sebastian Vettel, der der erste Formel 1 Rennfahrer war, der jemals auf diesen synthetischen Kraftstoff gefahren ist. Und das schon mehrfach.
2: Und wie Benjamin Wölbier aus Schackstedt bei Aschersleben auf die Idee gekommen ist, wie das fossilfreie Benzin funktioniert, das können Sie ab 19 Uhr im MDR Fernsehen sehen bei Sachsen-Anhalt heute. Es ist eines der ältesten Heiligtümer Deutschlands. Das Ringheiligtum Pömmelte bei Schönebeck. Schon vor 4000 Jahren haben sich dort Menschen versammelt. Wiederentdeckt ist es erst seit ein paar Jahren und vor genau 10 Jahren wurde das Ringheiligtum Pömmelte wieder hergerichtet. Heute wurde dort Herbstfest gefeiert. Susanne Dedo, Sprecherin des Ringheiligtum Pömmelte.
7: Also wir wissen, dass hier vor 4000 Jahren oder über 4000 Jahren Feste gefeiert wurden, dass hier Rituale abgehalten worden sind. Daran orientieren wir uns ein bisschen mit diesen Veranstaltungen, die wir hier auch machen. Das Ringheiligtum ist auf die Mittviertel

0: Ein Zenit, dass das vor 4000 Jahren schon so berechnet wurde von den Menschen. Ja, das ist schon sehr beeindruckend.
1: Ja, und vor allen Dingen bei uns in der Gegend und nicht nur Stonehenge oder sonst irgendwas.
2: Und im Salzlandkreis gibt es sogar einen Verein, den Verein Weltkulturerbe. Der setzt sich dafür ein, dass das Ringheiligtum Pömmelte, das Pretziner Wehr und die Herrnhuter Brüdergemeine Gnadau zu UNESCO-Welterbestätten gemacht werden. Und zum Schluss noch schnell dies. Halle hat einen Weltrekord geknackt. Auf dem Marktplatz dort haben heute Nachmittag 1146 Paare gleichzeitig getanzt. Peter Walzer, der alte Weltrekord von 886 Paaren wurde übertroffen, aufgestellt auch in Halle vor 2 Jahren.
3: Mhm, cool.
2: Das war der Tag in Sachsen-Anhalt. Ich weiß nicht, beim so Paartanz mit Oldie geht eigentlich auch, ne?
3: Geht natürlich. Aber und kannst du Walzer tanzen?
2: Ja, passt aber zum Oldie. Walzer kriege ich hin.
3: Gut, Walzer kriege ich auch hin. Finde ich das sehr vorbildlich. Danke, Marcel. Wir möchten, dass Sie gut ankommen. Hier ist der MDR Sachsen-Anhalt Verkehrsservice. Es ist 17 Uhr und 6 Minuten. Im Altmarkkreis Salzwedel ist die Straße zwischen Abzweig Klötze und Kusei nach einem Unfall gesperrt. Im Burgenlandkreis ist die Straße zwischen den Abzweigen Eulau und Dobichau ebenfalls nach einem Unfall gesperrt. Und im Landkreis Jerichower Land ist die Straße zwischen Schartau und Fähre-Rogates wegen eines Feuerwehreinsatzes gesperrt. Blitzer habe ich keine, aber falls Sie unterwegs noch was sehen, Behinderung, Blitzer, Sie können immer kostenfrei anrufen. Das ist wie immer die kostenfreie Nummer 0800 94 6 94 6 und die 1. Danke fürs Gucken, gute Fahrt. Gute Fahrt, schöne Fahrt, Sonne, ein paar Wolken, es bleibt trocken, 22 bis 25 Grad, in den mittleren Harzlagen immer noch 20 Grad und ja, windig ist es ein bisschen, aber das stört, finde ich, kaum. In der Nacht dann leicht bewölkt oder klar, 14 bis 7 Grad die Tiefstwerte. Und morgen die neue Woche beginnt mit viel Sonne, mit ein paar Wolkenfeldern bei 25 bis 28 Grad und bis zum Mittwoch ändert sich an dieser Wetterlage offenbar erstmal nicht viel.
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3: Na, dann noch mal einen herrlichen Sonntag wünsche ich Ihnen. Einen schönen Sonntag, September 1974. Danke für die Vorschläge. Ich denke, das geht heute ziemlich ab und ab geht schon beim ersten Song. Vorgeschlagen von Carsten aus Magdeburg und in Großbritannien auf Platz 23. Elton John, The Pitch is Back. Ich grüße Sie.

Ich sage mal kurz Stopp, hier ist MDR Sachsen-Anhalt. Eben ist noch eine wichtige Verkehrsmeldung reingekommen. Vorsicht auf der A2 Richtung Hannover zwischen Irxleben und Bornstedt sind Personen auf der linken Fahrspur. Bitte fahren Sie vorsichtig. So.

Vorschlag von Carsten aus Magdeburg. Elton John, The Bitch is Back. Und er hat dabei sicherlich auch sich selber gemeint, denn er konnte auch ziemlich bitchy sein, wenn man den Zeitgenossen glauben darf. Hier ist der Oldie Club. Wir sind heute unterwegs im September 1974. Da gucken wir jetzt in die deutschen Charts. Da ist die Glitterband ganz gut vertreten. Just for you.

So Glam rockt es 1974 im September die Glitter Band. Damals ein glücklicher Umstand, oder besser gesagt heute im Nachhinein ein glücklicher Umstand, dass sich die Band von Gary Glitter weitgehend selbstständig gemacht hat, eigene Platten aufgenommen hat, die dann auch noch sehr erfolgreich waren, weil wenn sie noch an Gary Glitter dran hingen oder gehängen hätten, hätte ich sie nicht gespielt. Gary Glitter ist wegen ziemlich übler Vergehen im Gefängnis und deswegen, der läuft bei mir nicht. Das nur nebenbei, weil es auch immer wieder Wünsche gibt, damit sie das verstehen. Die Glitterband aber, die ist völlig okay, genau wie auch Paper Lace, vorgeschlagen von Christian aus Leipzig, The Night Chicago Died, Platz 7 in den deutschen Charts. Und vorher gibt es noch die Bay City Rollers, das ist Glamrock mit Schottenmustern. All of Me Loves All of You, vorgeschlagen für den Oldie Club von Magitta und Andy aus Nebra. Und ja, im September, Oktober veröffentlicht sozusagen.

Paper Lace the Night, Chicago Died, Platz 7 in den deutschen Charts im September 1974. Und wir sind da mal ziemlich genau in der Woche, in der wir uns auch gerade jetzt befinden, hier im Oldie Club bei MDR Sachsen-Anhalt. Und jetzt gibt es einen Song, der hat eigentlich keinen Text, der hat eine Liste. Da werden 50 Künstler genannt, Bands genannt, von den Archies bis hin zu ZZ Top. Dann wird auch 30 Hits sind auch dabei. Das fängt bei den Stones an mit Satisfaction und geht bei ABBA Honey Honey weiter. Eine schöne Studioproduktion. Marion und Stechi aus Bad Eckenstedt haben den Song vorgeschlagen. Im September 1974 erschien auch so eine Studio-Band und der Sänger, den kennen Sie vielleicht vom Ohio Express. Er hat Yummy Yummy Yummy eingesungen. Der Joey Laney, da singt auch hier die Liedstimme. Reunion sind hier mit Life is a Rock, but the Radio Rolled Me. Und hier ist der Oldie Club.

14. Radiomoderator den Hut vor der Schnelligkeit und der Fehlerlosigkeit des Textes. Reunion waren das mit Life is a Rock, but the Radio Rolled Me. Und jetzt geht's nochmal in die deutschen Charts. 1974 im September. Da ist der gewisse oder ein gewisser Bernhard William Jury alias Shane Fenton alias Elvin Stardust richtig gut vertreten auf 6. You, you, you.

0: Alvin Stardust, schwarze Lederhandschuhe mit Ringen drauf. Das fand ich damals ziemlich cool, zugegeben. Wir möchten, dass Sie gut ankommen. Hier ist der MDR Sachsen-Anhalt Verkehrsservice. Es ist 17.30 Uhr genau. Im Altmarkkreis Salzwedel ist die Straße zwischen Abzweig Klötze und Kusei nach einem Unfall gesperrt. Und im Burgenlandkreis ist die Straße zwischen den Abzweigen Eulau und Dobichau ebenfalls nach einem Unfall gesperrt. Dann im Landkreis Jerichower Land ist die Straße zwischen Schartau und Fähre-Rogez wegen eines Feuerwehreinsatzes gesperrt. Blitzer habe ich im Moment keine. Falls Sie noch was sehen unterwegs, Sie können immer anrufen und Bescheid sagen. Geht fix und kostet vor allem nichts. Unter der Nummer 0800 94 6 94 6 und die 1. Danke fürs Gucken. Gute Fahrt. 23 Grad in Mansfeld, 24 in Jessen, Quedlinburg meldet 25, Klötze 25, also ein schöner Spätsommer- oder Frühherbstabend liegt vor uns, 22 bis 25 Grad. Der Wind wird zeitweise mäßig, stört aber kaum. In der Nacht geht's dann runter auf 14 bis 7 Grad, leicht bewölkt oder klar und trocken. Und morgen dann die neue Woche, viel Sonne mit gelegentlichen Wolkenfeldern, ebenfalls trocken bei 25 bis 28 Grad. Und bis Mittwoch bleibt so freundlich und warm.
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0: Willkommen im September 1974. Da fangen wir an mit dem Platz 29 in Großbritannien. Und zudem hat der Song eine ziemlich große Vorschlagsgemeinschaft. Markus aus Buttstedt, Ingo aus Badeleben und Andi aus Langenhagen wollen Show Waddy Waddy hören. Hier sind sie mit Rock'n'Roll Lady und ich grüße sie.

0: die Rock'n'Roll Lady mit Show Body Body. Und da merkt man immer wieder die Energie dieser sogenannten Pub-Bands, die in Kneipen ihre, ja, mit verschiedenen Besetzungen ihre Karriere begonnen haben. Und diese Energie haben sie dann auch auf die Platte gekriegt. Das ist bei der nächsten Band hier im September 1974 ähnlich. Gleich mit zwei Titeln in den deutschen Top Ten vertreten. Mit Sugar Baby Love und Tonight. Ein großer Einstand war das für die Rubettes. Und Sugar Baby Love und Tonight läuft bei uns regelmäßig. Deswegen habe ich mal aufs Debütalbum geguckt. 74 erschien im Sommer. Where's It At heißt es. Und da ist der erste Song auf der ersten Seite. Way Back in the 50s. The Rubettes.
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Auch da viel Energie drin. The Rubettes aus ihrem Debütalbum Where Is It At? Way back in the 50s. Rubettes standen zum Beispiel bei Thomas Uhl auf dem Zettel für den heutigen Oldie Club. Und die nächste Band, die stand bei vielen auf dem Zettel. Und deswegen gibt es jetzt erst eine B-Seite von ihr. Ich sage noch nicht die Band. Ich sage nur, dass die B-Seite von einer Single ist, die in Deutschland auf der 9 war im September. Die B-Seite heißt The Ladies.

0: Nach der von Show Body Body, die zweite Rock'n'Roll Lady, haben Sie im Text gerade gehört. The Ladies heißt das Stück auf der B-Seite vom Vorschlag von Thomas Eins aus Stendal und Michael aus Neustadt bei Lübeck. Hier sind Matt mit der A-Seite. Rocket.
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Starker Song mit starkem Ende ist ja auch eine starke Band. Mudd mit Rocket im Oldie-Club bei MDR Sachsen-Anhalt. Im September 1974 bleiben wir in den deutschen Charts mit dem Vorschlag von Bernd aus Wollmirsleben und Micha aus Offenbach. Hier sind The Sparks mit Amateur Hour.

Gebrüder Run und Russell, wie immer üppig arrangiert, wie immer bei den Sparks, und sie machen noch Musik, die Jungs. Muss man ja auch mal sagen. Amateur Hour aus den deutschen Charts, September 1974. Und der kleine Bruder von Paul, der hat auch veröffentlicht. Sein zweites Soloalbum ist 74 erschienen. Dieter aus Berlin hat da was vorgeschlagen. Unsere Beatles-Ecke heute wieder ein klein bisschen größer. Und wir hören jetzt Mike McGear mit einem Song, den sein Bruder Paul McCartney geschrieben hat. Er hat auch etliche Instrumente gespielt und das ganze Album produziert. Mike McGear, Leave It.

geschrieben von Paul und Linda McCartney für Mike McGear. Livid war das, vorgeschlagen von Tita aus Berlin. Und ein großer Dank an die Archivarinnen und Archivare von Radio Bremen, die uns das Stück rübergebeamt haben. Der nächste Song ist nicht nur für Moni Curti und Anton aus Gröna, sondern auch für noch einen Menschen, der den Oldie Club, den Oldie Abend vorher lange gehört hat, der auch sich immer mal gemeldet hat. Da hat man sich immer gefreut, weil man wusste, ach, ist noch da, nicht jede schreibt jede Woche, aber manche machen sich immer wieder mal bemerkbar. Claudia aus Aschersleben hat mich letzten Dienstag informiert, dass Andreas aus Aschersleben, der Chef vom Beatles-Stammtisch, sich letzten Sonntag auf die Reise gemacht hat. Und da sage ich jetzt nur gute Reise und danke fürs treue Zuhören und es möge ihn erreichen, diese Nachricht. Danke, Andreas, und natürlich kommt jetzt John Lennon mit Old Dirt Road im Oldie Club bei MDR Sachsen-Anhalt.

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1: Mit Lukas Mauri. Guten Abend. Auf der A36 im Harz hat es am Vormittag 9 Verletzte nach gleich mehreren Unfällen gegeben. 4 von ihnen verletzten sich laut Polizei schwer. Zunächst sei zwischen Blankenburg und Wernigerode ein 28-jähriger Motorradfahrer auf ein Auto aufgefahren. Er verletzte sich schwer, der 89-jährige Autofahrer blieb unverletzt. Danach kam es zu 2 weiteren Auffahrunfällen am Stauende, an denen auch ein LKW beteiligt war. Wegen der Rettungs- und Aufräumarbeiten war die Autobahn bis zum Nachmittag zeitweise gesperrt. Mehrere Verletzte wurden per Rettungshubschrauber ins Klinikum gebracht. Und wir müssen noch über einen weiteren Unfall berichten. Einen Frontalzusammenstoß hat es heute Nachmittag in der Altmark gegeben. Ein 55-Jähriger wollte mit seinem Auto auf der Landstraße bei Klötze überholen, übersah laut Polizei aber mutmaßlich den Gegenverkehr. Er stieß mit dem Wagen einer 38-Jährigen zusammen, kam von der Straße ab und prallte gegen einen Baum. Mit einem Rettungshubschrauber kam auch er schwer verletzt ins Krankenhaus. Die Frau aus dem Gegenverkehr verletzte sich leicht. Ihr 17-jähriger Beifahrer blieb unverletzt. Umweltfreundlich oder klimaneutral, das steht auf vielen Produkten im Supermarktregal. Ab heute gelten dafür in der EU aber deutlich strengere Regeln. Wer seine Produkte als besonders nachhaltig bewerben will, muss das ab sofort auch nachweisen können. Industrie- und Handelskammern empfehlen Unternehmen deshalb auf Worte wie umweltfreundlich, klimaneutral oder grün gleich ganz zu verzichten. Firmen dürfen auch nicht mehr behaupten, dass ihr Produkt klimaneutral sei, nur weil anderswo zum Ausgleich Bäume gepflanzt werden. Nachhaltigkeitssiegel sind nur noch erlaubt, wenn sie unabhängig oder staatlich zertifiziert sind. Der Weltrekord ist geknackt und das gleich ziemlich deutlich. In Halle auf dem Marktplatz haben heute Nachmittag 1148 Paare gleichzeitig Walzer getanzt. Der alte Rekord lag bei 886 Paaren und kommt übrigens auch aus Halle aus dem Jahr 2024. Vor gut 2 Stunden hatte der Flashmob in Halle begonnen. Dazu gab es Musik aus dem Glockenspiel des Roten Turmes, natürlich im Dreivierteltakt. In der Basketball-Bundesliga hat der MBC Weißenfels auswärts gegen Bonn verloren. Der Endstand lautete 77-72. Und in der ersten Runde des DFB-Pokals hat es für die Frauen des Drittligisten FC Magdeburg eine Klatsche gegeben. Gegen den Erstligisten Union Berlin lautete der Endstand 0-5. 1900 Zuschauer waren in der Afnet-Arena mit dabei. Und das waren die Meldungen. Weiter geht's mit dir, Peter.
2: Danke, Lukas. Wir möchten, dass Sie gut ankommen. Hier ist der MDR Sachsen-Anhalt Verkehrsservice. Es ist 18.03 Uhr. Ich habe keine Blitzer, ich habe keine Verkehrsmeldungen. Falls Sie unterwegs was sehen, können Sie gerne Bescheid sagen, wie immer. Und wie immer ist das natürlich kostenfrei unter der Telefonnummer 0800 946 946 und die 1. Wie immer danke fürs Gucken und eine schöne Weiterfahrt an diesem schönen Sonntag wünsche ich. Wie schön, wir haben Sonne, ein paar Wolken bei 22 bis 25 Grad. In der Nacht dann leicht bewölkt oder klar bei 14 bis 7 Grad. Das geht morgen sonnig weiter, 25 bis 28 Grad morgen. Gelegentliche Wolkenfelder sind unterwegs, es bleibt aber trocken. Auch Dienstag und Mittwoch viel Sonne, Wolken und trocken, Höchstwerte um die 25 Grad.
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2: Wir fangen diese Stunde im September 1974 an mit einem Stück. Ich weiß nicht, wie viele Sendungen damit eingeleitet wurden. Jetzt mal ausgespielt und undrauf gequatscht. Platz 25 in den Staaten und die Commodores vorgeschlagen von Pitt aus Magdeburg und Rainer aus Quedlinburg. Machine Gun, ich grüße Sie.

kam sicherlich vielen bekannt vor. Das waren die Commodores mit Machine Gun aus den US-Top 30 September 1974. Da ist unsere Reise heute. Bis 20 Uhr geht's noch dahin. Gleich gibt's Hausaufgaben. Vorher aber gibt's noch eine lange Version, die Thomas aus Heiligenhafen vorgeschlagen hat. In Deutschland auf der 22 die Three Degrees zusammen mit dem Mother, Father, Sisters, Brothers Orchester mit The Sound of Philadelphia oder kurz TSOP. Einen schönen Oldie-Club hier bei MDR Sachsen-Anhalt.

das MFSB, also Mother, Father, Sister, Brother Orchester, mit der langen Version von TSOP, The Sound of Philadelphia, vorgeschlagen von Thomas aus Heiligenhafen. Auf den Philly Sound kommen wir gleich nochmal zurück. Erstmal habe ich ja versprochen, gibt's jetzt die Hausaufgaben im Oldie Club und die sind jetzt für den 11. Oktober. Erstmal vielen Dank für die vielen Vorschläge für heute. Danke auch für die Vorschläge für den 4. Oktober, also für den kommenden Sonntag. Da geht es lalala, balla, balla, mächtig zur Sache. Ich freue mich total auf die Sendung, aber es sind viele Vorschläge mit dabei und ich bin gerade dabei, alle ausfindig zu machen. Am 11. Oktober gibt's dann wieder eine Zeitreise in eine ganz andere Richtung. Wir gehen in den Oktober 1979, wenn Sie mitwollen. Wie immer zwei Vorschläge an studio-sachsen-anhalt@mdr.de schicken bis kommenden Donnerstag 24 Uhr oder jetzt gleich bis kurz nach 7:30 bei WhatsApp Ihre beiden Vorschläge hinterlassen. Da sitzt nämlich Nia und die hilft mir heute. Wenn Sie mitwollen, am 11. Oktober düsen wir im Oldie Club hier bei MDR Sachsen-Anhalt in den Oktober 1979. Da könnte es vielleicht noch ein paar Disco-Klänge geben. Ich bin sehr gespannt. Und wenn Sie mitwollen, eine Mail an studio-sachsen-anhalt@mdr.de schicken oder jetzt gleich bei WhatsApp. Und ich habe gesagt, wir kommen noch mal so in die Philly-Disco-Runde zurück. Tina aus Charlottenburg hat sich Barry White gewünscht. Die großen Hits laufen. Wir haben so einen Vorläufer von einem großen Hit rausgesucht. Aus dem Jahr 74 natürlich. Never, never gonna give you up. Hier ist Mr. Barry White.

Barry White für Tina aus Charlottenburg. Und weiter geht's mit Ulla aus Ingelheim. Sie hat sich wieder was von Chicago gewünscht. Danke für die Post, Ulla, und danke auch fürs Verständnis immer wieder, weil viel von Chicago, gerade aus den frühen 70ern, ist immer schwierig aufzutreiben. Und auch diesmal musste ich lange suchen, aber die Kolleginnen und Kollegen vom SWR konnten diesmal helfen. Eine wunderschöne kurze Nummer für Ulla aus Ingelheim von Chicago, Till We Meet Again.

und Uhren musste man früher aufziehen. Das können sie den Kindern erzählen, genauso wie das mit den Singles, den Dingern mit dem Loch in der Mitte. Das war in Chicago, Till We Meet Again. Hier ist der Oldie Club bei MDR Sachsen-Anhalt. Und falls Sie heute was verpasst haben wegen des schönen Wetters oder gleich was verpassen werden, ab morgen Mittag sollte der ganze Club, den wir jetzt bis 20 Uhr live über den Äther schicken, wieder bei uns auf der Internetseite oder in der MDR Sachsen-Anhalt App zum Nachhören bereit liegen. So. Und jetzt gibt's The Drifters, Pille aus Langesheim. Der hat die Backrow from the Movies vorgeschlagen, läuft bei uns regelmäßig bei MDR Sachsen-Anhalt. Die Nachfolgesingle klingt nicht unähnlich. Hier sind die Drifters mit Down on the Beach Tonight.

Nicht weniger urwurmig als die Kinositze von den Drifters, aber nicht schlechter. Down on the Beach Tonight, 1974, die Nachfolgesingle von Sitting in the Back Rows on the Movies. Und hier ist der Oldie Club bei MDR Sachsen-Anhalt. Ich sage nochmal die Hausaufgaben für den 11. Oktober. Zeitreise in den Oktober 1979. Da ist das Ziel, falls Sie dabei sein wollen mit Ihren beiden Vorschlägen, wie immer eine Mail an studiosachsenanhalt@mdr.de schicken bis kommenden Donnerstag 24 Uhr oder jetzt bis kurz nach 17:30 bei WhatsApp Ihre beiden Vorschläge hinterlassen. Da ist Nia. Und jetzt gibt es noch einen Song, der ist anders als die anderen Songs. Das ist eine B-Seite vom Platz 3 der deutschen Charts im Herbst, im September 1974. Da hat eine Band, die im früher den ESC, den Grand Prix gewonnen hatte, gerade versucht, sich dauerhaft bemerkbar zu machen. Honey Honey heißt die A-Seite und die B-Seite, die zeigt, dass ABBA eine Weile gebraucht haben, um ihren Sound zu finden. Hier ist der King Kong Song.

0: Und das Stück ist auch auf dem Waterloo-Album von ABBA zu finden, das da immerhin noch in den Top 10 in den deutschen Charts war, im September 1974. Wir möchten, dass Sie gut ankommen. Hier ist der MDR Sachsen-Anhalt Verkehrsservice. Es ist 18 Uhr und 29 Minuten. A2 Richtung Hannover. Vorsicht, zwischen Lenin und Netzen laufen Schwäne auf allen Fahrspuren. Ich sag's nochmal. Vorsicht auf der A2 Richtung Hannover. Zwischen Lenin und Netzen laufen Schwäne auf allen Fahrspuren. Bitte, bitte fahren Sie vorsichtig und lassen Sie heile drüber. So. Und wenn Sie noch was sehen, Blitzer, Staus, Behinderung, Schwäne, dann einfach anrufen, kostenfrei wie immer, 0800 94 6 94 6 und die 1. Danke fürs Gucken, gute Fahrt. Was soll ich sagen, 22 bis 25 Grad, Sonne, trocken, ein paar Wolken, die stören nicht. Auch in der Nacht leicht bewölkt oder klar, bei Tiefstwerten zwischen 14 und 7 Grad und der Mond ist auch fast noch voll, denke ich. Morgen viel Sonne, gelegentlich Wolkenfelder, die stören auch nicht, auch morgen trocken. Bis zu 28 Grad die Werte morgen und bis Mittwoch ändert sich an dem freundlichen, milden Wetter erstmal nichts.
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0: Herzlich willkommen im musikalisch sonnigen und glamrockigen September 1974. Da gibt's jetzt den Platz 16 aus Deutschland und ein Vorschlag von Frankie Nummer 1 aus Dessau und Susanne aus Hildesheim. Hier sind Slade, The Banging Man, und ich grüße Sie. 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

Das war doch ein Schluss, das war doch ein Song, das waren doch Slade, The Banging Men, Susanne aus Hildesheim und Frankie 1 aus Dessau haben den vorgeschlagen. Auf die Rückseite kommen wir, wenn die Zeit passt, nochmal zurück und machen gleich weiter hier im September 1974 mit dem Platz 4 der deutschen Charts, vorgeschlagen von Sigrun aus Röblingen am See. Hier sind The Sweet, The Sixteens.

Die Hochzeit von The Sweet und von Chin und Chapman, die das Zeug einzigartig einmalig produziert haben. The Sixteens, The Sweet im Oldie Club in der halben Stunde so zwischen halb sieben und um sieben. Jetzt habe ich es hingekriegt, in der es immer ein bisschen mehr kracht. Und krachen wird es auch jetzt beim Vorschlag von Fintedios Zörbig. Er hat vorgeschlagen aus dem Jahr 74 Hawkwind mit einem Song, der Lost Johnny heißt. Und Hawkwind hat ja auch viele Besetzungen durchgemacht. Und hier singt Lemmy die Liedstimme. Später wird er bei Motorhead singen. Lost Johnny.

die Miterfinder des Space Rocks. Das waren Harquint, Lost Johnny aus dem Jahr 74, natürlich vorgeschlagen von Fidelio aus Zerbich für den Oldie Club hier bei MDR Sachsen-Anhalt. Und Sie sind hoffentlich jeden Sonntag dabei. Uns gibt es nämlich jeden Sonntag kurz nach 17 Uhr bis 20 Uhr. Wir machen Zeitreisen, wir machen thematische Sendungen. Immer wir zusammen. Sie, die Hörer, machen Vorschläge, ich baue die zusammen. Und dann gibt es meistens hoffentlich aufregende Neuentdeckungen zu machen, selbst bei den Oldies. Unser Kern sind die 60er und 70er Jahre und darüber hinaus, das werden wir nächste Woche wieder sehen, nebenbei bemerkt. Jetzt gibt's ein Cover, eine Coverversion, besser gesagt vom Stray Cat Blues. Johnny Winter hat ihn gecovert von den Stones und Norbert aus Halle hat das Stück vorgeschlagen. Auf die Stones kommen wir gleich zurück.

Johnny Winter, Stray Cat Blues, vorgeschlagen von Norbert aus Halle. Ein Stones-Cover, hat er gesagt. Und jetzt kommen die Stones. Im Sommer 1974 erschien die Vorab-Single fürs Album, das dann im Oktober, Mitte Oktober erschienen ist. Und in der Zwischenzeit konnte man das also schon hören. Also passt das ganz gut in den September. It's only rock'n'roll, but I like it. Die Stones im Oldie Club.

Guten Schluss hat er nicht, aber ansonsten kann man da, glaube ich, überhaupt nicht meckern. It's only Rock'n'Roll, but I like it. Es ist nur Rock'n'Roll, aber trotzdem mag ich's gern. The Rolling Stones im Oldie Club bei MDR Sachsen-Anhalt. Wir sind im September 1974 unterwegs. Ich habe gleich eine schöne B-Seite, aber vorher bekomme ich ihn doch noch unter. Es war vorhin zeitlich ein bisschen knapp, aber Gerd aus Ottersleben hat Cozy Powell vorgeschlagen. Es kracht jetzt noch ein bisschen bei Man in Black.

ohne Worte. Schönes Stück. Cozy Powell, Man in Black. Gerd aus Magdeburg-Ottersleben hat es vorgeschlagen. Und ich habe ja angedroht, nein, ich habe angekündigt, dass The Banging Man von Slade noch eine B-Seite hat. Vorher der Hinweis, wir düsen am 11. Oktober in den Oktober 1979. Falls Sie da Vorschläge haben, wie immer eine Mail schicken an studiosachsenanhalt@mdr.de mit Ihren beiden Vorschlägen bis kommenden Donnerstag 24 Uhr. Und jetzt gibt's noch die B-Seite. Ich habe damals ziemlich gestaunt, dass man sowas als Rückseiten findet. Ich hätte das gerne als Single gehabt, aber das bin ich und die Zeit, ja, braucht auch gute B-Seiten für den Oldie Club heute. Hier ist die B-Seite von Slade, The Banging Man, die heißt She Did It To Me.

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1: Mit Lukas Mauri. Guten Abend. Deutschland hat einen neuen Solarstromrekord erreicht. Wie der Bundesverband Solarwirtschaft mitteilte, wurden in diesem Jahr bereits 90 Terawattstunden Strom aus Sonnenenergie erzeugt. Das sei schon etwas mehr als im gesamten Vorjahr. Zu dem Rekord beigetragen hätten ungewöhnlich viele Sonnenstunden und der kontinuierliche Ausbau der Photovoltaik. Auf der A36 im Harz hat es am Vormittag 9 Verletzte nach gleich mehreren Unfällen gegeben. 4 von ihnen verletzten sich laut Polizei schwer. Zunächst sei zwischen Blankenburg und Wernigerode ein 28-jähriger Motorradfahrer auf ein Auto aufgefahren. Er verletzte sich schwer. Der 89-jährige Autofahrer blieb unverletzt. Danach kam es zu 2 weiteren Auffahrunfällen am Stauende, an denen auch ein LKW beteiligt war. Wegen der Rettungs- und Aufräumarbeiten war die A36 zeitweise gesperrt. Mehrere Verletzte wurden per Rettungshubschrauber ins Klinikum gebracht. Die Lebensmittelpreise sind hoch. Da ist es gut, wenn man mal einen Euro sparen kann. Ein alter Begriff namens Stoppeln könnte da vielleicht wieder in Mode kommen. Es geht darum, Erntereste, zum Beispiel liegen gebliebene Kartoffeln, von Feldern aufzusammeln. Julian Bremer, ist das denn überhaupt erlaubt?
2: Teilweise ja. Von einem Landwirt aus Sandersdorf-Brehna heißt es tatsächlich, was nach der Ernte liegen geblieben ist, zum Beispiel zu kleine Kartoffeln oder Zwiebeln, die darf man aufsammeln. Und das ist sogar erwünscht, weil liegen gebliebene Kartoffeln sonst keimen und quasi Schaden auf dem Feld anrichten. Diebstahl ist es aber, wenn zum Beispiel Zwiebeln vor der Ernte auf den Feldern erstmal eine Weile liegen, um zu trocknen. Im Zweifel ist es immer gut, den Bauern um Erlaubnis zu bitten, bevor man was sammelt. Das Thema Ernteklau spielt bei Bauern in Sachsen-Anhalt übrigens trotz gestiegener Lebensmittelpreise keine große Rolle.
1: Der Weltrekord ist geknackt und das gleich ziemlich deutlich. In Halle auf dem Marktplatz haben heute Nachmittag 1148 Paare gleichzeitig Walzer getanzt. Der alte Rekord lag bei 886 Paaren und kommt auch aus Halle aus dem Jahr 2024. Vor gut 3 Stunden hatte der Flashmob in Halle begonnen. Dazu gab es Musik aus dem Glockenspiel des Roten Turmes. Heute Abend hat die deutsche Fußballnationalmannschaft ihr erstes Heimspiel unter dem neuen Bundestrainer Jürgen Klopp. Gegner im ausverkauften Augsburger Stadion ist Griechenland. Jürgen Klopp will mit der DFB-Auswahl seinen ersten Sieg feiern. Das werde aber nicht leicht. Griechenland habe gerade eine goldene Generation, sagt Klopp.
3: Ich weiß nicht, wenn man das letzte Mal in Griechen in Dortmund, einen bei Brighton, einen bei Arsenal, einen bei Lissabon hatte, alles Offensivspieler, alle kreativ, alle gut. Und die spielen alle in dieser Mannschaft. Also auch das ist jetzt nicht so, dass wir einfach mal vorbeigehen. Und egal wie wir spielen, wir werden es schon gewinnen. Wichtig ist für uns, eine Spielweise für uns zu entwickeln, die es jedem Gegner einfach wahnsinnig schwer macht.
1: Anstoß ist um 20.45 Uhr. Das erste überträgt das Länderspiel live. Und das waren die Meldungen. Weiter mit dir, Peter.
4: Und wenn es einfach wäre, würde es ja jeder machen. Danke, Lukas. Wir möchten, dass Sie gut ankommen. Hier ist der MDR Sachsen-Anhalt Verkehrsservice. Es ist 19 Uhr und gleich 4 Minuten. Ich habe keine Verkehrsmeldungen für Sie. Falls Sie aber unterwegs noch was sehen, Sie können einfach anrufen und Bescheid sagen. Das geht wie immer kostenfrei unter 0800 94 6 94 6 und die 1. Danke fürs Gucken. Gute Fahrt. Schön ist es, dunkel wird es zwar früher, aber das war ein freundlicher Sonntag, 22 bis 25 Grad. Es weht immer noch ein mäßiger Wind aus Südost, der lässt aber nach in der Nacht dann leicht bewölkt oder klar. Bei Tiefstwerten zwischen 14 und 7 Grad und Wochenanfang viel Sonne mit Wolkenfeldern, trocken bei 25 bis 28 Grad und bis Mittwoch viel Sonne, Wolken, trocken bei Höchstwerten um die 25 Grad.
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4: Nochmal herzlich willkommen im September 1974. Da geht's jetzt mit Power-Pop-Pionieren aus Cleveland, Ohio los in dieser Stunde. Reinhard aus Erfurt hat sie vorgeschlagen. Hier sind The Raspberries mit Overnight Sensation. Ich grüße Sie.

So, und wenn Sie vorher nicht gewusst hätten, was Powerpop ist, dann wissen Sie es jetzt ganz bestimmt. Das waren The Raspberries Overnight Sensation aus dem Jahr 74. Reinhard aus Erfurt hat das massive Stück mit vorgeschlagen und vielleicht sind Sie auch zusammengezuckt bei der kleinen oder großen DJ-Falle. Jetzt kurz vor Schluss. Hier ist der Oldie Club bei MDR Sachsen-Anhalt. Roland aus Reutlingen hat Popgeschichte vorgeschlagen, denn am 13. September 1974 erschien das dritte Studioalbum dieser Band und dieses Album wurde zum wichtigsten, wurde zum großen Durchbruch und zum Klassiker. Hier sind Supertramp im Oldie Club, Crime of the Century, der Titelsong.

hat schon eine ziemliche Wucht, oder? Supertramp, Crime of the Century, der Titelsong des gleichnamigen Albums aus dem Jahr 74, vorgeschlagen von Roland aus Reutlingen für diesen Oldie-Club, für unsere Zeitreise in den September 1974. Und jetzt geht's auch wuchtig zu, aber gleichzeitig ein bisschen filigraner. Jethro Tull sind dran, ein Stück aus dem Album War Child, vorgeschlagen von Ute und Marian aus der Lutherstadt Wittenberg und von Rainer aus Nordheim. Skating away on the thin ice of the new day. Jethro Tull.

Ich gleite davon auf dem dünnen Eis des neuen Tages. Jethro Tull waren das. Ein bisschen Hommage, möchte ich fast sagen, an River von Joni Mitchell. Da gleitet sie ja auch auf dem River weg von ihrem Baby, dem sie wehgetan hat. Aber das nur nebenbei. Es ist ja bald wieder Weihnachten und da schauen wir weiter. Wir gehen jetzt 74 im September nochmal in die Glamrock-Ecke. Das Psycho Modo Album von Steve Harley und Cockney Rebel. Manchmal ist das ein bisschen anstrengend bei der Band. Mal Cockney Rebel, mal Steve Harley und Cockney Rebel. Hier Cockney Rebel featuring Steve Harley. Wie auch immer, Marina aus Zürich hat aus diesem Album den Song vorgeschlagen, Tumbling Down. Hier sind Cockney Rebel und hier steht featuring Steve Harley. Auf jeden Fall ist das der Oldie Club bei MDR Sachsen-Anhalt. Bevor alle Zweifel wieder aufkommen. Alles gut. Jeez.

Vorhin hat es ganz schön gekracht, aber jetzt haben wir die volle Wucht von vollen Orchestern genossen. Oh, Liebes, guck mal, was die dem Blues angetan haben. Oh dear, look what they've done to the Blues, Blues, Blues. Wundervoller Titel, Tumbling Down Cockney Rebel featuring Steve Harley, vorgeschlagen von Marina aus Zürich. Für unsere Zeitreise heute, der Oldie-Club düst in den September 1974. So, und einer kommt jetzt noch im September erschien, am 14.09., um ganz genau zu sein, ist ein Album, das heißt Sally Can't Dance und ist von Lou Reed. Und den Titelsong hören wir jetzt, weil Gabi Osalle hat Lou Reed für heute vorgeschlagen.

0: der coole Lou Reed, Sally Can't Dance. Und vorgeschlagen hatte Lou Reed Gabi aus Halle. Wir möchten, dass Sie gut ankommen. Hier ist der MDR Sachsen-Anhalt Verkehrsservice. Es ist gleich 19.30 Uhr. Ich habe noch diese Meldung hier stehen mit Schwänen auf der Fahrbahn auf der A2 zwischen Netzen und Lenin. Und da ist es jetzt gesperrt und es gibt Stau. Ich hoffe, da ist nichts passiert. Ansonsten liegen mir keine Meldungen mehr vor. Falls Sie was sehen unterwegs, dann einfach kostenfrei anrufen. Wie immer 0800 94 6 94 6 und die 1. Danke fürs Gucken und eine gute Fahrt wünschen wir. Es dämmert, aber es war heute sehr freundlich. 22 bis 23 Grad haben wir noch weitestgehend im Land und es geht runter auf 14 bis 7 Grad heute Nacht. Leicht bewölkt und klar und der Mond ist auch gut zu sehen. Und morgen gibt's die Sonne gut zu sehen. Viel Sonne mit gelegentlichen Wolkenfeldern bei 25 bis 28 Grad. Und bis Mittwoch ändert sich an dem freundlichen Wetter wenig. Höchstwerte um die 25 Grad bis Mittwoch. Und wie gesagt, paar Wolken und viel Sonne.
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0: Nochmal herzlich willkommen. Im September 1974, da ist das Album Serenade erschienen. War ein sehr erfolgreiches Album für einen sehr erfolgreichen Sänger. Andreas aus Höfchen hat einen Song daraus vorgeschlagen, der heißt Longfellow Serenade. Hier ist Neil Diamond und ich grüße Sie.

Und jedes Mal oder meistens kommen diese feingeschriebene Nummer ziemlich leicht daher. Und die Mühe, die sicherlich auch dahinter steckt, hört man nicht. Und so soll es ja auch sein. Longfellow Serenade, Neil Diamond im Oldie Club bei MDR Sachsen-Anhalt. Ich sage mal die Hausaufgaben für den 11. Oktober. Es sind schon viel Vorschläge gekommen. Dafür vielen, vielen Dank, dass das auch mit unserem 14-tägigen Rhythmus so geht. Das ist nicht selbstverständlich. Ich danke für Ihr Verständnis. Danke für die vielen tollen Vorschläge. Am 11. Oktober düsen wir in den Oktober 1979. Wenn Sie dabei sein wollen, einfach 2 Vorschläge an die E-Mail schicken, studiosachsenanhalt@mdr.de, bis kommenden Donnerstag, 24 Uhr. So, und jetzt entspannen wir mit ganz viel Geigen und einem wundervollen Song, vorgeschlagen von Marianne aus Langelsheim, in den britischen Charts auf der 15, Sweet Sensation mit Sad Sweet Dreamer.

Eine andere Sorte Geigen bei Sweet Sensation, Sad Sweet Dreamer. Marianne aus Langelsheim hat diesen Song vorgeschlagen und Martina aus Langelsheim hat Platz 4 der britischen Charts vorgeschlagen. Auch da dominieren feine Geigen. The Osmonds, Love Me For A Reason.

Na gut, die Zuckersteuer ist noch nicht eingeführt, aber süßes Stück, oder? The Osmonds, Love Me For A Reason. Hier ist der Oldie-Club bei MDR Sachsen-Anhalt. Wir haben jetzt auch noch ein paar Tonartwechsel. Zum Beispiel jetzt den Vorschlag von Frankie Nr. 2 aus Dessau, der öfter mal Vorschläge macht, die ich wirklich nicht auftreiben kann. Das tut mir leid, aber diesen konnte ich auftreiben, wieder ein Dank nach Bremen, an Radio Bremen. Und es geht um einen schottischen Folkmusiker, der in den 60ern ganz gut erfolgreich war. Er hat die Band Pentangle mitgegründet. Die liefen auch schon im Oldie-Abend oder im Oldie-Club. Lagen sie mich jetzt nicht ganz genau darauf fest. Aber ich habe den Song Frankie. Hier ist Bert Jansch. Ich hoffe, ich spreche den Schotten richtig aus. Mit Fresh as Sweet Sunday Morning. Eine Oldie-Abend-Premiere.

war doch noch sowas wie ein Schluss. Feiner Song, Fresh as a Sweet Sunday Morning. Das war Bert Jensch aus Schottland, vorgeschlagen von Frankie Nr. 2 aus Dessau. Und die Kolleginnen vom Radio Bremen konnten uns da aushelfen. Man hat auch das Plattenknistern noch gehört. Und manchmal ist es ja wirklich so, dass Sachen nie auf CD erschienen sind, weil die Nachfrage mutmaßlich zu klein ist. Wir haben in Oldie Club ja auch schon Sachen gehabt, die die letzten 30 oder vielleicht 40 Jahre auf Band in Archiven rumstanden und erst für den Oldie Club dann digitalisiert worden sind und rübergeschickt wurden. Also in diesem Sinne mal ein Dank an die ARD-Archive, die uns da ja jeden Sonntag immer wieder helfen können. So, jetzt ist Martin aus Bitterfeld dran, die sich eigentlich Die kleine Welt von Waterloo und Robinson gewünscht hat. Den hatten wir neulich aus dem Jahr 76. Da haben wir My Little World gespielt. Das war ja auch ein ESC-Erfolg für die beiden. Das war, glaube ich, Platz 5 1976. Aber 1974 gab es von den beiden auch ein schönes Stück, Martina. Und das gibt es jetzt in Deutsch. Gab es auch eine englische Version, aber hier ist, wie gesagt, die deutsche Version im Oldie Club. Waterloo and Robinson, das war Hollywood von gestern. Ich finde, das ist eine feine Nummer. Gucken Sie mal.

Das wäre fast meine weiche Landung für heute geworden. Wortulu und Robinson, das war Hollywood von gestern. Martina aus Bitterfeld hatte Wortulu und Robinson vorgeschlagen für heute. Aber es gibt noch zwei Stücke. Passt irgendwie, das nächste passt irgendwie zu Hollywood. Ein Stück aus den 30er Jahren, das in etlichen Filmen verwendet wurde, wie American Graffiti, Good Morning Vietnam und vielen, vielen anderen mehr. Carola und Henry haben das Stück vorgeschlagen. Carola und Henry aus Magdeburg. Aus dem Jahr 74 ist Brian Ferry mit seiner Version von Smoke Gets in Your Eyes.

Aus Another Time, Another Place. Brian Ferry, Smoke Gets in Your Eyes, vorgeschlagen von Carola und Henry aus Magdeburg. Und Sie werden verstehen, dass ich am Freitag ziemlich lange gebraucht habe, bis ich mich entschieden habe, welche weiche Landung es heute sein soll. Vielen Dank, dass Sie dabei waren auf dem Trip in den September 1974. Nächste Woche geht es um La La La und andere Unworte, wenn man so will, also Refrains ohne Worte. Da freue ich mich auch drauf, aber einen gibt es jetzt noch. Er heißt John Denver, ist eine Country-Legende. Any Song war in den Charts, aber vor vier Wochen hat ihn die Kollegin Rosebruck im Oldie Club gespielt. So, ich bin Peter Hofmann. Gleich ist der Kollege Hanno Bauer dran mit dem ARD-Abend. Und hier ist John Denver, This Old Guitar. Machen Sie es hübsch und machen Sie es gut.

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1: Um 20 Uhr für Sachsen-Anhalt mit Lukas Mauri. Deutschland hat einen neuen Solarstromrekord erreicht. Wie der Bundesverband Solarwirtschaft mitteilte, wurden in diesem Jahr bereits 90 Terawattstunden Strom aus Sonnenenergie erzeugt. Das sei schon jetzt etwas mehr als im gesamten Vorjahr. Zu dem Rekord beigetragen hätten ungewöhnlich viele Sonnenstunden und der kontinuierliche Ausbau der Photovoltaik. Einen Frontalzusammenstoß hat es heute Nachmittag in der Altmark gegeben. Ein 55-Jähriger wollte mit seinem Auto auf der Landstraße bei Klötze überholen, übersah aber mutmaßlich den Gegenverkehr. Er stieß mit dem Wagen einer 38-Jährigen zusammen, kam von der Straße ab und prallte gegen einen Baum. Mit einem Rettungshubschrauber kam er dann schwer verletzt ins Krankenhaus. Die Frau aus dem Gegenverkehr verletzte sich leicht, ihr 17-jähriger Beifahrer blieb unversehrt. Im Alstom-Werk in Stendal soll es morgen einen Warnstreik geben. Nach Angaben der Eisenbahn- und Verkehrsgewerkschaft EVG sind die rund 280 Angestellten aufgerufen, ab 5 Uhr für 25 Stunden die Arbeit niederzulegen. Auch im Außenstandort Chemnitz sei ein Streik geplant. Die Gewerkschaft fordert vor allem die Angleichung der Löhne in Stendal an andere Standorte des Unternehmens. Aktuell verdiene ein Mitarbeiter in Stendal rund 500 Euro brutto weniger. Alstom gehört zu einem französischen Konzern. In Stendal werden vor allem Lokomotiven instand gehalten, repariert und modernisiert. Der Weltrekord ist geknackt und das gleich ziemlich deutlich. In Halle auf dem Marktplatz haben heute Nachmittag 1148 Paare gleichzeitig Walzer getanzt. Der alte Rekord lag bei 886 Paaren und kommt auch aus Halle aus dem Jahr 2024. Heute Nachmittag hatte der Flashmob in Halle begonnen. Dazu gab es Musik aus dem Glockenspiel des Roten Turmes. Heute Abend hat die deutsche Fußballnationalmannschaft ihr erstes Heimspiel unter dem neuen Bundestrainer Jürgen Klopp. Gegner im ausverkauften Augsburger Stadion ist Griechenland. Klopp will mit der DFB-Auswahl seinen ersten Sieg feiern. Das werde aber nicht leicht. Griechenland habe gerade eine goldene Generation, sagt er.
2: Ja, ich weiß nicht, wenn man das letzte Mal in Griechenland in Dortmund, einen bei Brighton, einen bei Arsenal, einen bei Lissabon hatte, alles Offensivspiele, alle kreativ, alle gut. Und die spielen alle in dieser Mannschaft. Also auch das ist jetzt nicht so, dass wir einfach mal vorbeigehen. Und egal wie wir spielen, wir werden es schon gewinnen. Wichtig ist für uns, eine Spielweise für uns zu entwickeln, die es jedem Gegner einfach wahnsinnig schwer macht.
1: Anstoß ist um 20.45 Uhr. Zum Schluss das Wetter. Heute Nacht klar und trocken bei Tiefstwerten zwischen 14 und 7 Grad. Morgen sonnig und trocken bei bis zu 28 Grad.
3: Dankeschön. Mit den aktuellen Informationen, die wir jetzt gerade bekommen haben, starten wir in diesen Abend. Und von mir noch die eine Verkehrsinformation im ARD-Abend. Die Autobahn 7 ist zwischen Hamburg-Stellingen und Heimfeld wegen Bauarbeiten in beiden Richtungen noch gesperrt. Die Umleitung bitte benutzen über die B205, A21 und A1. Und damit weiter gute Fahrt in und durch den Abend.
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3: Die Sonne ist weg, der Abend kommt. Für viele ein Fußballabend, ja, und für uns vor allem erstmal ein entspannter Radioabend zum Wochenendausklang. Ich bin Hanne Bauer, Gruß aus Magdeburg.

Oh Baby, Baby, wir wollen uns doch hier einen entspannten machen, hier im ARD-Abend, ja. Und ich hoffe auch, Ihre Samtpfote daheim, oder sind es vielleicht Samtpfoten? Na gut, nicht jeder hat eine Katze, aber ich hoffe, wenn Sie eine haben, dann klingt sie gerade so. Denn wir feiern jetzt erst einmal 6,5 Minuten musikalisch das Jahr der Katze mit Al Stewart. Year of the Cat.

0: zum Dahinschmelzen schön. Und ich finde, so eine Katzenmusik war es dann gar nicht bei Al Stewart. Oder ist es schon die neue Version gewesen, also der AI Stewart? Bei unserer Shift hier auf dem Computer kann man es immer gar nicht so richtig auseinanderhalten. Heißt es nun L oder AI?
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0: Warum eigentlich für die Nacht? Wir sind doch hier am Abend. Ja, ich glaube, ich habe ins falsche Regal gegriffen und die falschen Jingles rausgeholt. Wäre es eine KI gewesen, wäre es aufgefallen.

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1: So, ich habe jetzt erstmal innerlich umgeschaltet, ja, nach zwei Nächten in Erfurt bin ich jetzt ganz sicher, dass dies dann jetzt Magdeburg ist hier um mich herum und es sich schon bei der Zeit allein um den ARD-Abend handeln muss. 20.22 Uhr ist es nämlich. Ja, obwohl es optisch wenig Unterschied macht, sag ich mal. Ja, Zappeduster ist Zappeduster, egal zu welcher Zeit, abends oder nachts. Aber um gleich mal die Vorlage zu nutzen, wenn Sie mir in diese Sendung schreiben wollen, dann bitte an die richtige E-Mail-Adresse an ard-abend@mdr.de. Oder, ja, die Telefonnummer ist ja die gleiche wie in der ARD-Hitnacht. 0800 80 80 110.

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7: 20.30 Uhr ist es und es gibt immer nur noch eine Verkehrsmeldung im Verkehrsservice für den ARD-Abend, obwohl die Straßen noch ziemlich voll waren. Ich habe es ja gerade erlebt auf dem Weg von Erfurt nach Magdeburg. Die Autobahn 7 ist zwischen Hamburg-Stellingen und Heimfeld wegen Bauarbeiten gesperrt, die ganze Nacht noch bis früh um 5. In beiden Richtungen übrigens. Die Umleitung führt in beiden Richtungen über die B205, die A21 und die A1. Ich hoffe, Sie kommen gut durch. Weiter gute Fahrt durch den Abend.
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7: Und hier geht's auch weiter mit Leuten, die gerne auf Reisen waren. Ja, die Traveling Wilburys, nämlich Handle with Care. Hanno Bauer ist hier in Magdeburg. Grüß Sie.

0: die Traveling Wilburys aufreisen, auch hier musikalisch bei uns im Abendprogramm des ARD-Abends, ja. Und Gerhild hat auch gleich geschrieben, weite Wege hat sie geschrieben, lieber Hanno, willkommen zurück in Magdeburg. Es sind ja ziemlich weite Wege, die zurückgelegt werden. Nichtsdestotrotz wünsche ich Ihnen einen schönen und hoffentlich falschfahrerfreien Hitabend und einen extra großen Dank natürlich auch an den Musikredakteur. Weiter so. Übrigens habe ich den Rat aus der letzten Nacht befolgt und ein Mitternachtsnickerchen gemacht, wegen Vollmond und so. Heute also wieder ganz liebe Grüße aus Dresden, die Elbe runter von Gerhild. Gerhild, ich grüße ganz lieb zurück und ja, der Mond, der wird wahrscheinlich jetzt auch die nächsten Nächte ja noch so ein bisschen das Schlafverhalten beeinflussen, aber toi toi toi, dass es diesmal vielleicht schon besser klappt, obwohl der Aufgang eben spektakulär war, groß und gelb am Horizont, so sehe ich ihn am liebsten.
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21.44 Uhr ist es und das bedeutet gleiches Anpfiff in Augsburg fürs Nations League Spiel des Abends, Deutschland-Griechenland. Ja, und ich bin ja schon gespannt, wie sich Klopps neue Aufstellung so machen wird. Ich habe, wie Sie wahrscheinlich auch, guten Glauben, was seine Fähigkeiten anbelangt. Belief hören wir jetzt eine Minute vor Anpfiff auch noch von Cher im ARD-Abend. Und was Sie so tippen fürs Spiel, das können Sie auch gerne mal durchgeben per E-Mail. Oder per Anruf unter 0880 80 110. Würde mich schon interessieren.

München. Und Claudia in Stuttgart ist auch am Radio und hat mir schon mal geschrieben, der Katzenjammer ist eh vorbei. Wenn ich die ARD Hitnacht und danach noch denselben Moderator im ARD Abend höre. Und ich kann jetzt noch draußen sitzen mit einer ungesunden Pizza. Und dann hat sie auf ihrem schönen Schwäbisch geschrieben, nächst Woch eh schee Wetter. Und ich tippe 3:1 für Augsburg. Ja, ich würde ja auch auf Augsburg tippen, Claudi. Habe ich schon mal gesagt, wie ich solchen Humor liebe? Wunderbar. Na, hoffentlich wird es keine Tragödie für Klopp und seine Nationalmannschaft in Augsburg. 0:0 steht's nach. Tragedy jetzt dafür im Radio bei den Bee Gees.

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1: Um 21 Uhr mit Anja Keeb. Bundesgesundheitsminister Carsten Linnemann hat die SPD-Forderung nach einem Pflegedeckel zurückgewiesen. Linnemann sagte am Abend in der ARD, der Vorschlag würde die Probleme nicht lösen. Stattdessen müsse es strukturelle Reformen geben. Linnemann rief den Koalitionspartner auf, Debatten nicht öffentlich auszutragen. Die SPD hatte angekündigt, dem Gesetzentwurf zur Pflegereform am Mittwoch im Kabinett nicht zuzustimmen. Sie möchte erreichen, dass die Eigenanteile der Pflegebedürftigen gedeckelt werden. Die abgeriegelte südukrainische Stadt Oleschki ist aus der Luft mit Lebensmitteln versorgt worden. Nach Behördenangaben wurden 4 Tonnen Lebensmittel mit ukrainischen Lastdrohnen in die Stadt gebracht. Hilfsorganisationen beklagen seit langem die humanitäre Lage in Oleschki, das von russischen Truppen besetzt wurde und unmittelbar an der Front liegt. Rund 2000 Menschen sitzen dort fest, darunter fast 50 Kinder. Im Alstom-Werk in Stendal soll es morgen einen Warnstreik geben. Nach Angaben der Eisenbahn- und Verkehrsgewerkschaft EVG sind die rund 280 Angestellten aufgerufen, ab 5 Uhr für 25 Stunden die Arbeit niederzulegen. Auch im Außenstandort Chemnitz sei ein Streik geplant. Die Gewerkschaft fordert vor allem die Angleichung der Löhne in Stendal an andere Standorte des Unternehmens. Aktuell verdient ein Mitarbeiter in Stendal rund 500 Euro brutto weniger. Das Werk gehört zum französischen Alstom-Konzern. In Stendal werden vor allem Lokomotiven instand gehalten, repariert und modernisiert. Der serbische Staatspräsident Aleksandar Vučić hat wie erwartet sein Amt niedergelegt. Im staatlichen Fernsehen sagte er am Abend, dass heute der Tag sei, an dem er zurücktrete. Vučić tritt als Spitzenkandidat seiner Fortschrittspartei bei der vorgezogenen Parlamentswahl Ende Oktober an. Im Fall eines Wahlsieges will er Ministerpräsident werden. Seine Amtszeit als Staatspräsident wäre regulär im nächsten Jahr zu Ende gegangen. Nach 2 Amtsperioden dürfte er nicht erneut kandidieren. Eine Passagiermaschine der Lufthansa ist auf dem Weg von Frankfurt nach Lissabon nach Lyon umgeleitet worden. Nach Unternehmensangaben war eine Powerbank eines Fluggastes auf einem Sitz in Brand geraten. Die Crew habe das Gerät in einen speziellen Schutzbeutel gepackt. Der Kapitän habe sich aus Sicherheitsgründen dennoch dafür entschieden, nach Lyon auszuweichen. Das waren die Nachrichten. Das Wetter: in der Nacht leicht bewölkt bis klar, trocken, Tiefstwerte 14 bis 7 Grad. Morgen Sonne, gelegentlich auch etwas wolkiger, trocken, 23 bis 28 Grad. Am Dienstag dann locker bewölkt mit Sonne, trocken, 23 bis 26 Grad. In den sächsischen Mittelgebirgen anhaltend windig. Es ist jetzt 21.03 Uhr.
2: Schön fürs 3-Minuten Nachrichtenupdate. Von mir jetzt der Blick auf die Straßen. Hier ist der Verkehrsservice im ARD-Abend. Vorsicht bitte auf der Autobahn 1 Trier Richtung Saarbrücken zwischen Holz und Riegelsberg. Gefahr durch eine ungesicherte Unfallstelle. A2 Hannover Richtung Dortmund zwischen Wunstorf-Kohlenfeld und Rastplatz Bücketaler Knick. Gefahr durch Gegenstände, ein Reifen auf der Fahrbahn. So, das mache ich nochmal, oder? Bücketaler Knick. Also, A2, Hannover Richtung Dortmund zwischen Wunstorf-Kohlenfeld und Rastplatz Bücketaler Knick. Gefahr durch einen Reifen auf der Fahrbahn. Und dann noch die Autobahn 7. Hier ist zwischen Hamburg-Stellingen und Heimfeld wegen Bauarbeiten gesperrt. Die ganze Nacht lang noch, bis morgen früh um 5 wird es dauern. Umleitungen sind in beiden Richtungen die B205, die A21 und die A1. Ich hoffe, Sie haben es gemerkt. Gute Fahrt Ihnen durch den Abend.
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2: Schönen Gruß von mir aus Magdeburg in den Bücketaler Knick und wo auch immer Sie uns hören. Und Hanno Bauer ist hier in Magdeburg. Die Musik kommt von Ten Sharp. 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

0: Herzlichen Gruß übrigens nach Bad Nenndorf in Niedersachsen, Schaumburger Landkreis. Denn dank der Verkehrsmeldung von eben von der A2 weiß ich jetzt, was ein Knick ist. Und besonders der Bücketaler Knick. Ja, das Internet sagt mir, der Name leitet sich von der historischen Bücketaler Landwehr ab, einer mittelalterlichen Grenzbefestigung aus. Jetzt kommt's: Wellen, Gräben und Knicken. Denn als Knick bezeichnet man im nordischen Raum eine lebende Hecke als Grundstücks- oder Flurgrenze. Ich hatte keine Ahnung, was ich sagen bis jetzt eben. Weiß aber, dass ich Hecken viel lieber mag als Zäune. Schon optisch. Viel grüner. Ja, sogar wenn der Zaun grün wäre, mag ich Hecken lieber. Ich habe doch keinen Knick in der Optik.
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0: Im ARD-Abend bleiben wir mal bei Grünem, ja. Wir starten ja in die bunte Jahreszeit jetzt gerade in den Herbst. Aber gestern in der Nacht, da hat bereits Uwe angerufen aus dem Erzgebirge und hat erzählt, dass er so schön bereits den blühenden Jahresbeginn 2027 vorbereitet hat.
1: Hallo Herr Bauer, hier ist Uwe Großmann, Bernstein, Erzgebirge. Ich habe gestern beim CEWA I&M über 50 Tulpenzwiebeln in die Erde gebracht. Herbstzeit ist Pflanzzeit. Ha? Die Tulpenzwiebel habe ich dem CEWA

0: Jetzt Strubbelmühle Burgardal e.V. als spendiert, als Spende. Ja, jetzt müssen wir leider etwas abwarten, bis sie im Frühjahr blühen.
1: Genau.
0: Frage, haben Sie auch einen Garten zu Hause oder machen Sie Ähnliches? Wäre das doch ganz dufte, wenn Sie das den Hörern mal erzählen würden. Danke, tschüss.
1: Ja, Uwe, ganz liebe Grüße und ja, Tulpen und Krokusse, ja, auch Narzissen, werden immer und jedes Jahr neu gesetzt, also weil einfach die Mäuse zu viel wegschleppen oder sie einfach nicht wiederkommen. Wir haben hier in Magdeburg nämlich die Quelle für gute Frühjahrszwiebeln überhaupt. Kleiner Geheimtipp im Süden von Magdeburg. In der Magdeburger Börde gibt es nämlich ein Landwirtschaftsunternehmen, das hier bei uns, also in Mitteldeutschland, Frühblüherfelder hat. Wie sonst nur aus Holland bekannt. Also Riesenfelder an Tulpen und Krokussen und Narzissen, soweit das Auge reicht. Und das made in Schwanebeck. Und da hole ich im Direktverkauf immer die riesigen Tüten mit je 50 Tulpenzwiebeln drin. Und ja, Uwe, mir geht's eigentlich ganz genauso wie Ihnen. Ich habe selber keinen Garten, verschenke die aber eben auch gerne. Sie an den CVJM, wenn ich es richtig gehört habe, ja. Und ich so an meine Freunde oder an meine Eltern oder an meinen Bruder. Und die pflanzen das dann sozusagen für mich, ja. Und kümmern sich dann auch und brauchen mich dann bloß einladen, wenn es dann so richtig schön blüht. Und ich kann dann sagen, ha, kommt von mir. Also auf jeden Fall, geschenkte Frühblüher sind doch eigentlich fast noch schöner, oder? Müssen wir doch uns beide hier übereinstimmend auf die Schulter klopfen. Wenn man dann hingehen kann und sehen kann, wie es alles schön grünt und blüht, ist einfach eine wunderbare Sache. Danke, Uwe, für den Anruf. Also ich habe jetzt erzählt über mich. Vielleicht mag ja auch noch jemand von seinen Frühlingsvorbereitungen jetzt im Herbst schon erzählen. 0800 80 80 110 ist die Telefonnummer.
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Baby, Baby, you don't know, wie es da steht hier beim Nations League-Spiel. 0-0 steht es immer noch. Also noch nichts Spektakuläres passiert. Also jedenfalls nicht bei dem, was ich so beobachten konnte. Hier ist der ARD-Abend. Sexy, oder? Sexy!

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9: Es ist 21.30 Uhr und damit Zeit für den Verkehrsservice im ARD-Abend. Die A1 ist zwischen Bramscher und Neuenkirchen-Vierden wegen Bauarbeiten in beiden Richtungen jetzt gesperrt worden und es dauert wieder mal bis morgen früh. Ebenfalls geschlossen ist die Autobahn 7 zwischen Hamburg-Stellingen und Heimfeld in beiden Richtungen auch bis morgen früh um 5. Die Umleitungen sind die B205, die A21 und die A1 und außerdem A24 Hamburg Richtung Schwerin zwischen Hagenow und Würbelin. Gefahr durch ein totes Reh auf der Fahrbahn. Damit weiter gute Fahrt durch den Abend.
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9: Mit Hanno Bauer in Magdeburg. So, und ich klappe mal die Fernsichtbrille runter, ob da oben auf dem Monitor sich was verändert hat. Nee, steht doch immer noch. Deutschland, Griechenland 0-0 und das in der 43. Minute. Heißt also, gleich wird die Halbzeitpause gepfiffen. Genau, die Halbzeitpause wird gepfiffen. Da haben wir aber doch schon erstmal noch schön Zeit jetzt für die Flames of Love mit Fancy.

0: Ach Mist, jetzt hatte ich doch gerade glatt halb dann nochmal gucken wollen, wie geht denn nun die Halbzeit zu Ende, ja? Und gucke jetzt hoch und da laufen schon die Tagesthemen. Nanu, wird ja wahrscheinlich spannend, was passiert sein. Vielleicht noch 2 oder 3 Tore gefallen, wer weiß. Ganz liebe Grüße nach Lengerich. Mario hat nämlich geschrieben, guten Abend, lieber Hanno. Wir haben dein zartes Stimmchen doch heute Morgen um 3.15 Uhr noch gehört.
1: Welches zarte Stimmchen?
0: Es erstaunt uns, dass du jetzt schon wieder aus unseren Lautsprechern erklingst. Mal im Ernst, wann darfst du denn mal schlafen? Wir werden dies ab Mitternacht tun, dann wir müssen morgen früh um 6 wieder raus und die Woche geht los. Wolltet ihr nicht in Urlaub fahren? War das nicht so? Ach so, nee, es war ja, na genau, da steht's doch. Zum Glück ist es die letzte Woche vor dem Urlaub. Wir haben seit März durchgezogen und unser Sommer war auch nicht besonders ruhig. Jetzt freuen wir uns auf 2 Wochen Nordsee. Samstagmorgen, Punkt 8 Uhr, rollt der Mazda vom Hof. Wir gehen davon aus, dass du auch in der darauffolgenden Woche nachts Dienst tun musst. Dann schicken wir mal ein Foto. Ja, das wäre schön. Na klar. Also logisch. Wo findet ihr mich? Im Nachtstudio. Ganz klar. Ganz liebe Grüße zurück nach Lengerich und schön, dass ich euch auch wieder heute quasi bis ins Bett begleiten darf, wie gestern ja auch schon in der Nacht. Und wen haben wir hier noch auf dem Anrufbeantworter?
2: Hallo Arno, schönen guten Abend, das ist aus Dresden hier. Wer das Kunststück fertig bringt, so wie du, an einem Tag 9 Stunden zu senden, das heißt die ersten 6 Stunden am Morgen und dann noch 3 Stunden am Abend, dem darf auch mal ein kleines Fehlerchen unterlaufen.
0: Eins.
2: Ich habe etwas vorgeschlafen, damit ich noch in Ruhe deine Sendung verfolgen kann bis 11 und wünsche dir eine angenehme Sendung, weil mit dir macht es immer Spaß.
0: Schön, mit euch macht es auch immer Spaß. Lutz war es aus Dresden. Dankeschön für den Anruf und für die lieben Worte natürlich auch.
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1: eigentlich genau vor mir, läuft doch der Fernseher und der aktuelle Spielstand wird zwar gerade nicht angezeigt, ja, aber Jürgen, unser Radioarzt der Familie, hat geschrieben, 0:0, Spiel reißt nicht vom Hocker. Ja, sieht so aus, wenn ich das so sehe. Schau.

Enya geht ja mal mit sehr gutem Vorbild voran hier im ARD-Abend, ja, mit entspanntem Tempo. Ist eigentlich wie beim großen Fußballmurmeln auf dem grünen Rasen in Augsburg. Ja, da ist es auch ruhig und gemütlich bei 0:0. Einen entspannten Abend mit dem ARD-Abend im Radio und jetzt mit Musik von Howard Jones noch bis zu den 22 Uhr Nachrichten. What is love?

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1: Um 22 Uhr mit Anja Keeb. Bundesgesundheitsminister Carsten Linnemann hat die SPD-Forderung nach einem Preisdeckel zurückgewiesen. Linnemann sagte am Abend in der ARD, der Vorschlag würde die Probleme nicht lösen. Stattdessen müsse es strukturelle Reformen geben. Linnemann rief den Koalitionspartner auf, Debatten nicht öffentlich auszutragen. Die SPD hatte angekündigt, dem Gesetzentwurf zur Pflegereform am Mittwoch im Kabinett nicht zuzustimmen. Sie möchte erreichen, dass die Eigenanteile der Pflegebedürftigen gedeckelt werden. Die abgeriegelte südukrainische Stadt Oleschki ist aus der Luft mit Lebensmitteln versorgt worden. Nach Behördenangaben wurden 4 Tonnen Lebensmittel mit ukrainischen Lastdrohnen in die Stadt gebracht. Hilfsorganisationen beklagen seit langem die humanitäre Lage in Oleschki, das von russischen Truppen besetzt wurde und unmittelbar an der Front liegt. Rund 2000 Menschen sitzen dort fest, darunter fast 50 Kinder. Im Alstom-Werk in Stendal soll es morgen einen Warnstreik geben. Nach Angaben der Eisenbahn- und Verkehrsgewerkschaft EVG sind die rund 280 Angestellten aufgerufen, ab 5 Uhr für 25 Stunden die Arbeit niederzulegen. Auch im Außenstandort Chemnitz sei ein Streik geplant. Die Gewerkschaft fordert vor allem die Angleichung der Löhne in Stendal an andere Standorte des Unternehmens. Aktuell verdiene ein Mitarbeiter in Stendal rund 500 Euro brutto weniger. Das Werk gehört zum französischen Alstom-Konzern. In Stendal werden vor allem Lokomotiven instand gehalten, repariert und modernisiert. Der serbische Staatspräsident Aleksandar Vučić hat wie erwartet sein Amt niedergelegt. Im staatlichen Fernsehen sagte er am Abend, das sei heute der Tag, an dem er zurücktrete. Vučić tritt als Spitzenkandidat seiner Fortschrittspartei bei der vorgezogenen Parlamentswahl Ende Oktober an. Im Fall eines Wahlsieges will er Ministerpräsident werden. Seine Amtszeit als Staatspräsident wäre regulär im nächsten Jahr zu Ende gegangen. Nach 2 Amtsperioden dürfte er nicht erneut antreten. Eine Passagiermaschine der Lufthansa ist auf dem Weg von Frankfurt nach Lissabon nach Lyon umgeleitet worden. Nach Unternehmensangaben war die Powerbank eines Fluggastes auf einem Sitz in Brand geraten. Die Crew habe das Gerät in einen speziellen Schutzbeutel gepackt. Der Kapitän habe sich aus Sicherheitsgründen dennoch dafür entschieden, nach Lyon auszuweichen. Das waren die Nachrichten. Das Wetter in der Nacht leicht bewölkt bis klar, trocken, Tiefstwerte 14 bis 7 Grad. Morgen viel Sonne, gelegentlich auch etwas wolkiger. Es bleibt trocken bei 23 bis 28 Grad. Am Dienstag dann locker bewölkt mit Sonne, trocken, 23 bis 26 Grad. 22.03 Uhr.
2: Dankeschön für die aktuellen Nachrichten. Von mir ist der Blick auf die Straßen. Achtung, Falschfahrer auf der B36. B535 Mannheim Richtung Heidelberg in Höhe A6 Mannheim-Schwetzingen kommt Ihnen ein Falschfahrer entgegen. Bitte ganz rechts fahren, nicht überholen. Auf der B36 B535 Mannheimer Landstraße Mannheim Richtung Heidelberg ist ein Falschfahrer unterwegs. Vorsicht hier natürlich auch gleich in beiden Richtungen. So, dann der Blick auf die Autobahn 1. Hier ist zwischen Bramscher und Neuenkirchen-Vürden wegen Bauarbeiten in beiden Richtungen gesperrt, die ganze Nacht lang. Und dann noch A661 Darmstadt Richtung Bad Homburg zwischen Dreieich und Neu-Isenburg, Gefahr durch ein brennendes Fahrzeug. Hier läuft der Löscheinsatz demnächst. Gute Fahrt durch den Abend.
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2: Hanne Bauer hier in Magdeburg mit einer weiteren Abendstunde und der überraschenden Erkenntnis, dass auch noch kein Tor in Augsburg irgendwie benutzt wurde. 0:0 steht's noch. Wow, wow, wow. Singen hier ABC deswegen gerade ein bisschen tadelnd.

0: 22.11 Uhr steht auf der Uhr und jetzt gleich 11 Sekunden. Ich bin da ein bisschen freakig, ja. Ja, Stumbling In und vielleicht ist es ja gar nicht reingestolpert, sondern es hat einfach alles nur gewackelt. Guten Abend nach Österreich. Nach Österreich, hier ist der Knopf.
1: Hallo, das ist die Beate aus Innsbruck. Ich wollte euch nur berichten, wir hatten gestern Morgen ein leichtes Erdbeben mit 3,9. Es hat alles gezittert. Bei uns sind immer wieder kleine Erdbeben, auch die in Südtirol. Ich wollte nur sagen, noch eine schöne Sendung wünsche ich euch. Dann später dann eine gute Nacht.
0: Ja, okay. Wir lassen jetzt auch ein bisschen zittern.
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0: Mit Michael Bublé, nämlich, der immer noch singt, ist ein schöner Tag, it's a beautiful day. Und hoffentlich zittert dann heute Nacht nicht mehr der Boden unter den Füßen. Ganz liebe Grüße.

ARD-Abend. Heute eine sehr farbenfrohe Sendung, denn nach dem glitzernden Gold, ja Gold, ich weiß, ist ja gar keine Farbe, gibt es jetzt noch mehr Farbe mit den True Colors, nämlich Cyndi Lauper. Nanu, da schütteln doch alle Griechen gerade ihre Fahnen und behüpfen sich gegenseitig auf dem grünen Gras. Also, da sieht's doch wohl nicht so gut aus in Augsburg gerade für die deutsche Nationalmannschaft. Dafür aber für Griechenland. 0-1 steht's.

22.26 Uhr. Gleich die aktuellen Verkehrsinformationen zur halben Stunde. Bis dahin jetzt noch tolle Musik. Der zwei Schwestern, Adetta und Inga, Humpe nämlich mit ihrem Careless Love. Schöne Musik für einen Sonntagabend im ARD-Abend.

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7: 22.30 Uhr. Zeit für den Verkehrsservice des ARD abends. Die Autobahn 1 ist zwischen Bramsche und Neuenkirchen-Virden wegen Bauarbeiten in beiden Richtungen gesperrt. Bis morgen früh dauert's. Um 5 wollen sie fertig sein. Danach der Blick auf die Autobahn 42 Dortmund Richtung Kamp-Lintfort zwischen Oberhausen Zentrum und Oberhausen Buschhausen. 1 Kilometer Stau noch. Ihnen unterwegs eine frohe Fahrt. Kommen Sie gut durch den Abend.
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7: Mit Hanno Bauer in Magdeburg. Grüß Sie!

0: Da-da-da-dap. Na, was hier aber auch so reinkommt im ARD-Abend. Ich bekomme ja gleich Hunger, wenn ich diesen urigen Typen hier aus Berlin höre, der sich gemeldet hat.
1: Ja, hallo, das Berli ruft aus Berlin in Stadtfelde an. Möchte ich noch bedanken beim Herrn Siegfried Wegscheider. Der hat ihm so viel Fischdosen gebracht und da konnte er sich schön satt essen heute. Und dann hört er Radio, das Berli, und freut sich, dass er den Hanno Bauer mit seiner Sendung hört. Tschüss.
0: Berlin, Berli. Hört Radio und isst Fisch. Du, da haben wir dieselbe Leidenschaft. Ich liebe auch Fischkonserven. Könnte jetzt glatt eine verdrücken. Am liebsten mit Magerquark übrigens. Ich weiß, manche, die werden uns wahrscheinlich komisch angucken. Aber ich schwör drauf. Ganz liebe Grüße.
2: Hier bin

0: So, mal sehen, ob Orangenblütenblätter auch für Jürgen Klopp morgen noch ausgestreut werden. Ich glaub's ja nicht ganz.
1: Meine 100 Enkel spielen Cricket auf dem Rasen. Wenn ich so daran denke, kann ich's eigentlich kaum erwarten.
0: Okay, lassen wir den Berliner erstmal noch ausdenken. So, also ob Jürgen Klopp morgen Orangenblütenblätter ausgestreut bekommt, ich glaub's ehrlich gesagt nicht ganz. Hat aber auch keinen leichten Job, der Ärmste, ja. 0-1 steht's dann nun am Ende und die Griechen freuen sich natürlich. In Deutschland freut man sich vielleicht nicht ganz so sehr, aber Jürgen Klopp hat ja noch selbst Beifall geklatscht ins Publikum rein, denn das war wirklich eine große Motivation. Und Jürgen, unser Radioarzt in der Radiofamilie aus Goch, hat geschrieben, mein Fazit, die haben gespielt wie immer. Also wird es wohl nicht am Trainer liegen. Bin gespannt.
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0: So, grüner Haken dahinter. Und bei uns weitergemacht mit einem blauen Nachtschatten. Tour of Us nämlich. Im ARD-Abend.

Die magische Fliege mit magisch einprägsamer Musik aus den 70ern. Und ich mache jetzt auch die magische Abfliege. Quatsch, natürlich den magischen Abflug. Denn der kleine Bauer geht, der große Bauer kommt. Unterm Strich bleibt's aber bei Bauer jetzt als Radiobegleitung. Dann aber mit Frank Michael und Frank Michaels Nachtpower aus Dresden. Hanne Bauer sagt ciao.

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1: Um 23 Uhr mit Ronald Lessig. Der Streit in der schwarz-roten Koalition über die geplante Pflegereform geht in eine neue Runde. Bundesgesundheitsminister Linnemann hat am Abend dem SPD-Vorschlag, den Eigenanteil der Pflegekosten zu deckeln, eine Absage erteilt. Aus der Nachrichtenredaktion Daniel Runge.
2: Der Pflegedeckel der SPD löse das Problem nicht, sagte der CDU-Politiker im Bericht aus Berlin. Denn er bringe nur eine Entlastung von etwa 300 Euro pro Monat. Der Eigenanteil für einen Heimplatz liege aber bei mehr als 3.000 Euro. Um ihn zu senken, soll jetzt eine Kommission eingesetzt werden. Ihre Aufgabe, die Pflegeversicherung fit für die Zukunft zu machen. Die SPD hatte zuletzt mit einer Blockade von Linnemanns Gesetzentwurf gedroht. Sie wirft dem Gesundheitsminister vor, in der Pflege nur kürzen zu wollen, aber keine echten Reformen zu planen.
1: In der Nähe des Luftwaffenstützpunktes Fairford in Großbritannien hat die Polizei 5 Männer festgenommen. Die Ermittler gehen von einem terroristischen Hintergrund aus. Die Männer werden verdächtigt, einen Anschlag geplant zu haben. Der Luftwaffenstützpunkt wird von den USA genutzt, um Angriffe auf iranische Raketenstellungen zu fliegen. Zuvor waren der Polizei 3 verdächtige Autos gemeldet worden. Der Luftwaffenstützpunkt liegt im Südwesten Englands. In der Schweiz haben die Menschen bei einer Volksabstimmung eine deutliche Verschärfung der traditionellen Neutralität des Landes abgelehnt. Rund 70% votierten gegen die sogenannte Neutralitätsinitiative. Diese sah vor, wirtschaftliche Sanktionen, etwa gegen Russland, sowie die Kooperation mit Militärbündnissen wie der NATO verfassungsrechtlich zu verbieten. Die Schweizer Regierung hatte sich ebenfalls gegen das Vorhaben ausgesprochen. Das Heimdebüt von Jürgen Klopp als DFB-Trainer ist misslungen. Die Nationalelf verlor das Nations League-Spiel gegen Griechenland mit 0:1. Aus Augsburg Stefanie Batschik.
3: Der Mann dieses Spiels heißt Dimitris Kobelis und er trägt die griechischen Farben blau und weiß. Der Torschütze aus der 74. Minute und so verliert Deutschland hier am Ende mit 0:1. Die Chancen waren da. Adeyemi hatte 2 richtig gute in der ersten Hälfte. Conte, der Debütant von der TSG Hoffenheim, hatte einen in der ersten, einen in der zweiten. Sie waren teilweise zu unpräzise. Sie waren aber auch da. Sie hatten Phasen, die auch stark waren, die gut waren. Und Jürgen Klopp, der guckt jetzt ganz schön konsterniert und weiß, er hat noch einiges vor sich auf seiner To-Do-Liste, was besser werden muss in den nächsten Wochen. Die nächste Gelegenheit gibt es dann am Donnerstag gegen Serbien.
1: Das waren die Nachrichten. Das Wetter in Deutschland. In der Nacht bewölkt und vereinzelt etwas Regen bei 17 Grad auf Helgoland und bis 30 Grad im Bayerischen Wald. Morgen im Nordwesten wolkig, im Südosten länger sonnig und trocken, bei bis zu 18 Grad auf Sylt und 31 Grad in der Südpfalz. Die Zeit, es ist 23.03 Uhr.
4: Hier ist der Verkehrsservice in der ARD-Hitnacht. Die A1 Osnabrück-Bremen ist zwischen Bramsche und Neuenkirchen-Vörden wegen Bauarbeiten bis morgen 5 Uhr in beiden Richtungen gesperrt. Umfahren Sie bitte das Gebiet weiträumig. A3 Köln Richtung Oberhausen zwischen Köln-Delbrück und Leverkusen-Zentrum derzeit 5 Kilometer Stau. Die A7 Hannover-Flensburg ist noch Richtung Norden zwischen Hamburg-Heimfeld und Volkspark wegen Bauarbeiten bis 1 Uhr gesperrt. Auch in Richtung Süden ist die Fahrbahn zwischen Hamburg-Stellingen und Waltershof gesperrt. Die A40 Duisburg-Essen ist zwischen Kreuz Duisburg und Kreuz Kaiserberg wegen Bauarbeiten in beiden Richtungen bis zum 5. Oktober gesperrt. Die A40 Duisburg-Essen ist zwischen Mülheim an der Ruhr, Winkhausen und Heißen wegen Bauarbeiten in beiden Richtungen bis morgen früh gesperrt. Die A42 Dortmund-Kamp-Lindfort ist zwischen Herne-Baukau und Herne-Krange wegen Bauarbeiten in beiden Richtungen bis Dienstag früh gesperrt. Die A45 Gießen-Hagen ist zwischen Lüdenscheid und Lüdenscheid-Nord wegen Bauarbeiten bis 5 Uhr in beiden Richtungen gesperrt. Die A48 Dernbach-Koblenz ist in Richtung Koblenz zwischen Dernbach und Bendorf-Neuwied und in der Gegenrichtung zwischen Bendorf-Neuwied und Höhr-Grenzhausen wegen Brückenarbeiten bis 5 Uhr gesperrt. Auf den Ausweichstrecken kommt es immer wieder zu massiven Behinderungen. Die A52 Mönchengladbach Richtung Düsseldorf ist zwischen Kreuz Nersen und Kreuz Karst bis Donnerstag früh wegen Bauarbeiten gesperrt. Die A215 Neumünster Richtung Kiel ist zwischen Kreuz Kiel West und Kiel Mitte wegen Bauarbeiten bis 5 Uhr gesperrt. Die A671 Mainz-Wiesbaden ist zwischen Gustavsburg und Hochheim Süd wegen einer Baustelle in beiden Richtungen bis morgen ca. 4 Uhr gesperrt. Das waren die Verkehrsmeldungen. Wir wünschen Ihnen eine gute Fahrt. Kommen Sie gut an Ihr Ziel.
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4: Ganz schön was los auf den Straßen. Willkommen aus Dresden zur ARD-Hitnacht. Erstmal lassen wir den Sonntag ausklingen. Und da ist Stevie Wonder gleich mal am Anfang zu hören. Part-Time-Lover.

Elton John in der ARD-Hitnacht mit seinem Rocket Man aus dem Jahre 1972. Ja, der Text beschreibt die Einsamkeit eines Astronauten im großen, weiten Weltall und basiert übrigens auf einer Kurzgeschichte von Ray Bradbury. Das Stück erreichte damals Platz 2 der britischen Single-Hit-Parade und gehört natürlich zu den bekanntesten Aufnahmen von Elton John. Als nächstes kommt Herbert um die Ecke, Grönemeyer mit dem Titel Mensch. Das Lied, das ist im Jahr 2002 veröffentlicht worden, auch wenn man so überlegt, auch schon wieder eine ganze Zeit her, und verarbeitet den persönlichen Verlust seiner damaligen Ehefrau. Es ist die bislang meistverkaufte deutsche Single des 21. Jahrhunderts und markierte ein wichtiges Comeback damals für Herbert Grönemeyer. Mensch.

Ende ARD-Hitnacht, die schwedische Popgruppe Ace of Base und ihr Titel Always Have, Always Will. Das Lied, das wurde 1998 als Single veröffentlicht und knüpft, man merkt es ja am Klang, stilistisch sehr an den Motown-Sound der 60er Jahre an. Und ich habe mal so überlegt, dieses Lied hätte durchaus die Gruppe aber auch singen können. So als Comeback wäre bestimmt auch ein tolles Lied geworden. In Großbritannien konnten jedenfalls Ace of Base mit dieser Produktion richtig gut punkten, sind in die besten 10 der Hitparade gekommen. Wir wechseln nun zu den Beach Boys und ihrem Klassiker Kokomo. Dieser Song, der ist im Jahre 88 entstanden und zwar ist er dann verwendet worden im Spielfilm Cocktail mit Tom Cruise in der Hauptrolle und war dann auch auf der Soundtrack-Scheibe drauf. Der Text beschreibt übrigens eine fiktive Insel in der Karibik und bescherte der Band, den Beach Boys, damals nach über 20 Jahren endlich mal wieder eine Nummer 1 in der US-Hitparade. Viel Spaß mit den Beach Boys und Kokomo.

0: Das war Tracy Chapman, hat sich ein bisschen aus der Öffentlichkeit zurückgezogen. Ihr letztes großes Konzert gab 2024 bei der Grammy-Verleihung. 23.31 Uhr, hier ist der Verkehrsservice in der ARD-Hitnacht. Die A1 Osnabrück-Bremen ist zwischen Bramsche und Neuenkirchenförden wegen Bauarbeiten bis morgen 5 Uhr in beiden Richtungen gesperrt. Bitte das Gebiet weiträumig umfahren. A3 Köln Richtung Oberhausen zwischen Köln-Dellbrück und Leverkusen-Zentrum 5 Kilometer Stau. Die A7 Hannover-Flensburg ist Richtung Norden zwischen Hamburg-Heimfeld und Volkspark wegen Bauarbeiten bis 1 Uhr noch gesperrt. Zwischen Hamburg-Stellingen und Waltershof auch in Richtung Süden. Da geht's weiter. Auch in Richtung Süden ist die Fahrbahn zwischen Hamburg-Stellingen und Waltershof gesperrt. Die A40 Duisburg-Essen ist zwischen Kreuz Duisburg und Kreuz Kaiserberg wegen Bauarbeiten in beiden Richtungen gesperrt und das bis zum 5. Oktober. Die A40 Duisburg-Essen ist zwischen Mülheim an der Ruhr Winkhausen und Heißen wegen Bauarbeiten in beiden Richtungen bis morgen früh gesperrt. Die A42 Dortmund-Kamp-Lindfort ist zwischen Herne-Baukau und Herne-Krange wegen Bauarbeiten in beiden Richtungen bis Dienstag früh gesperrt. Die A45 Gießen-Hagen ist zwischen Lüdenscheid und Lüdenscheid-Nord wegen Bauarbeiten bis 5 Uhr in beiden Richtungen gesperrt. Die A48 Dernbach-Koblenz ist in Richtung Koblenz zwischen Dernbach und Bendorf-Neuwied und in der Gegenrichtung zwischen Bendorf und Neuwied und Höhergrenzhausen wegen Brückenarbeiten und das bis 5 Uhr gesperrt. Auf den Ausweichstrecken kommt es immer wieder zu massiven Behinderungen. Die A52 Mönchengladbach Richtung Düsseldorf ist zwischen Kreuz Neersen und Kreuz Karst bis Donnerstag früh wegen Bauarbeiten gesperrt. Die A98 Schaffhausen Richtung Singen ist in Höhe der B314 Lauchringen nach einem Unfall momentan gesperrt. Die A215 Neumünster Richtung Kiel ist zwischen Kreuz Kiel West und Kiel Mitte wegen Bauarbeiten bis morgen früh 5 Uhr gesperrt. Die A671 Mainz-Wiesbaden ist zwischen Gustavsburg und Hochheim Süd wegen einer Baustelle in beiden Richtungen bis morgen ca. 4 Uhr gesperrt. Das waren die Verkehrsmeldungen. Wir wünschen Ihnen eine gute Fahrt.
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0: Und die ganze Chose kommt aus Dresden von MDR Sachsen. Und hier ist Gary Moore, Still Got the Blues. Ich bin Frank-Michael Bauer, wünsche Ihnen einen schönen guten Abend. Willkommen zur ARD-Hitnacht.

Aus Großbritannien kam dieses Duo, einst Climey und Fisher. Und dieses Love Changes Everything ist Ende 87 veröffentlicht worden und erreichte dann im darauffolgenden Jahr Spitzenpositionen in den internationalen Wertungssendungen. Textlich geht es um die Dynamik, kann man auch schön ausdrücken, Dynamik von Beziehungen und wie die Liebe Lebensumstände verändern kann. Ja, zum Beispiel, wenn man der Liebe hinterherzieht und das möchte, gibt es einen großen Umzug zum Beispiel. Oder man wechselt ja den Wohnsitz sogar. Nun wechseln wir das Genre und gehen rüber zur Southern Rock Band Lynyrd Skynyrd. Ihr bekanntes Stück, klar, ist Sweet Home Alabama aus dem Jahre 74. Es entstand ja als musikalische Antwort auf zwei Songs von Neil Young, der nämlich die Südstaaten kritisiert hatte. Ja, und das ließen die Jungs von Lynyrd Skynyrd nicht auf sich sitzen. Die haben sich aber trotzdem verstanden, Neil und die Lynyrd Skynyrd Jungs. Aber der Schlagabtausch, der musste einfach sein und hat ja auch einiges dann an Hits hervorgebracht, zum Beispiel diesen hier, Sweet Home Alabama, Lynyrd Skynyrd in der ARD-Hitnacht.

Kiss Me, eine nette Aufforderung. Ich hoffe, Sie haben jemand in der Nähe. Das war die Band aus Amerika namens Sixpence None the Richer mit ihrer erfolgreichen Single von 1997. Das Lied erlangte aber erst 2 Jahre später durch das Auftreten des Liedes in einer Komödie weltweite Aufmerksamkeit. Der Autor des Films und der Regisseur, die fanden, ja, das Lied passt da gut rein und haben das gemacht. Und da, wie das manchmal so ist, lief die Nummer im Kino und wurde zu einem großen Erfolg. So, jetzt geht's ins Jahr 1982. Hier sind Alan Parsons Project mit Eye in the Sky und danach Musik mit den Bengals, Eternal Flame.

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1: Um 0 Uhr mit Wolfgang Berger. Bundesgesundheitsminister Linnemann lehnt den von der SPD vorgeschlagenen sogenannten Pflegedeckel ab. Man könne zwar über alles diskutieren, so der CDU-Politiker im ARD-Bericht aus Berlin. Die Einsparungen bei einer solchen Begrenzung der reinen Pflegekosten betrügen aber nur rund 300 Euro. Und das bei einem Gesamteigenanteil bis durchschnittlich 4.000 Euro pro Betroffenem und Heimplatz.
2: Wir würden das Problem nicht lösen. Deshalb plädiere ich für eine Kommission, dass wir jetzt sozusagen nicht nur Pflaster aufkleben, sondern eine erste Hilfe leisten, damit weiter die Leistungen ausgezahlt werden an die Pflegebedürftigen und die Beiträge stabil halten. Und in einem zweiten Schritt wollen wir Ende Oktober eine Kommission einrichten, die strukturell die Pflegeversicherung fit macht für die 30er Jahre.
1: Gesundheitsminister Linnemann, heute soll ein weiterer Versuch unternommen werden, die Streitpunkte auszuräumen. Die Doppelspitze der Grünen, Franziska Brandner und Felix Banaschak, wollen die Partei auch in Zukunft führen. Beide haben mitgeteilt, dass sie auf dem Parteitag Anfang Dezember für eine zweite Amtszeit kandidieren. Brandner und Banaschak stehen seit fast 2 Jahren an der Parteispitze. In diesem Jahr erzielten die Grünen vor allem im Südwesten und in Sachsen-Anhalt Erfolge. In der Nähe des Luftwaffenstützpunktes Fairford in Großbritannien hat die Polizei 5 Männer festgenommen. Die Ermittler gehen von einem terroristischen Hintergrund aus. Die Männer werden verdächtigt, einen Anschlag geplant zu haben. Der Luftwaffenstützpunkt wird von den USA genutzt, um Angriffe auf iranische Raketenstellungen zu fliegen. Zuvor waren der Polizei 3 verdächtige Autos gemeldet worden. Der Luftwaffenstützpunkt liegt im Südwesten Englands. Das Heimdebüt von Jürgen Klopp als DFB-Trainer ist misslungen. Die Nationalelf verlor das Nations League-Spiel gegen Griechenland mit 0:1. Aus Augsburg, Stefanie Batschik.
3: Der Mann dieses Spiels heißt Dimitris Kobelis und er trägt die griechischen Farben blau und weiß. Der Torschütze aus der 74. Minute und so verliert Deutschland hier am Ende mit 0:1. Die Chancen waren da. Adeyemi hatte 2 richtig gute in der ersten Hälfte. Conte, der Debütant von der TSG Hoffenheim, hatte einen in der ersten, einen in der zweiten. Sie waren teilweise zu unpräzise. Sie waren aber auch da. Sie hatten Phasen, die auch stark waren, die gut waren. Und Jürgen Klopp, der guckt jetzt ganz schön konsterniert und weiß, er hat noch einiges vor sich auf seiner To-Do-Liste, was besser werden muss in den nächsten Wochen. Die nächste Gelegenheit gibt es dann am Donnerstag gegen Serbien.
1: Das waren die Nachrichten. Und das Wetter in Deutschland. Bewölkt und vereinzelt etwas Regen. 17 Grad auf Helgoland bis 3 Grad im Bayerischen Wald. Tagsüber im Nordwesten wolkig, im Südosten länger sonnig und trocken. 18 Grad auf Sylt bis 31 Grad in der Südpfalz. Am Dienstag nachteils trüben beginnen Sonne und Wolken, 20 bis 31 Grad. Am Mittwoch überwiegend freundlich bei 18 bis 30 Grad. Es ist 0:03 Uhr.
4: Hier ist der Verkehrsservice in der ARD-Hitnacht. Die A1 Osnabrück-Bremen ist zwischen Bramsche und Neuenkirchen-Vörden wegen Bauarbeiten bis 5 Uhr in beiden Richtungen gesperrt. Bitte umfahren Sie das Gebiet bitte weiträumig. A3 Köln Richtung Oberhausen zwischen Köln-Delbrück und Leverkusen-Zentrum 4 Kilometer Stau. Die A7 Hannover-Flensburg ist noch Richtung Norden zwischen Hamburg-Heimfeld und Volkspark wegen Bauarbeiten bis 1 Uhr gesperrt. Auch in Richtung Süden ist die Fahrbahn zwischen Hamburg-Stellingen und Waltershof gesperrt. Die A40 Duisburg-Essen ist zwischen Kreuz Duisburg und Kreuz Kaiserberg wegen Bauarbeiten in beiden Richtungen bis 5. Oktober gesperrt. Die A40 Duisburg-Essen ist zwischen Mülheim an der Ruhr, Winkhausen und Heißen wegen Bauarbeiten in beiden Richtungen bis 5 Uhr gesperrt. Die A42 Dortmund-Kamp-Lindfort ist zwischen Herne-Baukau und Herne-Krange wegen Bauarbeiten in beiden Richtungen bis Dienstag früh gesperrt. Die A45 Gießen-Hagen ist zwischen Lüdenscheid und Lüdenscheid-Nord wegen Bauarbeiten bis 5 Uhr in beiden Richtungen gesperrt. Die A48 Dernbach-Koblenz ist in Richtung Koblenz zwischen Dernbach und Bendorf-Neuwied und in der Gegenrichtung zwischen Bendorf-Neuwied und Hörgrenzhausen wegen Brückenarbeiten bis 5 Uhr gesperrt. Auf den Ausweichstrecken kommt es immer wieder zu massiven Behinderungen. Die A52 Mönchengladbach Richtung Düsseldorf ist zwischen Kreuz Neersen und Kreuz Karst bis Donnerstag früh wegen Bauarbeiten gesperrt. Die A98 Schaffhausen Richtung Singen ist in Höhe der B314 Lauchringen nach einem Unfall gesperrt. Die A215 Neumünster Richtung Kiel ist zwischen Kreuz Kiel West und Kiel Mitte wegen Bauarbeiten bis 5 Uhr gesperrt. Die A671 Mainz-Wiesbaden ist zwischen Gustavsburg und Hochheim Süd wegen einer Baustelle in beiden Richtungen bis ca. 4 Uhr gesperrt. Das waren die Verkehrsmeldungen. Wir wünschen Ihnen eine gute Fahrt.
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4: Oh, Tiefluft holen, da ist viel los auf den Straßen, auch mit Baustellen. Hier ist die ARD-Hitnacht aus Dresden vom MDR Sachsenradio. Heute ist Montag, der 28. September und der Trink-ein-Bier-Tag ist heute auch, naja, wie geschaffen für die Oktoberfeste, die schon angefangen haben. Ich bin Frank-Michael Bauer, heiße Sie herzlich willkommen, hallo. Oh,

Mariah Carey und Without You, ihre Aufnahme von 1994 hier bei uns in der ARD-Hitnacht. Das Lied ist ja eine Coverversion des ursprünglichen Titels der Band Badfinger aus dem Jahre 1970. Kurz danach kam Nielsen mit dem Lied um die Ecke und dann später, wie gesagt, in den 90ern sehr erfolgreich. Mariah Carey, ihre Version war in zahlreichen europäischen Ländern, darunter auch in Deutschland, auf dem ersten Platz der Single-Hit-Parade. So, und jetzt kommt Besuch aus Frankreich. Hier ist Alizée. Die lieferte ihr Debüt mit Moi Lolita ab. Oder sagen wir lieber, das war der Debüt-Hit, muss man sagen, aus dem Jahre 2000. Und allein in Frankreich hat sich diese Platte über 1 Million Mal verkauft.

Die Sutherland Brothers hier bei uns in der ARD-Hitnacht mit Country Pop Arms of Mary aus dem Jahre 76. Und der Song, der wurde dann auch in den britischen Charts ganz groß. Und später wurde das Stück auch von verschiedenen Künstlern erfolgreich gecovert. Unter anderem hat Boy George seine Version aufgenommen. Und die Sutherland Brothers waren es übrigens, die auch den tollen Titel Sailing geschrieben haben, mit dem später Rod Stewart richtig groß rausgekommen ist. Jetzt nehmen wir uns Zeit für Terra Titanic. Es geht ab ins Jahr 84. Hier ist Peter Schilling.

0: 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Diese Stimme gehört Dido, Live for Rent. 0 Uhr und 32 gleich. Hier ist der Verkehrsservice in der ARD-Hitnacht. Die A1 Osnabrück-Bremen ist zwischen Bramsche und Neuenkirchenförden wegen Bauarbeiten bis 5 Uhr in beiden Richtungen gesperrt. Bitte umfahren Sie das Gebiet weiträumig. A3 Köln Richtung Oberhausen, zwischen Köln-Delbrück und Leverkusen-Zentrum 4 Kilometer Stau. Die A40 Duisburg-Essen ist zwischen Kreuz Duisburg und Kreuz Kaiserberg wegen Bauarbeiten in beiden Richtungen bis zum 5. Oktober gesperrt. Die A40 Duisburg-Essen ist zwischen Mülheim an der Ruhr Winkhausen und Heißen wegen Bauarbeiten in beiden Richtungen noch bis 5 Uhr gesperrt. Die A42 Dortmund-Kamp-Lindfort ist zwischen Herne-Baukau und Herne-Krange wegen Bauarbeiten in beiden Richtungen bis Dienstag früh gesperrt. Die A45 Gießen-Hagen ist zwischen Lüdenscheid und Lüdenscheid-Nord wegen Bauarbeiten bis 5 Uhr in beiden Richtungen gesperrt. Die A48 Dernbach-Koblenz ist in Richtung Koblenz zwischen Dernbach und Bendorf-Neuwied und in der Gegenrichtung zwischen Bendorf-Neuwied und Hörgrenzhausen wegen Brückenarbeiten bis 5 Uhr gesperrt. Die A52 Mönchengladbach Richtung Düsseldorf ist zwischen Kreuz Nersen und Kreuz Karst bis Donnerstag früh wegen Bauarbeiten gesperrt. Die A98 Schaffhausen Richtung Singen ist in Höhe der B314 Lauchringen nach einem Unfall gesperrt. Die A215 Neumünster Richtung Kiel ist zwischen Kreuz Kiel West und Kiel Mitte wegen Bauarbeiten bis 5 Uhr gesperrt. Die A671 Mainz-Wiesbaden ist zwischen Gustavsburg und Hochheim Süd wegen einer Baustelle in beiden Richtungen bis ca. 4 Uhr gesperrt, also doch ein bisschen früher. Und das waren sie, die Verkehrsmeldungen. Wir wünschen Ihnen eine gute Fahrt und kommen Sie gut an Ihr Ziel.
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0: Aus Dresden von MDR Sachsen, ich bin Frank-Michael Bauer und hier sind Talk Talk, It's My Life. Und gleich danach geben sich Dick Brave und seine Backbeats die Ehre. Take good care of my baby.

Slade, my oh my, in der ARD-Hitnacht. Und diese Ballade ist aus dem Jahre 83 und der Titel, der bedeutete damals für die Formation nach einer längeren Pause die Rückkehr in die oberen Ränge der europäischen Single-Hit-Paraden. Und jetzt gibt Simon & Garfunkel mit Mrs. Robinson, 1968 veröffentlicht. Und der Titel wurde natürlich durch den Film Die Reifeprüfung sehr bekannt. Simon & Garfunkel hier für Sie, Mrs. Robinson.

Men Without Hats aus Kanada waren das hier bei uns in der ARD-Hitnacht. Und jetzt vermischen wir Blues und Pop. Besser gesagt, das tut die belgische Band Vaya con Dios mit What's a Woman. Und leicht danach, 1974, Bachmann Turner Overdrive, You Ain't Seen Nothing Yet. Renny Bachmann wäre gestern 83 geworden.

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1: Um 1 Uhr mit Wolfgang Berger. Bundesgesundheitsminister Linnemann lehnt die Vorschläge der SPD für eine Reform der Pflegeversicherung ab. Es geht unter anderem um einen sogenannten Pflegedeckel. Aus Berlin Oliver Neuroth.
2: Der Pflegedeckel sieht vor, dass ein bestimmter Eigenanteil von Pflegebedürftigen im Heim eine Grenze nicht überschreitet, mittelfristig 1.500 Euro im Monat. Das wären knapp 300 Euro weniger als im Moment. Hier setzt die Kritik von Gesundheitsminister Linnemann an. Nach seinen Worten löst eine Entlastung in dieser Höhe nicht das Grundproblem, nämlich dass die Heimrechnungen pro Monat insgesamt oft 3.000 Euro und mehr betragen. Im ARD-Bericht aus Berlin sagt Linnemann, man dürfe jetzt nicht nur Pflaster aufkleben, sondern müsse erste Hilfe leisten. Der CDU-Minister will im Oktober eine Kommission einrichten, die strukturell die Pflegeversicherung fit machen soll für die 2030er Jahre.
1: Die Doppelspitze der Grünen, Franziska Brandner und Felix Banaschak, wollen die Partei auch in Zukunft führen. Beide haben mitgeteilt, dass sie auf dem Parteitag Anfang Dezember für eine zweite Amtszeit kandidieren. Brandner und Banaschak stehen seit fast 2 Jahren an der Parteispitze. In diesem Jahr erzielten die Grünen vor allem im Südwesten und in Sachsen-Anhalt Erfolge. Im Süden Englands hat die Polizei möglicherweise einen Terroranschlag verhindert. 5 Männer wurden wegen der Vorbereitung einer terroristischen Straftat festgenommen. Zuvor war ein Hinweis eingegangen, dass die Verdächtigen mit mehreren Lieferwagen auf dem Weg zum Luftwaffenstützpunkt Fairford seien. Dieser wird von den USA genutzt, um Angriffe auf iranische Raketenstellungen zu fliegen. Die Hintergründe des Vorfalls sind bislang aber unklar. US-Präsident Trump dankte den britischen Behörden, die nach seinen Worten großen Schaden verhindert hätten. Das Heimdebüt von Jürgen Klopp als DFB-Trainer ist misslungen. Die deutsche Nationalelf verlor das Nations League-Spiel gegen Griechenland mit 0:1. Aus Augsburg Michael Augustin.
3: Zum ersten Mal hat Deutschland ein Länderspiel gegen Griechenland verloren. Torschütze in Augsburg war Kurbelis, der Matcher eine Viertelstunde vor Schluss mit einem einfachen Haken austrickste und Glück hatte, dass Kimmich seinen Schuss abfälschte. Das DFB-Team hatte deutlich mehr Ballbesitz, wusste damit aber wenig anzufangen. Dem Offensivspiel fehlte es an Ideen. Griechenland spielte sehr defensiv und setzte auf Konter. Die beste deutsche Chance vergab Adeyemi. Am Donnerstag geht es in der Nations League gegen Serbien weiter.
1: Das waren die Nachrichten. Und das Wetter in Deutschland. Bewölkt und vereinzelt etwas Regen, 17 Grad auf Helgoland bis 3 Grad im Bayerischen Wald. Tagsüber im Nordwesten wolkig, im Südosten länger sonnig und trocken, 18 Grad auf Sylt bis 31 Grad in der Südpfalz. Am Dienstag nach teils trüben Beginn Sonne und Wolken, 20 bis 31 Grad. Am Mittwoch überwiegend freundlich bei 18 bis 30 Grad. Es ist jetzt 1:03 Uhr.
4: Hier ist der Verkehrsservice in der ARD-Hitnacht. Die A1 Osnabrück-Bremen ist zwischen Bramsche und Neuenkirchenförden wegen Bauarbeiten bis 5 Uhr in beiden Richtungen gesperrt. Bitte dieses Gebiet weiträumig umfahren. Die A40 Duisburg-Essen ist zwischen Kreuz Duisburg und Kreuz Kaiserberg wegen Bauarbeiten in beiden Richtungen bis zum 5. Oktober gesperrt. Die A40 Duisburg-Essen ist zwischen Mülheim an der Ruhr Winkhausen und Heißen wegen Bauarbeiten in beiden Richtungen bis 5 Uhr gesperrt. Die A42 Dortmund-Kamp-Lindfort ist zwischen Herne-Baukau und Herne-Krange wegen Bauarbeiten in beiden Richtungen bis Dienstag früh gesperrt. Die A45 Gießen-Hagen ist zwischen Lüdenscheid und Lüdenscheid-Nord wegen Bauarbeiten bis 5 Uhr in beiden Richtungen gesperrt. Die A48 Dernbach-Koblenz ist in Richtung Koblenz zwischen Dernbach und Bendorf-Neuwied und in der Gegenrichtung zwischen Bendorf-Neuwied und Höhr-Grenzhausen wegen Brückenarbeiten bis 5 Uhr gesperrt. Die A52 Mönchengladbach Richtung Düsseldorf ist zwischen Kreuz Nersen und Kreuz Karst bis Donnerstag früh wegen Bauarbeiten gesperrt. Die A98 Schaffhausen Richtung Singen ist in Höhe der B314 Lauchringen nach einem Unfall gesperrt. Die A215 Neumünster Richtung Kiel ist zwischen Kreuz Kiel West und Kiel Mitte wegen Bauarbeiten bis 5 Uhr in der Früh gesperrt. Die A671 Mainz-Wiesbaden ist zwischen Gustavsburg und Hochheim Süd wegen einer Baustelle in beiden Richtungen bis ca. 4 Uhr gesperrt. Das waren die Verkehrsmeldungen. Wir wünschen Ihnen eine gute Fahrt.
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4: Aus Dresden mit Frank Michael Bauer und Charles und Eddie sind auch schon da. Hier sind sie mit Would I Lie to You? Yeah.

Hier ist der Verkehrsservice in der ARD-Hitnacht. Achtung, Falschfahrer auf der A60 Rüsselsheim-Mainz. Zwischen Rüsselsheim-Mitte und Mainz-Hechtsheim kommt Ihnen ein Falschfahrer entgegen. Fahren Sie äußerst rechts und überholen Sie nicht. Ich wiederhole, auf der A60 Rüsselsheim-Mainz zwischen Rüsselsheim-Mitte und Mainz-Hechtsheim-Ost ist ein Falschfahrer unterwegs. Bitte Vorsicht in beiden Richtungen.

Das waren sie, die Cars und Drive. Ja, Achtung, Falschfahrer auf der A60 Rüsselsheim-Mainz. Zwischen Rüsselsheim-Mitte und Kreuz Mainz-Süd kommt Ihnen ein Falschfahrer entgegen. Fahren Sie äußerst rechts und überholen Sie nicht. Auf der A60 Rüsselsheim-Mainz zwischen Rüsselsheim-Mitte und Kreuz Mainz-Süd ist ein Falschfahrer unterwegs. Vorsicht bitte.

in beiden Richtungen. Soweit unsere Verkehrsmeldung. Bernd aus Osnabrück hat gerade geschrieben, er hat sich geärgert über das Spiel Deutschland gegen Griechenland. 0:1, da hat mir gleich mein Bier nicht geschmeckt. Ja Mensch Bernd, und das am heutigen 28. September. Heute ist der Trinke-ein-Bier-Tag. Ich bin ja selber kein großer Biertrinker, wenig Alkohol. Aber als Abrundung zu einem Essen schmeckt es hin und wieder schon mal recht lecker. Und ich nehme dann auch immer eher so die dunklen Sorten. Ein Freund von mir, der braut zu Hause sogar seine eigenen Sorten, aber die sind mir dann immer viel zu kräftig, das Ganze. Bernd, danke für diese Nachricht und was können wir denn jetzt machen, na, wenn Sie sich ein bisschen geärgert haben? Na, einfach auf das nächste Spiel hoffen, ist ja gar nicht mehr so lange hin, und fest die Daumen drücken, dass es Kloppo dann hinbekommt mit seinen Jungs. Coldplay jetzt hier in der ARD-Hitnacht mit Viva La Vida.

Es ist 1.24 Uhr, das war Musik mit Belinda Carlisle und wir schauen auf die Straßen. Achtung, Falschfahrer auf der A60 Rüsselsheim-Mainz. Zwischen Rüsselsheim-Mitte und Kreuz-Mainz-Süd ist ein Falschfahrer unterwegs. Fahren Sie äußerst rechts und überholen Sie nicht. So, und jetzt schalten wir um nach Australien. Belinda kam aus Hollywood und er kommt aus Australien. John Farnham und You're the Voice ist gleich zu hören. Der Titel wurde im Jahre 1986 veröffentlicht und gilt als einer der erfolgreichsten australischen Produktionen überhaupt. Der Song, der enthält ja auch ein markantes Dudelsack-Solo. Hier ist John Farnham in der ARD-Hitnacht.

0: Das war Shocking Blue und Venus. Es ist gleich 1.32 Uhr. Hier ist der Verkehrsservice in der ARD-Hitnacht. Entwarnung auf der A60 Rüsselsheim-Mainz. Kein Falschfahrer mehr zwischen Rüsselsheim-Mitte und Kreuz-Mainz-Süd. Die A1 Osnabrück-Bremen ist zwischen Bramsche und Neunkirchenförden wegen Bauarbeiten bis 5 Uhr in beiden Richtungen gesperrt. Bitte das Gebiet weiträumig umfahren. Die A40 Duisburg-Essen ist zwischen Kreuz Duisburg und Kreuz Kaiserberg wegen Bauarbeiten in beiden Richtungen bis zum 5. Oktober gesperrt. Die A40 Duisburg-Essen ist zwischen Mülheim an der Ruhr, Winkhausen und Heißen wegen Bauarbeiten in beiden Richtungen bis 5 Uhr gesperrt. Die A42 Dortmund-Kamp-Lindfort ist zwischen Herne-Baukau und Herne-Krange wegen Bauarbeiten in beiden Richtungen bis Dienstag früh gesperrt. Die A45 Gießenhagen ist zwischen Lüdenscheid und Lüdenscheid-Nord wegen Bauarbeiten bis 5 Uhr in beiden Richtungen gesperrt. Die A48 Dernbach-Koblenz ist in Richtung Koblenz zwischen Dernbach und Bendorf-Neuwied und in der Gegenrichtung zwischen Bendorf-Neuwied und Höhr-Grenzhausen wegen Brückenarbeiten bis 5 Uhr gesperrt. Die A52 Mönchengladbach Richtung Düsseldorf ist zwischen Kreuz-Nersen und Kreuz-Karst bis Donnerstag früh wegen Bauarbeiten gesperrt. Die A81 Stuttgart-Singen ist die Neckarburgbrücke ist in beiden Richtungen vorübergehend gesperrt. Die A215 Neumünster Richtung Kiel ist zwischen Kreuz Kiel West und Kiel Mitte wegen Bauarbeiten bis 5 Uhr gesperrt. Die A671 Mainz-Wiesbaden ist zwischen Gustavsburg und Hochheim Süd wegen einer Baustelle in beiden Richtungen bis ca. 4 Uhr gesperrt. Soweit die Meldung, das war die Verkehrsmeldung und wir wünschen Ihnen eine gute Fahrt.
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0: Aus Dresden mit Frank Michael Bauer und hier ist Kim Carnes. Großer Erfolg für sie Anfang der 80er und Bette Davis Ice.

0: It's Raining Again, Supertramp hier bei uns in der ARD Hitnacht. Heute ist der 28. September, Trinkbiertag. Ja, Bernd aus Osnabrück, wir haben es gehört, dem schmeckt das Bier nicht wegen des verloren gegangenen Spiels Deutschland-Griechenland. Robert Schellmann aus Trier hingegen, nö, ihm schmeckt es besonders, auch die dunklen Sorten, so wie bei mir. Allerdings wohldosiert, früher hat er manchmal auch ein bisschen zu viel genommen. Das passiert ihm aber nicht mehr. Sein Bruder braut übrigens, hat er uns geschrieben, hin und wieder auch, und zwar das Helle, das schmeckt dann immer richtig gut, was er in seiner Küche zusammenzimmert. Und gemeldet hat sich bei uns auch Tino aus dem Erzgebirge. Guten Abend.
1: Hallo, guten Abend.
0: Er ist Biersommelier, hat er mir verraten. Ich dachte, das gibt's nur für Wein. Was macht denn ein Biersommelier? Ist es ein Beruf, eine Berufung, also ein Hobby? Was ist das?
1: Also das ist eine Berufung, ein Hobby. Ein Biersommelier macht das Gleiche, was auch der Weinsommelier macht. Der kennt sich mit Bier ein bisschen aus. Er verkostet viele Biere, kann die in der Regel gut beschreiben, kann eben auch Empfehlungen aussprechen, kann ein Bier zu einem Essen zum Beispiel empfehlen, kann auch umgedreht ein Essen zu einem Bier empfehlen und kann ein bisschen was über die Geschichte von Bier erzählen, über die Herstellung von Bier und natürlich auch über den Genuss von Bier, bei welcher Temperatur, aus welchem Glas, bei welcher Gelegenheit man am besten das Bier genießt.
0: Ja. Wie ist es denn dazu gekommen? Haben Sie schon immer so eine gewisse Liebe zum Bier gehabt und haben das sozusagen dann gekrönt, indem Sie Biersommelier sind?
1: Ja, richtig. Ich bin schon seit über 20 Jahren Hobbybrauer. Das heißt, ich brauche zu Hause in meiner Küche eigenes Bier und irgendwann hat dann meine Familie beschlossen, dass ich nicht nur sie immer beglücke mit meinem ganzen Halbwissen, dass sie mich mal zum Lehrgang schicken. Und da war ich 2 Wochen in München und Salzburg und habe mich dort zum Biersommelier weiterbilden lassen.
0: Und Bier brauen kann ja eigentlich auch wirklich jeder, ne?
1: Richtig, das ist keine Geheimwissenschaft. Früher wurde oft in den Haushalten Bier auch gebraut. Da war das die Aufgabe der Hausfrau. Und auch heute ist es kein Problem, zu Hause auch mit einfachen Mitteln Bier zu brauen. Es gibt natürlich auch jetzt inzwischen große Brauautomaten, wo man eigentlich nicht mehr viel selber tun muss.
0: Können Sie sich noch an Ihr allererstes gebrautes Bier erinnern? Wonach hat es geschmeckt?
1: Also ich war da gute 30 Jahre alt und es war sehr provisorisch und es war ein Bier, was ich nicht jeden Tag dann trinken würde, aber ich war überrascht, dass es sehr erkennbar und wahrnehmbar nach Bier geschmeckt hat. Das ganze Haus hat auch gerochen danach und das hat dann den Funken in mir entzündet, das zu verfeinern und zu verbessern. Und inzwischen trinke ich mein eigenes Bier schon ganz gern.
0: Na wunderbar, trink ein Biertag heute. Danke, Tino aus dem Erzgebirge. Und ich habe die spontane Idee, mal sehen, ob das klappt, noch eine Preisfrage zu machen rund um das Bier. Als für Bierfans und Kenner oder auch einfach nur mal so zum Raten. Na, wir plaudern nachher nochmal. Nochmal bitte dranbleiben am Telefon. Jetzt nehmen wir uns Zeit für die Cardigans hier in der ARD-Hitnacht und gleich danach gibt es Musik mit Bill Withers.

Das war Lily Allen aus Großbritannien mit ihrem Erfolgstitel Not Fair aus dem Jahre 2009. Damals tummelte sich das Lied auch ein paar Wochen bei uns ganz vorne in den Singlecharts. Hier ist die ARD Hitnacht, jetzt bedingungslos mit Sarah Connor und gleich noch vor den Nachrichten Alphaville und Big in Japan.

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1: Um 2 Uhr mit Wolfgang Berger. Der Streit in der schwarz-roten Koalition über die geplante